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1: Was flimmert im Monat Oktober im Cineplex in Rudolstadt über die Leinwand? Darüber spreche ich jetzt wieder mal zum Glück. Schön, dass du da bist mit dem Jan. Hallo.
2: Ja, hallöchen. Seltener Gast, ne? Ja. Lange nicht miteinander gesprochen.
1: Ja, schön, dass du wieder da bist.
2: Ja, wir haben eine ganze Menge im Oktober. Es ist tatsächlich sehr, sehr viel. Ganz viel so in der Sparte Family Entertainment, unsere Familienpreviews. Da haben wir einige im Angebot. Da hätten wir am 3.10. Forgotten Island, wir haben am 11.10. Monster Mia und zu Halloween am 31.10. Wildwood. Ansonsten auch für die ganz Kleinen, die vielleicht zum ersten Mal ins Kino wollen, hätten wir am 11.10. Peterchens Mondfahrt und unserem ersten Kinobesuch.
1: Schön.
2: Das sind halt wirklich immer so ganz, ganz kurze Filme, abgestimmt auf ja, Kindergartenalter, das Licht bleibt ein bisschen gedimmt an, keine Werbung, reduzierte Lautstärke. Das ist, glaube ich, ganz gut. Und ansonsten Filmcafé natürlich wieder, oh lala, erster Donnerstag im Monat.
1: Ist ein lustiger Film.
2: Ist ein lustiger Film, genau. Ein Cinegenuss, eher wieder was Schwereres, immer der erste Mittwoch in Saalfeld. Genau, und ansonsten, worauf ich auf alle Fälle hinweisen möchte, auch, dass unsere Opernsaison Ende Oktober wieder losgeht. Und auf unser Best-of-Cinema-Programm, da haben wir nämlich einige schöne Sachen dabei. Am 6.10. zeigen wir nochmal Pans Labyrinth in Rudolstadt. Und wer sich das Halloween-Wochenende so richtig versüßen möchte, für den haben wir wieder Herr der Ringe im Angebot. Ich muss aber dazu sagen, dass die Plätze vom 30., 31.01. sind schon sehr, sehr, sehr, sehr voll. Wir haben jetzt extra nochmal eine Vorstellung auch in der Woche danach ins Programm genommen. Also wer da keinen Platz mehr bekommt, der kann dann auch Anfang November gerne nochmal Herr der Ringe angucken auf der großen Leinwand.
1: Die Chance dann noch.
2: Genau, auf alle Fälle. Ach ja, und dann natürlich, das werden wir zwar nochmal intensiver besprechen, aber möchte ich schon mal darauf hinweisen, dass wir ab 22. Oktober unser Lux-Konzept an den Start bringen. Das wird ein bisschen, ja, wie soll ich sagen, mal was Besonderes, ein kleines Premium-Konzept. Es gibt dann eine Bedienung am Platz. Wir werden so ein bisschen so eine kleine Wohnzimmeratmosphäre versuchen, im Kino zu schaffen. Und ja, wie gesagt, sprechen wir noch mal in Ruhe drüber. Ich möchte jetzt hier an der Stelle noch schon mal ein bisschen neugierig machen.
1: Genau, das ist schön. Da werden wir explizit im Oktober noch mal drüber sprechen.
2: Gerne.
1: Auf jeden Fall. Das war's für Oktober.
2: Das war's soweit.
1: Ist ja ein buntes Programm, für jeden wieder etwas dabei. Sneak ist auch nach wie vor alle 14 Tage.
2: Na klar, alle 2 Wochen, genau.
1: So, alles geblieben.
2: Alles
1: ich danke
2: geblieben.
1: Dir und dann freuen wir uns auf das Kino.
2: Ja, danke.
1: Dankeschön.
0: Über das Programm im Cineplex in Rudolstadt für den Monat Oktober sprach ich mit Jan und ich bin Lilo Franke, Radio SRB.

0: Willkommen zurück bei eurem Lieblingsseminarfach-Podcast im Feed der Politik.
1: Und damit starten wir mit Folge 2. Wir haben schon geklärt, wie viel wir auf TikTok sind.
0: Und ehrlich gesagt war die Zahl aus Folge 1 schon ziemlich krass, oder?
1: Auf jeden Fall. Da verbringen einige von uns echt mehr Zeit auf der App, als sie zugeben wollen.
0: Und welches Thema behandeln wir heute?
1: Die große Frage, mit der wir uns heute beschäftigen werden, ist: Beeinflusst TikTok oder informiert es nur?
0: Also die Frage, die eigentlich hinter der ganzen Debatte um TikTok und Politik steckt, ist das eher eine Nachrichten-App im Kurzformat oder ein Tool, das uns in eine bestimmte Richtung schiebt?
1: Gute Frage.
0: Denn irgendwie ist beides möglich, oder? Man kann sich schnell informieren, aber genauso schnell nur noch eine Meinung sehen.
1: Stimmt, und genau das macht es ja so schwer einzuschätzen.
0: Schauen wir mal, was unsere Umfrage dazu sagt und wie wir das selbst erleben.
1: Fang du doch mal an. Wie läuft das bei dir?
0: Ehrlich gesagt, genauso wie wir es in der letzten Folge schon geklärt haben. Politik taucht bei mir einfach auf, ohne dass ich sie suche.
1: Bei mir auch. Und du weißt ja noch, was danach passiert.
0: Klar, sobald ich irgendwo hängen bleibe, kommt gefühlt nur noch das gleiche Thema.
1: Genau, die Filterblase, die wir letztes Mal besprochen haben.
0: Und genau da fängt die eigentliche Frage von heute an. Ist das noch neutrale Info oder schon Einfluss?
1: In unserer Umfrage haben 63% gesagt, ja, TikTok-Videos haben meine Meinung zu politischen Themen schon beeinflusst oder verändert.
0: Wirklich? So viele?
1: Ja, mehr als die Hälfte. Das ist schon eine ziemlich klare Ansage. Das überrascht mich ehrlich gesagt nicht.
0: Mich auch nicht. Diese emotionalen Clips mit Musik und persönlichen Stories bleiben halt viel mehr hängen als ein trockener Artikel.
1: Stimmt total. So ein Clip mit dramatischer Musik und einer echten Person, die ihre Geschichte erzählt, wirkt einfach ganz anders als ein Nachrichtentext.
0: Genau, das geht direkt ins Gefühl, nicht nur in den Kopf.
1: Und Gefühle bleiben halt länger im Kopf als reine Fakten.
0: Wenn jemand, dem man folgt, eine klare Haltung zeigt, denkt man automatisch drüber nach.
1: Weil man der Person ja irgendwie schon vertraut, alleine dadurch, dass man ihr folgt.
0: Genau das macht's ja so wirkungsvoll.
1: Viele haben auch eher angegeben, TikTok verstärkt ihre bestehende Meinung.
0: Wie meinst du das?
1: Also, man denkt nicht plötzlich komplett anders, aber man bekommt immer wieder Clips, die zur eigenen Position passen.
0: Ah, verstehe. Also eher eine Bestätigung als eine echte Meinungsänderung.
1: Genau, und das merkt man kaum, weil es sich einfach richtig anfühlt.
0: Das ist schon Einfluss. Die App schiebt dich nicht von 0 auf 100, aber sie drückt dich weiter in die Richtung, in die du sowieso schaust.
1: Ganz genau. Es ist eher ein schleichender Prozess als ein plötzlicher Meinungsumschwung.
0: Und trotzdem ist am Ende die eigene Meinung fester und einseitiger, als man vielleicht denkt.
1: Gleichzeitig gibt es die andere Seite.
0: Welche denn?
1: 35% der Jugendlichen unserer Umfrage meinten, sie hätten nach bestimmten TikTok-Videos extra nachgelesen. Zum Beispiel bei aktuellen Nachrichten, auf anderen Websites oder sie haben sich weitere Erklärvideos angeschaut.
0: Also gar nicht so wenig.
1: Nee, überhaupt nicht. Mehr als ein Drittel. Das finde ich eigentlich ziemlich gut.
0: Hast du recht. Ich sehe einen Clip zu irgendeinem Konflikt, habe keine Ahnung, google kurz und lande dann bei einem seriösen Beitrag.
1: Und dann?
0: Dann weiß ich wenigstens ungefähr, worum es überhaupt geht, bevor ich mir meine Meinung bilde.
1: Also nutzt du TikTok eher als Anstoß, nicht als einzige Quelle.
0: Naja, da ist TikTok schon ein Einstieg in politische Infos.
1: Aber gefährlich wird's, wenn man nach einem 15-Sekunden-Video denkt, ich habe das Thema jetzt gecheckt.
0: Das habe ich auch schon bemerkt.
1: Weil so ein Video ja gar keine Zeit hat, ein Thema wirklich vollständig zu erklären.
0: Genau, da fehlt automatisch der Kontext.
1: Das sind viele Inhalte halt stark vereinfacht.
0: Heißt, TikTok kann dich zur Info hinziehen oder dich bei einer sehr vereinfachten Sicht stehen lassen.
1: Doppeltes Gesicht sozusagen. Je nachdem, wie man damit umgeht.
0: Und wie reagieren die Leute eigentlich, wenn sie sowas sehen?
1: Bei der Frage zur Reaktion haben insgesamt 89% einfach anschauen und weiterscrollen angegeben.
0: Das ist ja fast jeder.
1: Ja, die meisten konsumieren einfach passiv, ohne sichtbar zu reagieren.
0: Und der Rest?
1: Nur 11% liked, kommentiert oder teilt.
0: Also eine ziemlich kleine Gruppe.
1: Klingt erstmal wenig, ist es aber nicht, wenn man bedenkt, wie viele Leute insgesamt auf TikTok unterwegs sind.
0: Aber genau diese wenigen sind wichtig für die Reichweite.
1: Wieso das?
0: Emotionale, klare Meinungen kriegen mehr Likes und Shares und tauchen dann bei noch mehr Leuten auf.
1: Also entscheidet eigentlich eine kleine, laute Minderheit mit darüber, was am Ende die breite Masse zu sehen bekommt.
0: Genau, und die stille Mehrheit schaut einfach nur zu.
1: Und die Kommentarspalten? Hast du dir die mal angeschaut? Die sind oft richtig polarisierend. Viel voll dafür oder voll dagegen. Wenig dazwischen.
0: Krass.
1: Man findet da kaum jemanden, der einfach sachlich nachfragt oder differenziert.
0: Stimmt. Entweder totale Zustimmung oder komplette Ablehnung.
1: Das macht die Diskussion härter und lauter.
0: Weil sich dann keiner mehr traut, eine vermittelte Position zu vertreten. Damit beeinflusst TikTok nicht nur, welche Infos wir sehen, sondern auch, wie über Politik gestritten wird.
1: Guter Punkt, das ist ja quasi ein zweiter Effekt, den man leicht übersieht. Spannend fand ich auch, dass viele Inhalte als eher glaubwürdig oder eher unglaubwürdig bewertet wurden. Also dieses Dazwischen.
0: Also nicht klar geglaubt und nicht klar abgelehnt.
1: Genau, eher so ein Gefühl von, könnte stimmen, könnte aber auch übertrieben sein.
0: Man ist sich unsicher, aber die Videos wirken trotzdem, vor allem wenn man sie ständig sieht.
1: Also wirkt ein Video auch dann, wenn man ihm eigentlich gar nicht so richtig vertraut?
0: Auch halb geglaubte Clips formen nach und nach das eigene Bild von Politik.
1: Krass eigentlich, wenn man so zusammenfasst.
0: Unterm Strich, TikTok informiert uns über Politik, sonst hätten viele Themen gar nicht erst den Weg in unseren Feed gefunden.
1: Ohne die App würden viele von uns bestimmte Themen wahrscheinlich gar nicht mitbekommen. Aber gleichzeitig beeinflusst die App unsere Meinungsbildung, weil der Algorithmus und die Art der Videos bestimmte Sichtweisen pushen.
0: Also irgendwie beides.
1: TikTok ist beides. Infoquelle und Meinungsverstärker.
0: Und man merkt selbst kaum, wenn das eine aufhört und das andere anfängt.
1: Deshalb bleibt wichtig, Clips anschauen, aber danach nachdenken, vergleichen und andere Quellen checken.
0: Auch wenn es nervt, weil ein Video allein einfach schneller geht.
1: Stimmt, aber genau diese 5 Minuten mehr können den Unterschied machen.
0: Sonst entscheidet TikTok zu sehr mit, wie wir über Politik denken.
1: Ganz genau. Und damit sind wir auch schon wieder am Ende von Folge 2.
0: Bis zum nächsten Mal.

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1: Last Christmas I gave you my heart, but this Christmas I'll give you my tree. Genau das könnten Sie an Heiligabend dieses Jahr singen, denn die Stadt Saalfeld sucht nach einer Spende. Und nicht nur nach irgendeiner Spende, sondern nach einer Weihnachtsbaumspende. Denn für die Adventszeit wird noch ein Weihnachtsbaum für den Saalfelder Marktplatz gesucht. Wer also eine große, gut gewachsene Tanne oder Fichte im Garten stehen hat und sie der Stadt spenden möchte, könnte damit tausende Menschen in der Vorweihnachtszeit eine Freude machen. Die professionelle Fällung und den Transport übernimmt die Stadt Saalfeld für sie kostenlos, was der ideale Baum also mit sich bringt. Er sollte mindestens 12 Meter in Höhe haben, einen rundherum gleichmäßigen dichten Wuchs und eine gute Zufahrt zum Standort für die schweren Transportfahrzeuge. Also, wer direkt an jemanden in seinem Bekanntenkreis denken musste oder vielleicht auch an sich selber, melden Sie sich einfach mit Ihren Kontaktdaten beim Kulturbetrieb Saalfeld Meininger Hof. Sie vereinbaren direkt einen Besichtigungstermin vor Ort. Telefonisch zu erreichen ist der Meininger Hof unter der Telefonnummer 03671 359590. Die E-Mail ist kulturbetrieb@stadt-saalfeld.de. Das war ein Beitrag von Pauline Schröppel und Sie hören SRB.

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1: Heute in der Stadtbibliothek in Rudolstadt, Mauricio Pohl, Lateinamerika im Rechtsruck. Hallo, Mauricio.
2: Hallo, ich freue mich hier da zu sein bei euch.
1: Vielleicht kurz zu deiner Person, dass du dich mal kurz vorstellst.
2: Ja klar, also ich bin in Deutschland seit 8 Jahren tatsächlich. Also hier habe ich in Deutschland mein Masterstudium absolviert. Im Lateinamerika-Institut an der FU von 2018 bis 2021 im Profilbereich Politikwissenschaft. Auch Fokus, also mit Fokus auf Lateinamerika. Jetzt mache ich meine Promotion an der Uni Rostock, auch in Politikwissenschaft. Und aber früher habe ich auch in Bolivien, wo ich herkomme, habe ich in Bolivien Politikwissenschaft auch in meinem Bachelor studiert und dort lang, also 6 Jahre im öffentlichen Dienst gearbeitet.
1: Was ist zurzeit zu beobachten in Bezug auf den Rechtsdruck? Was beobachtet man jetzt zurzeit oder du speziell?
2: Was wir ganz klar, ganz deutlich beobachten, ist eine ganz deutliche Rechtswende in Lateinamerika. Die politische Karte hat sich rasant drastisch verändert von 2023 zum Beispiel bis jetzt. In 2023 haben wir 7 linke Regierungen in Südamerika gehabt, von den 10 Ländern. Und jetzt, die Situation hat sich so rasant verändert und im Oktober haben wir eine Wahl in Brasilien. Und ja, ich bin gespannt, was wir in Brasilien sehen werden. Und viele Umfragen für eine Stichwahl geben als Gewinner Flavio Bolsonaro und damit Brasilien würde ihn selbst hinzufügen zu diesem Rechtsruckwende in Lateinamerika. Was auch zu beobachten ist, der Parteikollaps von den regierenden Parteien. Die regierenden Parteien in Lateinamerika, je nach dem Land, in einigen Ländern 10 Jahre, in einigen Ländern 15 Jahre, in einigen anderen Ländern 20 Jahre, die waren eher Linksparteien. Und genau dann, neben der Niederlage der Parteien Regierenden, schauen wir auch eine gewisse Niederlage der traditionellen rechten Parteien. Die traditionellen rechten Parteien haben sich nicht von dem Kollaps der regierenden Parteien profitiert. Und als dritten Faktor, sozusagen, den wir gesehen haben, ist beobachten, dass die neue Rechten rasant sich davon profitiert haben.
1: Was sind die Gründe dafür?
2: Meiner Meinung nach sind ein bisschen die politische und wirtschaftliche Performance von den Regierungen. Es kann sein Inflation in einigen Ländern, Dollarknappheit, Knappheit von Benzin oder auch soziale Variablen wie Kriminalität, wie ganz stark in Chile oder die Gewalt von Guerillas in Kolumbien. Und auch natürlich Korruption als politische Variable. Okay, diese sind die Faktoren, die dazu beigetragen haben, dass der Diskurs von den Regierenden nicht mehr der Wählerschaft überzeugt hat. Auch haben wir gesehen, dass die Mitte-Rechte haben sich davon nicht profitiert, weil die traditionelle Wählerschaft der Mitte-Rechten haben sich einfach nicht mehr von den traditionellen Mitte-Rechten vertreten gefühlt. Also haben wir dort eine Markenverwässerung gesehen.
1: Also das war im Prinzip, kann man sagen, eine Unzufriedenheit der Menschen. Deswegen haben sie sich in diese Richtung getrennt.
2: Unzufriedenheit sowohl gegen die regierenden Parteien, aber auch gegen die traditionellen Oppositionsparteien. Und dann kamen Outsiders, Figuren oder neue Parteien, die ganz schnell gegründet worden sind. Und die haben sich davon profitiert. Also, und zu diesem letzten Punkt, es ist wie der Bruch von alten politischen Tabus, die in dem politischen Feld auch eine große Rolle gespielt haben. Ja, ich denke, das sind die 3 kausalen Mechanismen für diesen 3 Prozessen.
1: Aber die Menschen merken ja auch, dass diese Versprechungen, die von diesen Parteien gegeben werden, auch nicht eingehalten werden. Und wie ist denn der Trend? Wie siehst du das jetzt? Wie wird es weitergehen?
2: Also tatsächlich, man muss sagen, dass diese neuen Rechten, eher Rechten oder populistischen rechten Parteien, haben es hohe Versprechungen der Wählerschaft angeboten. Aber die Ressourcen, die sie haben, die sind knapp. Entweder finanzielle Ressourcen oder auch Staatsressourcen. Heutzutage können wir schon eine sinkende Präsidentenbewertung schauen. Auch im Fall Boliviens bei Rodrigo Paz oder auch in Peru, die neue Regierung in Peru von Keiko Fujimori steht in der Regierung erst 2 Monaten. Und auch die Tendenz in 2 Monaten sind nach unten.
1: Kann man auch eine Parallele zu Deutschland ziehen? Was meinst du?
2: Ich denke doch, meiner Meinung nach, in beiden Seiten des Atlantikums kann man eine Rechtswende in der Politik als einen Makrotrend bezeichnen. Hauptunterschied ist hier das Design des Systems im Parlamentarismus und das schützt auch die Institutionen gegen drastische Veränderungen aus dem Politiker oder sowas. Ich denke, das Design der Institutionen hier machen das hier viel stabiler als in Lateinamerika. Und auch ein Hauptunterschied ist, dass Vertrauen in der Bevölkerung gegenüber den politischen Institutionen ist super niedrig, war immer so, und in Europa war nicht immer so der Fall. Hier denke ich, das Vertrauen auf die Institutionen ist trotz Umfragen viel stärker in der politischen Kultur als in Lateinamerika auf jeden Fall.
1: Aber ich denke, wir können positiv in die Zukunft schauen. Was meinst du?
2: Auf jeden Fall denke ich, die Wählerschaft, die Bürger, die Menschen, die lernen ständig. Und die lernen aus dem, was die sich heute entschieden haben oder nicht.
1: Es ist ein Lernprozess sozusagen.
2: Es ist ein Lernprozess. Und ich denke, die Demokratie lebt davon. Also die Demokratie ist auch ein ständiges Lernprozess der Bürger, ja. Der Bürgerinnen. Und also ich will optimistisch gegenüber der Demokratie sein.
1: Das ist ein schönes Schlusswort und ich danke dir ganz herzlich dafür und ich hoffe, wir sehen uns bald einmal wieder. Mauricio Pohl in der Stadtbibliothek in Rudolstadt mit seinem Vortrag Lateinamerika im Rechtsdruck. Es war ein sehr interessanter Vortrag mit vielen neuen Erkenntnissen und interessanten Darlegungen. Ich war vor Ort und habe danach mit Mauricio gesprochen. Ich bin Lilo Franke, Radio SRB.

0: Die Frage an den Prominenten.
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0: Promis. Heute Morgen telefoniere ich mit Tim Reukauf, Landesvorsitzender des Thüringer Lehrverbandes. Hallihallo, Herr Reukauf.
2: Guten Morgen.
0: Worüber wir jetzt reden wollen, ist nicht so prickelnd. Es geht um die PISA-Studie.
2: Genau, zumindest um die neuen Ergebnisse der PISA-Studie, die uns als Lehrerverband gar nicht so schockieren, weil wir das natürlich tagtäglich in den Klassenzimmern mitbekommen und seit 25 Jahren, also seit dem ersten großen PISA-Schock, nicht wirklich eine Weichenstellung der Politik in die richtige Richtung erkennen können.
0: Na, wie belastbar sind denn solche Auswertungen? Ist das schon eine Abbildung der Realität oder ist das wieder so ein Eierkopfkram?
2: Also aus unserer Sicht sind solche Studien oder das Bildungsmonitoring oder wie auch immer irgendwelche Berichte natürlich schon belastbar, weil die immer dann logischerweise auf Zahlen, Daten, Fakten basieren. Aber wir brauchen nicht irgendwie die nächste Studie, die nächste große Erhebung, die nächsten Kompetenztests, die zeigen, was in unseren Klassenzimmern passiert. Das wissen wir als Lehrkräfte am besten. Das bekommt man mit, wenn man einfach mal in einer Schulklasse tatsächlich stand. Da sehen wir eben, wo die Probleme sind. Und ja, wir erwarten hier von der Politik einfach viel, viel mehr als dann immer irgendwie den großen PISA-Schock und sind die Medien voll eine Woche. Aber dann ist auch wieder irgendwie gut und eine Weichenstellung erkennt man nicht. Und was die Politik ja leider auch ganz oft macht, ist dann eben zu sagen, ja, die Vorgängerregierung ist dran schuld und wir machen alles besser. Und dann hat man wieder einen Politikwechsel und dann hören wir die gleichen Sätze. Wie gesagt, nach dem ersten großen PISA-Schock und jetzt stellen wir irgendwie fest, seit 25 Jahren stehen wir hier regelmäßig unter irgendwelchen Schockzuständen. Aber geändert wird nichts.
0: Na, die Bundesbildungsministerin, die Frau Karin Prien, die zeigt ja auf die Elternhäuser. Ist das nicht ein bisschen billig?
2: Ja, diese Schuldzuweisung, das ist immer irgendwie was ganz Einfaches. Also wenn man mit dem Finger auf die Eltern zeigt und sagt, die Elternhäuser müssen viel mehr. Wir kennen es aus der Schulrealität, dass man ja ganz oft sagt, die Schule muss viel mehr. Die letzten 5 Jahre, da lade ich immer jeden dazu ein, mal wirklich zu schauen, welche Aufgaben in der Schule für Lehrkräfte mehr geworden sind. Und kein Mensch setzt sich wirklich mal hin und sagt, und die Aufgaben nehmen wir weg. Und wir müssen, glaube ich, wieder dahin kommen, dass Schule eine Bildungs- und Erziehungseinrichtung wird und Lehrkräfte Zeit haben für guten Unterricht und wir müssen weg von dem ganzen Bürokratiemonstrum davor und dahinter, was keinem hilft, also kein Mensch braucht einen 8-seitigen Antrag für eine Klassenfahrt, sondern das ist einfach so. Wenn ein Lehrer dahin fährt, dann muss man auch das Vertrauen haben und man hat hier so ein Bürokratiemonster in den letzten Jahren erschaffen, weil auf der anderen Seite gibt es immer Menschen in den Schulämtern, im Ministerium, die diese Anträge natürlich auch lesen und bearbeiten müssen. Jetzt sind wir nicht die Sprecher für die Schulämter oder das Ministerium, aber wir wissen einfach, dass dort die Kolleginnen und Kollegen auch total überarbeitet und überlastet sind. Und hier muss man einfach entschlacken, um sich wieder auf das Kernthema, auf Bildung und Erziehung konzentrieren zu können.
0: Na, hinzu kommt da ja zu diesem PISA-Schock noch der Bildungsmonitor der Initiative Neue Soziale Marktwirtschaft. Da ist Thüringen von Platz 5 auf Platz 6 abgerutscht und es geht hauptsächlich um Sprachbarrieren. Schulabgänger, die aus ausländischen Familien kommen, sind oft ohne Abschluss. Ist das generell so ein Problem, dass Kinder nicht richtig lesen und rechnen können, weil die einfach die Sprache nicht verstehen?
2: Ja, auch da muss man ehrlich sagen, auch das überrascht uns nicht, weil auch das sehen wir tagtäglich in den Klassenzimmern. Hier brauchen wir einfach die Grundbildung und das beginnt auch schon in der Vorschule, im Kindergarten. Hier müssen wir anfangen, lesen, schreiben, rechnen, die Grundfertigkeiten. Und hier haben wir natürlich größere Probleme oder auch Sprachkenntnisprobleme bei Zugewanderten. Und hier brauchen wir einfach natürlich vorher Deutschkurse. Es hilft nicht, wenn ich ein Kind mit 13, 14 Jahren einfach in die Klasse setze und er versteht den Fachunterricht nicht. Auch das überrascht uns nicht, wenn wir hier beim Bildungsmonitoring sehen, dass Thüringen mal mit zu den Spitzenreitern gezählt hat. Jetzt dümpeln wir irgendwo im Mittelfeld und dann gibt es andere Bundesländer. Wir gucken da einmal nach Sachsen und Bayern, die ja immer um Platz 1 kämpfen und dann jubeln die und freuen sich, dass sie ganz vorne sind. Aber wenn man da mal wirklich sich mit den Zahlen, Daten und Fakten beschäftigt, dann sind alle Bundesländer irgendwie abgerutscht. Wenn wir nochmal zurückkommen zu PISA, aus der Politik in Thüringen haben wir jetzt noch nicht irgendwie die 5 Sofortmaßnahmen, die man ja sofort ergreifen könnte, um eben zu sagen, okay, jetzt kommen wir wieder mehr auf die Grundbildung. In den Grundschulen legen wir enorm Schwerpunkt auf Lesen, Schreiben, Rechnen. Wir gucken, dass wir ausgebildete Lehrkräfte haben. Wir als Thüringer Lehrerverband befürworten Seiten- und Quereinsteiger, weil die auch natürlich einen ganz anderen Blick mit in die Klassenzimmer bringen. Aber das kann auch nicht die Lösung sein, dass ich draußen gefühlt jeden, den ich irgendwie bekomme, kommen kann. Abgreife als Seiten- und Quereinsteiger. Wir sind froh, dass wir jetzt auch mit dem Vorkurs gut qualifiziert werden. Aber Hauptaugenmerk muss auf gut ausgebildete Lehrkräfte wiedergelegt werden und auf die Grundfähigkeiten Lesen, Schreiben, Rechnen, weil auf die baut alles auch an den weiterführenden Schulen logischerweise auf.
0: Tim Reukauf, der Landesvorsitzende des Thüringer Lehrverbandes, mit einer starken Stellungnahme. Vielen Dank dafür und eins rauf mit Mappe. Eine schöne Woche. Tschüss.
2: Danke, Ihnen auch. Tschüss.

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1: Was im eigenen Garten zu viel geworden ist, kann anderswo genau das Richtige sein. Bei der Pflanzentauschbörse an der Gärtnerei im Bergfriedpark können am Mittwoch, dem 7. Oktober, Pflanzen, Ableger, Samen und Früchte den Besitzer wechseln. Von 14 bis 18 Uhr steht der Nachmittag ganz im Zeichen des Tauschens, Teilens und Austauschs von Gartenfreunden. Wenn der Herbst beginnt, wird in vielen Gärten geschnitten, geteilt und neu sortiert. Stauden sind über den Sommer kräftig gewachsen. Aus einem Ableger sind mehrere Pflanzen geworden und von manchen Samen ist noch reichlich vorhanden. Was im eigenen Beet keinen Platz mehr findet, muss deshalb nicht auf dem Kompost landen. Die Pflanzentauschbörse schafft dafür einen Ort zum Weitergeben. Neben Pflanzen und Saatgut sind auch Gartenerfahrungen ausdrücklich Teil des Tausches. Denn mit einem Ableger oder einer alten Gemüsesorte wechseln oft auch praktische Tipps den Besitzer. Welche Sorte hat sich bewährt? Wo wächst eine bestimmte Staude besonders gut? Welche Pflanzen kommen mit wenig Wasser aus? Und welcher Gartentrick hat sich über Jahre bewährt? In Saalfeld hat sich die Pflanzentauschbörse in den vergangenen Jahren als Treffpunkt für Gartenfreunde, Familien und Pflanzeninteressierte etabliert. Dabei geht es nicht nur um das Mitnehmen und Abgeben von Pflanzen. Der persönliche Austausch gehört ebenso dazu und macht aus der Börse mehr als einen klassischen Tauschmarkt. Hinter der Veranstaltung steht die Idee, vorhandene Ressourcen zu nutzen und Pflanzen weiterzugeben, anstatt sie neu zu kaufen. Gleichzeitig erhalten bewährte oder seltene Sorten die Chance, in einem anderen Garten weiterzuwachsen. So verbindet die Börse praktischen Umweltschutz mit dem Wissen und den Erfahrungen der Menschen, die ihre Gärten bewirtschaften. Zur Pflanzentauschbörse sind alle eingeladen, die Pflanzen, Ableger, Samen oder Früchte aus dem eigenen Garten mitbringen möchten. Ebenso willkommen sind Besucherinnen und Besucher, die zunächst nur stöbern, Fragen stellen oder sich mit anderen Gartenfreunden austauschen möchten. Auch ohne eigenes Tauschmaterial ist eine Teilnahme möglich. Damit ausreichend Tische für die mitgebrachten Pflanzen vorbereitet werden können, wird um eine kurze Anmeldung gebeten. Organisiert wird die Pflanzentauschbörse von der Initiative Essbare Stadt Saalfeld. Hier können Sie Frau Bätz kontaktieren unter der Nummer 0177 522 3685. Gemeinsam mit dem Verein der Freunde des Bergfrieds. Hier können Sie Herrn Schöpe kontaktieren unter 0172 384 7042 und der Stadtverwaltung Saalfeld-Saale. Da meldet sich unter der Nummer 03671 598360 Herr Bock. Übrigens, wer keine Pflanze zum Tauschen mitbringen kann, ist natürlich trotzdem herzlich willkommen. Denn hier geht es nicht nur ums Tauschen, sondern auch ums Schenken und um Freude, etwas weiterzugeben. Eine Gegenleistung ist also nicht nötig. Ein Lächeln reicht völlig aus. Das war eine Mitteilung von Daniela Jahn, Kommunikation und Marketing der Stadtverwaltung Saalfeld. Am Mikrofon für Sie Karin Berger, Radio SRB. 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

0: Also heute am 19. September in der Stadtkirche in Rudolstadt im Rahmen der interkulturellen Woche und am Vorabend des Weltkindertages eine musikalische Weltreise mit Alain Torres und mit der Conny Torres. Hallo ihr beiden.
1: Hallo.
2: Hallo.
0: Es war wunderschön, was ihr gemacht habt. Wie viele Instrumente waren dabei?
2: Ganz viele, ganz
0: über 20.
2: Genau.
0: Über
2: 20.
1: Ja, wir haben mal gezählt. Ja.
0: Und es waren 5 Kontinente, die ihr den Kindern erklärt habt?
1: Ja. Wir bereisen alle 5 Kontinente, genau.
0: Und welche Instrumente waren es? Mal kurz nur mal angeschnitten, damit die Hörer das sich ein Bild machen können, wie viele Instrumente. Nur ein paar genannt vielleicht.
2: Wir hatten Instrumente aus Mexiko, Ocarinas, das sind die kleinen Flöten und verschiedene Trommelarten. Die Maya-Trompete, die ist eigentlich eine Meeresschnecke. Und wir hatten aus Bali ein Tinkling. Ein Tinkling ist ein Bambus-Xylophon. Aus Afrika verschiedene Trommel, auch ein Balafon, ein anderes Xylophon. Didgeridoo aus Australien, Bansuri-Flöte aus Indien und Nepal.
1: Ja, wir hatten Gebetsglöckchen aus Indien und Nepal. Wir hatten das größte Instrument ever nach der Orgel. Wir hatten den großen Gong aus China. Natürlich auch das allerkleinste Instrument, die kleine Maultrommel, auch aus Asien. Und sogar die Orgel wurde heute gespielt.
0: Von Mozart, ein Stück von Mozart hast du gespielt?
2: Ein Stück von Mozart für die Kinder.
0: Die Kinder waren begeistert, also es war ganz toll. Die haben auch ganz toll mitgemacht und zugehört, die Kinder.
2: Ne? Ja, ja, genau, das war unser Ziel, dass die Kinder erstmal lernen über die Welt, wie verschiedene Musikart gibt es in anderen Ländern und dass man kann auch viel Spaß haben bei Musizieren.
0: Und Musik verbindet ja.
1: Ja, das ist unser absolut. Ne?
2: Genau.
1: Ja. Genau. Egal,
0: aus welchem Land,
1: welche Hautfarbe, egal welche Religion, Musik verbindet.
0: Und das
1: einfach
0: ist so schön, das müsste viel öfters in die Welt gebracht werden. Sowas, was ihr macht, finde ich ganz großartig.
1: Ja, es macht uns auch ganz große Freude.
0: Ja. Und ihr seid in Schulen, ihr seid in Schulen euer Programm auch.
2: Auch.
1: Ja. An Theatern, an kleinen Theatern, an einem großen, an Bibliotheken und freitags immer an Schulen.
0: Ja.
1: Ja.
0: Und noch eine private Frage, wie habt ihr euch kennengelernt? Vielleicht interessiert das die Zuhörer auch. Du kommst ja aus Mexiko und du kommst aus Deutschland, ne?
1: Ja, so. Ja, natürlich auch in der Welt haben wir uns kennengelernt.
2: Wir haben uns in Indonesien kennengelernt, in Bali.
0: Kennen und lieben gelernt.
1: Ja, auf Bali.
0: Schön. Und ihr seid jetzt auch schon 20 Jahre oder 25 Jahre zusammen?
2: 25 Jahre.
1: Ja.
0: Wunderbar. Euch verbindet auch die Musik und das hält auch die Liebe frisch.
1: Genau. Und unsere Tochter verbindet uns.
0: Auch. Eure Tochter ist ja auch in die Richtung Ballett, ne?
1: Ja, genau. Sie ist Tänzerin geworden.
0: Ja, wunderbar. Na gut, von euch beiden, was soll da rauskommen, ne? Kann ja noch was Gutes rauskommen.
2: Ja. Conny und ich, wir sind verbunden mit nicht nur Musik und Zusammenarbeit, viele, viele Sachen. Natürlich die Liebe.
0: Das verbindet natürlich.
2: Die Liebe, die Liebe, große Liebe, seit immer. Und es ist ganz schön, wenn du hast die Gelegenheit, mit deinem Partner auch zu arbeiten.
0: Und das passt, man merkt es euch auch an, es passt, die Chemie stimmt zwischen euch.
2: Genau.
0: Wie man so schön sagt. Dann vielen, vielen Dank, es war wunderbar und ich hoffe, wir sehen uns bald mal wieder. Ich würde mich sehr freuen. Dankeschön, Dankeschön, Alain.
2: Danke.
0: Und Dankeschön, Conny.
1: Danke, Lilo.
2: Dankeschön.
1: Danke.
0: Eine musikalische Reise rund um den Globus mit Klängen aus 5 Kontinenten und vor allem mit viel Gelegenheit zu mitmachen am 19. September in der Stadtkirche in Rudolstadt. Diese musikalische Reise ist zu Ende. Die Kinder waren begeistert, sie haben mitgemacht und auch die Erwachsenen. Und es hat gezeigt, dass Musik verbindet und egal, ob man diese Sprache spricht, Menschen können sich auf diese Weise verstehen und verständigen. Es war eine wunderbare Atmosphäre. Ich war dabei und ich habe danach mit Alain und Conny gesprochen. Ich bin Lilo Franke, Radio SRB.

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1: Ein deutsches Sprichwort besagt: Brot essen ist keine Kunst, aber Brot backen. Und um mehr über diese Kunst zu erfahren, begrüße ich jetzt am Telefon Herrn Bielert von der Stadtmühlenbäckerei Bielert GmbH. Hallo, schönen guten Tag.
2: Hallo.
1: Seit wann üben Sie denn das Bäckerhandwerk aus?
2: Also das Bäckerhandwerk in der Stadtmühlenbäckerei wird ausgeübt ungefähr seit 1825.
1: Und Sie persönlich sind seit wann Bäcker?
2: Ich bin leider kein ausgebildeter Bäcker, aber wir haben natürlich jede Menge Bäcker bei uns in der Backstube, die jeden Tag die leckeren Backwaren produzieren können.
1: Wie viele Brotsorten bieten Sie denn an zurzeit?
2: So genau kann ich Ihnen das gar nicht beantworten. 20, 22 verschiedene Brotsorten in unterschiedlichen Größen. Ich kann es aber nicht genau sagen.
1: Wie viel Prozent Ihrer Brote werden mit Sauerteig hergestellt?
2: Außer die reinen Weizenbrote werden alle Brote mit Sauerteig hergestellt.
1: Werden dafür Körner, Samen und Nüsse vorbehandelt und wenn ja, wie?
2: Die Herstellung unserer Brote erfolgt mit Hilfe von Quellstücken, wo die Körner, also auch teilweise die Vollkornmehle vorgequollen werden, auch über Nacht, wo die Saaten, Nüsse und so weiter quasi mit lauwarmem Wasser eingeweicht werden, damit im Prinzip die Brote länger frisch halten, damit die Saaten das Wasser nicht einfach nur aus dem Teig ziehen.
1: Woher beziehen Sie Mehl und Zusatzstoffe und von wem?
2: Zusatzstoffe kommen bei uns überhaupt nicht rein. Wenn wir im sprichwörtlichen Sinne bleiben, Mehl beziehen wir derzeit aus der Mühle in Bad Langensalza.
1: Nun, Bäcker ist ja ein Handwerksberuf. Wann und wo legen Sie denn heute noch Hand an beim Herstellen von Brot? Im Vergleich zu früher, also zum Beispiel vor 30 Jahren, da kneteten die Bäcker noch beidhändig den Teig, formten ihn, brachten ihn in die Brotschüssel, dann auf den Schieber, dann in den Ofen und nach dem sogenannten Ausbacken wurden diese mit Stärkewasser bestrichen, um eine glänzende Oberfläche zu erhalten. Und heute werden diese händischen Tätigkeiten von Maschinen ausgeführt, oder?
2: Es wird schon noch jede Menge mit der Hand gemacht, dass man natürlich für die, ich sage mal, körperlich aufwendigen Arbeiten wie Teigkneten, ja, im Prinzip dort die Technik zum Einsatz kommen lässt, ist nur verständlich, um auch das Handwerk attraktiv zu halten. Aber die ganzen Spezialbrote, Spezialbrötchen, dort ist schon noch sehr, sehr viel Handarbeit mit zugange, also wo wir im Prinzip die Pressen kneten müssen, wo teilweise die Brötchen auch mit der Hand machen, gerade zum Beispiel Wurzelbaguette, Haferkrüsschen, die wir bei uns im Angebot haben, aber es sind natürlich auch einiges, wo man wirklich auch die Sachen mit der Technik ein bisschen behandelt. Ja, aber die Brote werden nach wie vor aus den Garkörbchen mit der Hand aufgelegt, damit sie dann hinterher in den Ofen können. Ja, aber für die Bestückung der Öfen und so weiter haben wir mittlerweile auch technische Unterstützung, ja, dass man einfach auch sagen kann, okay, ich habe einen attraktiven Beruf, weil ich sag mal so wie vor 100 Jahren möchte also keiner mehr auch in der Backstube arbeiten.
1: Na, ich würde gar nicht so weit zurückgreifen, das 50 Jahre, da hat man das schon noch so gemacht, sage ich einfach mal.
2: Wir haben das teilweise vor 30 Jahren noch gemacht, ja, wo du im Prinzip die Bänder mit den Broten per Hand in den Ofen eingeschoben hast.
1: Ja.
2: Ja, bis in 2 Meter Höhe mit einem Band, wo dann 16, 18 Brote drauf liegen, das Band dazu, wo du durchaus, also konntest du das Fitnessstudio am Feierabend sparen.
1: So ungefähr, ja.
2: Aber das entspricht natürlich nicht mehr dem Zahn der Zeit.
1: Nun, wie viel Zeit, weil Sie jetzt gerade von Zeit sprechen, vergeht denn von der Teigherstellung bis zum fertigen Brot?
2: Naja, so in etwa 3 Stunden muss man schon einplanen. Vom Teig machen, bis das Brot aus dem Ofen kommt.
1: Dann gibt es noch Brotprüfungen. Also die Bewertung von Geschmack, Kruste, Krume, Gewicht?
2: Die Brotprüfung gibt es noch, die läuft ja über den Bäckerinnungsverband ab, ja, wo da von Zeit zu Zeit auch dort Brotprüfungen angeboten werden, wo wir auch in den letzten Jahren mit durchaus gutem Erfolg auch hin und wieder teilgenommen haben.
1: Also habe ich das jetzt richtig verstanden? Sie wählen aus, ob Sie daran teilnehmen und Sie wählen auch aus, welche Brotsorte bewertet wird.
2: Ja, meistens nimmt man ja die Brote ein, wenn man mal neue Brote hat. Ich sage mal, die Brote, die auch am meisten mitverkauft werden.
1: Ja.
2: Ja, oder wo man einfach mal sagt, okay, Mensch, ich möchte ja mal ein Urteil drüber haben von einem Fachmann, weil es gibt deutschlandweit gibt es nur noch 2 Brotprüfer, die können natürlich auch nicht überall gleichzeitig sein.
1: Stichwort Hygiene, Kontrollen, wie wird das realisiert? Also in den Backräumen, sage ich mal, aber auch in den Verkaufsräumen?
2: Gibt es ja im Prinzip die entsprechenden staatlichen Kontrollen, die da in regelmäßigen Abständen stattfinden, aber in den vergangenen Jahren eigentlich kaum zu Auffälligkeiten geführt haben. Also Wir haben da also keine Probleme, weil wir im Prinzip uns auch einer sauberen Arbeitsweise verschrieben haben.
1: Bieten Sie Brot und Gebäck bzw. Kuchen auch verbilligt vom Vortag an? Unterstützen Sie die Saalfelder Tafel?
2: Ja, also wie gesagt, die Saalfelder Tafel ist schon jetzt lange Jahre Partner von uns. Ich sag jetzt mal, mit dem Vortag ist das so eine Geschichte. Ja, also Mischbrot in den Formen, die wir haben, gibt es immer nur frisch am jeweiligen Tag. Ja, Spezialbrote sind durch die Behandlung mit den Vorteigen bzw. Quellstücken durchaus 48 Stunden als frisch zu bezeichnen. Ja. Mhm. Und beim Kuchen, ich sag jetzt mal, wenn man den Kuchen jetzt verkaufen wollte, am nächsten Tag billiger, dann müsste man den Preis am ersten Tag höher nehmen. Und wenn ich dann denke, wie das in der Vergangenheit war, dort wurde auf den Dörfern am Freitag gebacken, am Sonntag wurde der Kuchen angeschnitten und dann wurde der ganze Woche dann der gleiche Kuchen vom Sonntag auch noch gegessen. Mhm. Ja, das ist immer die große Frage, was ist Kuchen vom Vortag?
1: Ja. Wie sollte man Ihrer Meinung nach Brot und Brötchen lagern, damit sie auch lange frisch sind?
2: Entweder im Brotkasten, man kann das in einer beschichteten Papiertüte machen, man kann es auch in den Foliebeutel tun, die Geschmäcker gehen ja da weit auseinander. Das Problem beim Foliebeutel ist wirklich, dass ich dann auch das Brot jeden Tag mal einmal hier raus entnehmen müsste es mal ein paar Minuten draußen liegen lassen, dass es an der Oberfläche trocken wird, weil das Brot gibt ja beim Alterungsprozess gibt es Wasser ab. Dieses Wasser sammelt sich an der Brotoberfläche und wenn das dann natürlich durch den Plastebeutel nicht oder den Foliebeutel nicht weiter hinaus kann, dann entwickeln sich natürlich dort Schimmelherde. Ansonsten, wenn ich das jeden Tag rausnehme, lasse das abtrocknen, ja, da gehen ja die Geschmäcker schwer weit auseinander. Könnte der eine sagt, ich brauche einen Brottopf, ja, der andere hat einen Brotkasten.
1: Abschließend, welches Brot essen Sie denn am liebsten?
2: Ich esse am Quergemischt, von jedem Mal.
1: Also Sie verkosten alles sozusagen immer.
2: Mehr oder weniger, ja.
1: Gut, dann vielen Dank für Ihre Zeit und wie sagt man beim Bäcker, dass es immer gut über den Ladentisch sozusagen geht und gern gekauft wird.
2: Ja, für den Müller hätte ich es Ihnen sagen können, da ist das Glück zu.
1: Ja, danke schön.
2: Bitte schön.
1: Im Gespräch mit Herrn Bielert war für Sie Karin Berger, Radio SRB.

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1: Was flimmert im Monat Oktober im Cineplex in Rudolstadt über die Leinwand? Darüber spreche ich jetzt wieder mal zum Glück. Schön, dass du da bist mit dem Jan. Hallo.
2: Ja, hallöchen. Seltener Gast, ne? Ja. Lange nicht miteinander gesprochen.
1: Ja, schön, dass du wieder da bist.
2: Ja, wir haben eine ganze Menge im Oktober. Es ist tatsächlich sehr, sehr viel. Ganz viel so in der Sparte Family Entertainment. Unsere Familienpreviews, da haben wir einige im Angebot. Da hätten wir am 3.10. Forgotten Island, wir haben am 11.10. Monster Mia und zu Halloween am 31.10. Wildwood. Ansonsten auch für die ganz Kleinen, die vielleicht zum ersten Mal ins Kino wollen, hätten wir am 11.10. Peterchens Mondfahrt und unserem ersten Kinobesuch.
1: Schön.
2: Das sind halt wirklich immer so ganz, ganz kurze Filme, abgestimmt auf ja, Kindergartenalter, das Licht bleibt ein bisschen gedimmt an, keine Werbung, reduzierte Lautstärke. Das ist, glaube ich, ganz gut. Und ansonsten Filmcafé natürlich wieder. Oh la la, erster Donnerstag im Monat.
1: Ist ein lustiger Film.
2: Ist ein lustiger Film, genau. Ein Cinegenuss, eher wieder was Schwereres. Immer der erste Mittwoch in Saalfeld. Genau, und ansonsten, worauf ich auf alle Fälle hinweisen möchte, auch, dass unsere Opernsaison Ende Oktober wieder losgeht. Und auf unser Best-of-Cinema-Programm, da haben wir nämlich einige schöne Sachen dabei. Am 6.10. zeigen wir nochmal Pans Labyrinth in Rudolstadt. Und wer sich das Halloween-Wochenende so richtig versüßen möchte, für den haben wir wieder Herr der Ringe im Angebot. Ich muss aber dazu sagen, dass die Plätze vom 30., 31., 1. sind schon sehr, sehr, sehr, sehr voll. Wir haben jetzt extra nochmal eine Vorstellung auch in der Woche danach ins Programm genommen. Also wer da keinen Platz mehr bekommt, der kann dann auch Anfang November gerne nochmal Herr der Ringe angucken auf der großen Leinwand.
1: Die Chance dann noch.
2: Genau, auf alle Fälle. Ach ja, und dann natürlich, das werden wir zwar nochmal intensiver besprechen, aber möchte ich schon mal darauf hinweisen, dass wir ab 22. Oktober unser Lux-Konzept an den Start bringen. Das wird ein bisschen, ja, wie soll ich sagen, mal was Besonderes, ein kleines Premium-Konzept. Es gibt dann eine Bedienung am Platz. Wir werden so ein bisschen so eine kleine Wohnzimmeratmosphäre versuchen im Kino zu schaffen. Und ja, wie gesagt, sprechen wir nochmal in Ruhe drüber. Ich möchte jetzt hier an der Stelle noch schon mal ein bisschen neugierig machen.
1: Genau, das ist schön. Da werden wir explizit im Oktober nochmal drüber sprechen.
2: Gerne.
1: Auf jeden Fall. Das war's für Oktober.
2: Das war's soweit.
1: Ist ja ein buntes Programm, für jeden wieder etwas dabei. Sneak ist auch nach wie vor alle 14 Tage.
2: Na klar, alle 2 Wochen, genau.
1: So, alles geblieben.
2: Alles
1: ich danke
2: geblieben.
1: Dir und dann freuen wir uns auf das Kino.
2: Ja, danke.
1: Dankeschön.
0: Über das Programm im Cineplex in Rudolstadt für den Monat Oktober sprach ich mit Jan und ich bin Lilo Franke, Radio SRB.

0: Willkommen zurück bei eurem Lieblingsseminarfach-Podcast im Feed der Politik.
1: Und damit starten wir mit Folge 2. Wir haben schon geklärt, wie viel wir auf TikTok sind.
0: Und ehrlich gesagt war die Zahl aus Folge 1 schon ziemlich krass, oder?
1: Auf jeden Fall. Da verbringen einige von uns echt mehr Zeit auf der App, als sie zugeben wollen.
0: Und welches Thema behandeln wir heute?
1: Die große Frage, mit der wir uns heute beschäftigen werden, ist: Beeinflusst TikTok oder informiert es nur?
0: Also die Frage, die eigentlich hinter der ganzen Debatte um TikTok und Politik steckt, ist das eher eine Nachrichten-App im Kurzformat oder ein Tool, das uns in eine bestimmte Richtung schiebt?
1: Gute Frage.
0: Denn irgendwie ist beides möglich, oder? Man kann sich schnell informieren, aber genauso schnell nur noch eine Meinung sehen.
1: Stimmt, und genau das macht es ja so schwer einzuschätzen.
0: Schauen wir mal, was unsere Umfrage dazu sagt und wie wir das selbst erleben.
1: Fang du doch mal an. Wie läuft das bei dir?
0: Ehrlich gesagt, genauso wie wir es in der letzten Folge schon geklärt haben. Politik taucht bei mir einfach auf, ohne dass ich sie suche.
1: Bei mir auch. Und du weißt ja noch, was danach passiert.
0: Klar, sobald ich irgendwo hängen bleibe, kommt gefühlt nur noch das gleiche Thema.
1: Genau, die Filterblase, die wir letztes Mal besprochen haben.
0: Und genau da fängt die eigentliche Frage von heute an. Ist das noch neutrale Info oder schon Einfluss?
1: In unserer Umfrage haben 63% gesagt, ja, TikTok-Videos haben meine Meinung zu politischen Themen schon beeinflusst oder verändert.
0: Wirklich? So viele?
1: Ja, mehr als die Hälfte. Das ist schon eine ziemlich klare Ansage. Das überrascht mich ehrlich gesagt nicht.
0: Mich auch nicht. Diese emotionalen Clips mit Musik und persönlichen Stories bleiben halt viel mehr hängen als eine trockene Artikel.
1: Stimmt total. So ein Clip mit dramatischer Musik und einer echten Person, die ihre Geschichte erzählt, wirkt einfach ganz anders als ein Nachrichtentext.
0: Genau. Das geht direkt ins Gefühl, nicht nur in den Kopf.
1: Und Gefühle bleiben halt länger im Kopf als reine Fakten.
0: Wenn jemand, dem man folgt, eine klare Haltung zeigt, denkt man automatisch drüber nach.
1: Weil man der Person ja irgendwie schon vertraut. Alleine dadurch, dass man ihr folgt.
0: Genau das macht's ja so wirkungsvoll.
1: Viele haben auch eher angegeben, TikTok verstärkt ihre bestehende Meinung.
0: Wie meinst du das?
1: Also, man denkt nicht plötzlich komplett anders, aber man bekommt immer wieder Clips, die zur eigenen Position passen.
0: Ah, verstehe. Also eher eine Bestätigung als eine echte Meinungsänderung.
1: Genau, und das merkt man kaum, weil es sich einfach richtig anfühlt.
0: Das ist schon Einfluss. Die App schiebt dich nicht von 0 auf 100, aber sie drückt dich weiter in die Richtung, in die du sowieso schaust.
1: Ganz genau. Es ist eher ein schleichender Prozess als ein plötzlicher Meinungsumschwung.
0: Und trotzdem ist am Ende die eigene Meinung fester und einseitiger, als man vielleicht denkt.
1: Gleichzeitig gibt es die andere Seite.
0: Welche denn?
1: 35% der Jugendlichen unserer Umfrage meinten, sie hätten nach bestimmten TikTok-Videos extra nachgelesen. Zum Beispiel bei aktuellen Nachrichten, auf anderen Websites oder sie haben sich weitere Erklärvideos angeschaut.
0: Also gar nicht so wenig?
1: Nee, überhaupt nicht. Mehr als ein Drittel. Das finde ich eigentlich ziemlich gut.
0: Hast du recht. Ich sehe einen Clip zu irgendeinem Konflikt, habe keine Ahnung, google kurz und lande dann bei einem seriösen Beitrag.
1: Und dann?
0: Dann weiß ich wenigstens ungefähr, worum es überhaupt geht, bevor ich mir meine Meinung bilde.
1: Also nutzt du TikTok eher als Anstoß, nicht als einzige Quelle.
0: Naja, da ist TikTok schon ein Einstieg in politische Infos.
1: Aber gefährlich wird's, wenn man nach einem 15-Sekunden-Video denkt, ich habe das Thema jetzt gecheckt.
0: Das habe ich auch schon bemerkt.
1: Weil so ein Video ja gar keine Zeit hat, ein Thema wirklich vollständig zu erklären.
0: Genau, da fehlt automatisch der Kontext.
1: Das sind viele Inhalte halt stark vereinfacht.
0: Heißt, TikTok kann dich zur Info hinziehen oder dich bei einer sehr vereinfachten Sicht stehen lassen.
1: Doppeltes Gesicht sozusagen. Je nachdem, wie man damit umgeht.
0: Und wie reagieren die Leute eigentlich, wenn sie sowas sehen?
1: Bei der Frage zur Reaktion haben insgesamt 89% einfach anschauen und weiterscrollen angegeben.
0: Das ist ja fast jeder.
1: Ja, die meisten konsumieren einfach passiv, ohne sichtbar zu reagieren.
0: Und der Rest?
1: Nur 11% liked, kommentiert oder teilt.
0: Also eine ziemlich kleine Gruppe.
1: Klingt erstmal wenig. Ist es aber nicht, wenn man bedenkt, wie viele Leute insgesamt auf TikTok unterwegs sind.
0: Aber genau diese wenigen sind wichtig für die Reichweite.
1: Wieso das?
0: Emotionale, klare Meinungen kriegen mehr Likes und Shares und tauchen dann bei noch mehr Leuten auf.
1: Also entscheidet eigentlich eine kleine, laute Minderheit mit darüber, was am Ende die breite Masse zu sehen bekommt.
0: Genau, und die stille Mehrheit schaut einfach nur zu.
1: Und die Kommentarspalten? Hast du dir die mal angeschaut? Die sind oft richtig polarisierend. Viel voll dafür oder voll dagegen. Wenig dazwischen.
0: Krass.
1: Man findet da kaum jemanden, der einfach sachlich nachfragt oder differenziert.
0: Stimmt. Entweder totale Zustimmung oder komplette Ablehnung.
1: Das macht die Diskussion härter und lauter.
0: Weil sich dann keiner mehr traut, eine vermittelte Position zu vertreten. Damit beeinflusst TikTok nicht nur, welche Infos wir sehen, sondern auch, wie über Politik gestritten wird.
1: Guter Punkt. Das ist ja quasi ein zweiter Effekt, den man leicht übersieht. Spannend fand ich auch, dass viele Inhalte als eher glaubwürdig oder eher unglaubwürdig bewertet wurden. Also dieses Dazwischen.
0: Also nicht klar geglaubt und nicht klar abgelehnt.
1: Genau, eher so ein Gefühl von, könnte stimmen, könnte aber auch übertrieben sein.
0: Man ist sich unsicher, aber die Videos wirken trotzdem, vor allem wenn man sie ständig sieht.
1: Also wirkt ein Video auch dann, wenn man ihm eigentlich gar nicht so richtig vertraut?
0: Auch halb geglaubte Clips formen nach und nach das eigene Bild von Politik.
1: Krass eigentlich, wenn man es so zusammenfasst.
0: Unterm Strich, TikTok informiert uns über Politik, sonst hätten viele Themen gar nicht erst den Weg in unseren Feed gefunden.
1: Ohne die App würden viele von uns bestimmte Themen wahrscheinlich gar nicht mitbekommen. Aber gleichzeitig beeinflusst die App unsere Meinungsbildung, weil der Algorithmus und die Art der Videos bestimmte Sichtweisen pushen.
0: Also irgendwie beides.
1: TikTok ist beides. Infoquelle und Meinungsverstärker.
0: Und man merkt selbst kaum, wenn das eine aufhört und das andere anfängt.
1: Deshalb bleibt wichtig, Clips anschauen, aber danach nachdenken, vergleichen und andere Quellen checken.
0: Auch wenn es nervt, weil ein Video allein einfach schneller geht.
1: Stimmt, aber genau diese 5 Minuten mehr können den Unterschied machen.
0: Sonst entscheidet TikTok zu sehr mit, wie wir über Politik denken.
1: Ganz genau. Und damit sind wir auch schon wieder am Ende von Folge 2.
0: Bis zum nächsten Mal.

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1: Last Christmas I gave you my heart, but this Christmas I'll give you my tree. Genau das könnten Sie an Heiligabend dieses Jahr singen, denn die Stadt Saalfeld sucht nach einer Spende. Und nicht nur nach irgendeiner Spende, sondern nach einer Weihnachtsbaumspende. Denn für die Adventszeit wird noch ein Weihnachtsbaum für den Saalfelder Marktplatz gesucht. Wer also eine große, gut gewachsene Tanne oder Fichte im Garten stehen hat und sie der Stadt spenden möchte, könnte damit tausende Menschen in der Vorweihnachtszeit eine Freude machen. Die professionelle Fällung und den Transport übernimmt die Stadt Saalfeld für sie kostenlos, was der ideale Baum also mit sich bringt. Er sollte mindestens 12 Meter in Höhe haben, einen rundherum gleichmäßigen dichten Wuchs und eine gute Zufahrt zum Standort für die schweren Transportfahrzeuge. Also, wer direkt an jemanden in seinem Bekanntenkreis denken musste oder vielleicht auch an sich selber, melden Sie sich einfach mit Ihren Kontaktdaten beim Kulturbetrieb Saalfeld Meininger Hof. Sie vereinbaren direkt einen Besichtigungstermin vor Ort. Telefonisch zu erreichen ist der Meininger Hof unter der Telefonnummer 03671 359590. Die E-Mail ist kulturbetrieb@stadt-saalfeld.de. Das war ein Beitrag von Pauline Schröppel und Sie hören SRB.

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1: Heute in der Stadtbibliothek in Rudolstadt, Mauricio Pohl, Lateinamerika im Rechtsruck. Hallo, Mauricio.
2: Hallo, ich freue mich hier da zu sein bei euch.
1: Vielleicht kurz zu deiner Person, dass du dich mal kurz vorstellst.
2: Ja klar, also ich bin in Deutschland seit 8 Jahren tatsächlich. Also hier habe ich in Deutschland mein Masterstudium absolviert. Im Lateinamerika-Institut an der FU von 2018 bis 2021 im Profilbereich Politikwissenschaft, auch Fokus, also mit Fokus auf Lateinamerika. Jetzt mache ich meine Promotion an der Uni Rostock, auch in Politikwissenschaft. Aber früher habe ich auch in Bolivien, das Land, wo ich herkomme, habe ich in Bolivien Politikwissenschaft auch in meinem Bachelor studiert und dort also 6 Jahre im öffentlichen Dienst gearbeitet.
1: Was ist zurzeit zu beobachten in Bezug auf den Rechtsdruck? Was beobachtet man jetzt zurzeit oder du speziell?
2: Was wir ganz klar, ganz deutlich beobachten, ist eine ganz deutliche Rechtswende in Lateinamerika. Die politische Karte hat sich rasant drastisch verändert von 2023 zum Beispiel bis jetzt. In 2023 haben wir 7 linke Regierungen in Südamerika gehabt, von den 10 Ländern. Und jetzt, die Situation hat sich so rasant verändert. Und im Oktober haben wir eine Wahl in Brasilien. Und ja, ich bin gespannt, was wir in Brasilien sehen werden. Und viele Umfragen für eine Stichwahl geben als Gewinner Flavio Bolsonaro, und damit Brasilien würde ihn selbst hinzufügen zu diesem Rechtsruckwende in Lateinamerika. Was auch zu beobachten ist, der Parteikollaps von den regierenden Parteien. Die regierenden Parteien in Lateinamerika, je nach dem Land, in einigen Land 10 Jahre, in einigen Land 15 Jahre, in einigen anderen Ländern 20 Jahre, die waren eher Linksparteien. Und genau dann, neben der Niederlage der Parteien Regierenden, schauen wir auch eine gewisse Niederlage der traditionellen rechten Parteien. Die traditionellen rechten Parteien haben sich nicht von dem Kollaps der regierenden Parteien profitiert. Und als dritten Faktor sozusagen, den wir gesehen haben, ist beobachten, dass die neue Rechten rasant sich davon profitiert haben.
1: Was sind die Gründe dafür?
2: Meiner Meinung nach sind ein bisschen die politische und wirtschaftliche Performance von den Regierungen. Es kann sein Inflation in einigen Ländern, Dollarknappheit, Knappheit von Benzin oder auch soziale Variablen wie Kriminalität, wie ganz stark in Chile oder die Gewalt von Guerillas in Kolumbien. Und auch natürlich Korruption als politische Variable. Okay, diese sind die Faktoren, die dazu beigetragen haben, dass der Diskurs von den Regierenden nicht mehr der Wählerschaft überzeugt hat. Auch haben wir gesehen, dass die Mitte-Rechte haben sich davon nicht profitiert, weil die traditionelle Wählerschaft der Mitte-Rechten haben sich einfach nicht mehr von den traditionellen Mitte-Rechten vertreten gefühlt. Also haben wir dort eine Markenverwässerung gesehen.
1: Also das war im Prinzip, kann man sagen, eine Unzufriedenheit der Menschen. Deswegen haben sie sich in diese Richtung getrennt.
2: Unzufriedenheit sowohl gegen die regierenden Parteien, aber auch gegen die traditionellen Oppositionsparteien. Und dann kamen Outsiders, Figuren oder neue Parteien, die ganz schnell gegründet worden sind. Und die haben sich davon profitiert. Also, und zu diesem letzten Punkt, es ist wie der Bruch von alten politischen Tabus, die in dem politischen Feld auch eine große Rolle gespielt haben. Ja, ich denke, das sind die 3 kausalen Mechanismen für diesen 3 Prozessen.
1: Aber die Menschen merken ja auch, dass diese Versprechungen, die von diesen Parteien gegeben werden, auch nicht eingehalten werden. Und wie ist denn der Trend? Wie siehst du das jetzt? Wie wird es weitergehen?
2: Also tatsächlich, man muss sagen, dass diese neuen Rechten, eher Rechten oder populistischen rechten Parteien, haben es hohe Versprechungen der Wählerschaft angeboten. Aber die Ressourcen, die sie haben, die sind knapp. Entweder finanzielle Ressourcen oder auch Staatsressourcen. Heutzutage können wir schon eine sinkende Präsidentenbewertung schauen. Auch bei, im Fall Boliviens bei Rodrigo Paz oder auch in Peru, die neue Regierung in Peru von Keiko Fujimori steht in der Regierung erst 2 Monaten. Und auch die Tendenz in 2 Monaten sehen nach unten.
1: Kann man auch eine Parallele zu Deutschland ziehen? Was meinst du?
2: Ich denke doch, meiner Meinung nach, in beiden Seiten des Atlantikums kann man eine Rechtswende in der Politik als einen Makrotrend bezeichnen. Hauptunterschied ist hier das Design des Systems im Parlamentarismus und das schützt auch die Institutionen gegen drastische Veränderungen aus dem Politiker oder sowas. Ich denke, das Design der Institutionen hier machen das hier viel stabiler als in Lateinamerika. Und auch ein Hauptunterschied ist, dass Vertrauen in der Bevölkerung gegenüber den politischen Institutionen ist super niedrig, war immer so, und in Europa war nicht immer so der Fall. Hier denke ich, das Vertrauen auf die Institutionen ist trotz Umfragen viel stärker in der politischen Kultur als in Lateinamerika auf jeden Fall.
1: Aber ich denke, wir können positiv in die Zukunft schauen. Was meinst du?
2: Auf jeden Fall denke ich, die Wählerschaft, die Bürger, die Menschen, die lernen ständig. Und die lernen aus dem, was die sich heute entschieden haben oder nicht.
1: Es ist ein Lernprozess sozusagen.
2: Es ist ein Lernprozess. Und ich denke, die Demokratie lebt davon. Also die Demokratie ist auch ein ständiges Lernprozess der Bürger, ja, der Bürgerinnen. Und also ich will optimistisch gegenüber der Demokratie sein.
1: Das ist ein schönes Schlusswort und ich danke dir ganz herzlich dafür und ich hoffe, wir sehen uns bald einmal wieder. Mauricio Pohl in der Stadtbibliothek in Rudolstadt mit seinem Vortrag Lateinamerika im Rechtsdruck. Es war ein sehr interessanter Vortrag mit vielen neuen Erkenntnissen und interessanten Darlegungen. Ich war vor Ort und habe danach mit Mauricio gesprochen. Ich bin Lilo Franke, Radio SRB.

0: Die Frage an den Prominenten.
1: Didi fragt Prominente.
0: Promis. Heute Morgen telefoniere ich mit Tim Reukauf, Landesvorsitzender des Thüringer Lehrverbandes. Hallihallo, Herr Reukauf.
2: Guten Morgen.
0: Worüber wir jetzt reden wollen, ist nicht so prickelnd. Es geht um die PISA-Studie.
2: Genau, zumindest um die neuen Ergebnisse der PISA-Studie, die uns als Lehrerverband gar nicht so schockieren, weil wir das natürlich tagtäglich in den Klassenzimmern mitbekommen und seit 25 Jahren, also seit dem ersten großen PISA-Schock, nicht wirklich eine Weichenstellung der Politik in die richtige Richtung erkennen können.
0: Na, wie belastbar sind denn solche Auswertungen? Ist das schon eine Abbildung der Realität oder ist das wieder so ein Eierkopfkram?
2: Also aus unserer Sicht sind solche Studien oder das Bildungsmonitoring oder wie auch immer irgendwelche Berichte natürlich schon belastbar, weil die immer dann logischerweise auf Zahlen, Daten, Fakten basieren. Aber wir brauchen nicht irgendwie die nächste Studie, die nächste große Erhebung, die nächsten Kompetenztests, die zeigen, was in unseren Klassenzimmern passiert. Das wissen wir als Lehrkräfte am besten. Das bekommt man mit, wenn man einfach mal in der Schulklasse tatsächlich stand. Da sehen wir eben, wo die Probleme sind. Und ja, wir erwarten hier von der Politik einfach viel, viel mehr als dann immer irgendwie den großen PISA-Schock und sind die Medien voll eine Woche. Aber dann ist auch wieder irgendwie gut und eine Weichenstellung erkennt man nicht. Und was die Politik ja leider auch ganz oft macht, ist dann eben zu sagen, ja, die Vorgängerregierung ist dran schuld und wir machen alles besser. Und dann hat man wieder einen Politikwechsel und dann hören wir die gleichen Sätze. Wie gesagt, nach dem ersten großen PISA-Schock und jetzt stellen wir irgendwie fest, seit 25 Jahren stehen wir hier regelmäßig unter irgendwelchen Schockzuständen. Aber geändert wird nichts.
0: Na, die Bundesbildungsministerin, die Frau Karin Prien, die zeigt ja auf die Elternhäuser. Ist das nicht ein bisschen billig?
2: Ja, diese Schuldzuweisung, das ist immer irgendwie was ganz Einfaches. Also wenn man mit dem Finger auf die Eltern zeigt und sagt, die Elternhäuser müssen viel mehr. Wir kennen es aus der Schulrealität, dass man ja ganz oft sagt, die Schule muss viel mehr. Die letzten 5 Jahre, da lade ich immer jeden dazu ein, mal wirklich zu schauen, welche Aufgaben in der Schule für Lehrkräfte mehr geworden sind. Und kein Mensch setzt sich wirklich mal hin und sagt, und die Aufgaben nehmen wir weg. Und wir müssen, glaube ich, wieder dahin kommen, dass Schule eine Bildungs- und Erziehungseinrichtung wird und Lehrkräfte Zeit haben für guten Unterricht und wir müssen weg von dem ganzen Bürokratiemonstrum davor und dahinter, was keinem hilft, also kein Mensch braucht einen 8-seitigen Antrag für eine Klassenfahrt, sondern das ist einfach so. Wenn ein Lehrer dahin fährt, dann muss man auch das Vertrauen haben und man hat hier so ein Bürokratiemonster in den letzten Jahren erschaffen, weil auf der anderen Seite gibt es immer Menschen in den Schulämtern, im Ministerium, die diese Anträge natürlich auch lesen und bearbeiten müssen. Jetzt sind wir nicht die Sprecher für die Schulämter oder das Ministerium, aber wir wissen einfach, dass dort die Kolleginnen und Kollegen auch total überarbeitet und überlastet sind. Und hier muss man einfach entschlacken, um sich wieder auf das Kernthema, auf Bildung und Erziehung konzentrieren zu können.
0: Na, hinzu kommt da ja zu diesem PISA-Schock noch der Bildungsmonitor der Initiative Neue Soziale Marktwirtschaft. Da ist Thüringen von Platz 5 auf Platz 6 abgerutscht und es geht hauptsächlich um Sprachbarrieren. Schulabgänger, die aus ausländischen Familien kommen, sind oft ohne Abschluss. Ist das generell so ein Problem, dass Kinder nicht richtig lesen und rechnen können, weil die einfach die Sprache nicht verstehen?
2: Ja, auch da muss man ehrlich sagen, auch das überrascht uns nicht, weil auch das sehen wir tagtäglich in den Klassenzimmern. Hier brauchen wir einfach die Grundbildung und das beginnt auch schon in der Vorschule, im Kindergarten. Hier müssen wir anfangen, lesen, schreiben, rechnen, die Grundfertigkeiten. Und hier haben wir natürlich größere Probleme oder auch Sprachkenntnisprobleme bei Zugewanderten. Und hier brauchen wir einfach natürlich vorher Deutschkurse. Es hilft nicht, wenn ich ein Kind mit 13, 14 Jahren einfach in die Klasse setze und er versteht den Fachunterricht nicht. Auch das überrascht uns nicht, wenn wir hier beim Bildungsmonitoring sehen, dass Thüringen mal mit zu den Spitzenreitern gezählt hat. Jetzt dümpeln wir irgendwo im Mittelfeld und dann gibt es andere Bundesländer. Wir gucken da einmal nach Sachsen und Bayern, die ja immer um Platz 1 kämpfen und dann jubeln die und freuen sich, dass sie ganz vorne sind. Aber wenn man da mal wirklich sich mit den Zahlen, Daten und Fakten beschäftigt, dann sind alle Bundesländer irgendwie abgerutscht. Wenn wir nochmal zurückkommen zu PISA, aus der Politik in Thüringen haben wir jetzt noch nicht irgendwie die 5 Sofortmaßnahmen, die man ja sofort ergreifen könnte, um eben zu sagen, okay, jetzt kommen wir wieder mehr auf die Grundbildung. In den Grundschulen legen wir enorm Schwerpunkt auf Lesen, Schreiben, Rechnen. Wir gucken, dass wir ausgebildete Lehrkräfte haben. Wir als Thüringer Lehrerverband befürworten Seiten- und Quereinsteiger, weil die auch natürlich einen ganz anderen Blick mit in die Klassenzimmer bringen. Aber das kann auch nicht die Lösung sein, dass ich draußen gefühlt jeden, den ich irgendwie bekommen kann, abgreife als Seiten- und Quereinsteiger. Wir sind froh, dass die jetzt auch mit dem Vorkurs gut qualifiziert werden. Aber Hauptaugenmerk muss auf gut ausgebildete Lehrkräfte wiedergelegt werden und auf die Grundfähigkeiten Lesen, Schreiben, Rechnen, weil auf die baut alles, auch an den weiterführenden Schulen, logisch. logischerweise auf.
0: Tim Reukauf, der Landesvorsitzende des Thüringer Lehrverbandes, mit einer starken Stellungnahme. Vielen Dank dafür und eins rauf mit Mappe. Eine schöne Woche. Tschüss.
2: Danke, Ihnen auch. Tschüss.

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1: Was im eigenen Garten zu viel geworden ist, kann anderswo genau das Richtige sein. Bei der Pflanzentauschbörse an der Gärtnerei im Bergfriedpark können am Mittwoch, dem 7. Oktober, Pflanzen, Ableger, Samen und Früchte den Besitzer wechseln. Von 14 bis 18 Uhr steht der Nachmittag ganz im Zeichen des Tauschens, Teilens und Austauschs von Gartenfreunden. Wenn der Herbst beginnt, wird in vielen Gärten geschnitten, geteilt und neu sortiert. Stauden sind über den Sommer kräftig gewachsen. Aus einem Ableger sind mehrere Pflanzen geworden und von manchen Samen ist noch reichlich vorhanden. Was im eigenen Beet keinen Platz mehr findet, muss deshalb nicht auf dem Kompost landen. Die Pflanzentauschbörse schafft dafür einen Ort zum Weitergeben. Neben Pflanzen und Saatgut sind auch Gartenerfahrungen ausdrücklich Teil des Tausches. Denn mit einem Ableger oder einer alten Gemüsesorte wechseln oft auch praktische Tipps den Besitzer. Welche Sorte hat sich bewährt? Wo wächst eine bestimmte Staude besonders gut? Welche Pflanzen kommen mit wenig Wasser aus? Und welcher Gartentrick hat sich über Jahre bewährt? In Saalfeld hat sich die Pflanzentauschbörse in den vergangenen Jahren als Treffpunkt für Gartenfreunde, Familien und Pflanzeninteressierte etabliert. Dabei geht es nicht nur um das Mitnehmen und Abgeben von Pflanzen. Der persönliche Austausch gehört ebenso dazu und macht aus der Börse mehr als einen klassischen Tauschmarkt. Hinter der Veranstaltung steht die Idee, vorhandene Ressourcen zu nutzen und Pflanzen weiterzugeben, anstatt sie neu zu kaufen. Gleichzeitig erhalten bewährte oder seltene Sorten die Chance, in einem anderen Garten weiterzuwachsen. So verbindet die Börse praktischen Umweltschutz mit dem Wissen und den Erfahrungen der Menschen, die ihre Gärten bewirtschaften. Zur Pflanzentauschbörse sind alle eingeladen, die Pflanzen, Ableger, Samen oder Früchte aus dem eigenen Garten mitbringen möchten. Ebenso willkommen sind Besucherinnen und Besucher, die zunächst nur stöbern, Fragen stellen oder sich mit anderen Gartenfreunden austauschen möchten. Auch ohne eigenes Tauschmaterial ist eine Teilnahme möglich. Damit ausreichend Tische für die mitgebrachten Pflanzen vorbereitet werden können, wird um eine kurze Anmeldung gebeten. Organisiert wird die Pflanzentauschbörse von der Initiative Essbare Stadt Saalfeld. Hier können Sie Frau Bätz kontaktieren unter der Nummer 0177 522 3685. Gemeinsam mit dem Verein der Freunde des Bergfrieds. Hier können Sie Herrn Schöpe kontaktieren unter 0172 384 7042 und der Stadtverwaltung Saalfeld-Saale. Da meldet sich unter der Nummer 03671 598360 Herr Bock. Übrigens, wer keine Pflanze zum Tauschen mitbringen kann, ist natürlich trotzdem herzlich willkommen. Denn hier geht es nicht nur ums Tauschen, sondern auch ums Schenken und um Freude, etwas weiterzugeben. Eine Gegenleistung ist also nicht nötig. Ein Lächeln reicht völlig aus. Das war eine Mitteilung von Daniela Jahn, Kommunikation und Marketing der Stadtverwaltung Saalfeld. Am Mikrofon für Sie Karin Berger, Radio SRB.

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0: Also heute am 19. September in der Stadtkirche in Rudolstadt im Rahmen der interkulturellen Woche und am Vorabend des Weltkindertages eine musikalische Weltreise mit Alain Torres und mit der Conny Torres. Hallo ihr beiden.
1: Hallo.
2: Hallo.
0: Es war wunderschön, was ihr gemacht habt. Wie viele Instrumente waren dabei?
2: Ganz viele, ganz
1: über 20.
2: Genau.
1: Über
2: 20.
1: Wir haben mal gezählt. Ja.
0: Und es waren 5 Kontinente, die ihr den Kindern erklärt habt?
1: Ja. Wir bereisen alle 5 Kontinente, genau.
0: Und welche Instrumente waren es? Mal kurz nur mal angeschnitten, damit die Hörer das sich ein Bild machen können, wie viele Instrumente. Nur ein paar genannt vielleicht.
2: Wir hatten Instrumente aus Mexiko, Ocarinas, das sind die kleinen Flöten und verschiedene Trommelarten. Die Maya-Trompete, die ist eigentlich eine Meeresschnecke. Und wir hatten aus Bali ein Tinkling. Ein Tinkling ist ein Bambus-Xylophon. Aus Afrika verschiedene Trommel, auch ein Balafon, ein anderes Xylophon. Didgeridoo aus Australien, Bansuri-Flöte aus Indien und Nepal.
1: Ja, wir hatten Gebetsklöckchen aus Indien und Nepal. Wir hatten das größte Instrument ever nach der Orgel. Wir hatten den großen Gong aus China. Natürlich auch das allerkleinste Instrument, die kleine Maultrommel, auch aus Asien. Und sogar die Orgel wurde heute gespielt.
0: Von Mozart, ein Stück von Mozart hast du gespielt?
2: Ein Stück von Mozart für die Kinder.
0: Die Kinder waren begeistert, also es war ganz toll. Die haben auch ganz toll mitgemacht und zugehört, die Kinder.
2: Ne? Ja, genau, das war unser Ziel, dass die Kinder erstmal lernen über die Welt, wie verschiedene Musikart gibt es in anderen Ländern und dass man kann auch viel Spaß haben bei Musizieren.
0: Und Musik verbindet ja.
1: Ja, das ist unser absolut. Ne?
2: Genau.
1: Egal,
0: aus welchem Land,
1: welche Hautfarbe, egal welche Religion, Musik verbindet.
0: Und das
1: einfach
0: ist so schön, das müsste viel öfters in die Welt gebracht werden. Sowas, was ihr macht, finde ich ganz großartig.
1: Ja, es macht uns auch ganz große Freude.
0: Ja, und ihr seid in Schulen, ihr seid in Schulen euer Programm auch.
2: Auch.
1: Ja. Ein Theater, ein kleines Theater und einem großen, an Bibliotheken und freitags immer an Schulen.
0: Ja. Und noch eine private Frage, wie habt ihr euch kennengelernt? Vielleicht interessiert das die Zuhörer auch. Du kommst ja aus Mexiko und du kommst aus Deutschland, ne?
1: Ja, so. Ja, natürlich auch in der Welt. Wir haben uns kennengelernt.
2: Wir haben uns in Indonesien kennengelernt.
1: Ja.
2: In Bali.
0: Kennen und lieben gelernt.
1: Ja. Auf Bali.
0: Schön. Und ihr seid jetzt auch schon 20 Jahre oder 25 Jahre zusammen?
2: 25 Jahre.
1: Ja.
0: Wunderbar. Euch verbindet auch die Musik und das hält auch die Liebe frisch.
1: Genau. Und unsere Tochter verbindet uns.
0: Auch. Eure Tochter ist ja auch in die Richtung Ballett, ne?
1: Ja, genau. Sie ist Tänzerin geworden.
0: Ja, wunderbar. Na gut, von euch beiden, was soll da rauskommen, ne? Kann ja noch was Gutes rauskommen.
2: Ja. Conny und ich, wir sind verbunden mit nicht nur Musik und Zusammenarbeit. Viele, viele Sachen. Natürlich die Liebe.
0: Das verbindet natürlich.
2: Die Liebe, große Liebe.
0: Ja.
2: Seit immer. Und es ist ganz schön, wenn du hast die Gelegenheit, mit deinem Partner auch zu arbeiten.
0: Zu arbeiten, ja.
2: Und
0: das passt, man merkt es euch auch an, es passt, die Chemie stimmt zwischen euch.
2: Genau.
0: Wie man so schön sagt. Dann vielen, vielen Dank, es war wunderbar und ich hoffe, wir sehen uns bald mal wieder. Ich würde mich sehr freuen. Dankeschön, Alain.
2: Danke.
0: Und Dankeschön, Conny.
1: Danke, Lilo.
2: Dankeschön.
0: Eine musikalische Reise rund um den Globus mit Klängen aus 5 Kontinenten und vor allem mit viel Gelegenheit zu mitmachen am 19. September in der Stadtkirche in Rudolstadt. Diese musikalische Reise ist zu Ende. Die Kinder waren begeistert, sie haben mitgemacht und auch die Erwachsenen. Und es hat gezeigt, dass Musik verbindet und egal, ob man diese Sprache spricht, Menschen können sich auf diese Weise verstehen und verständigen. Es war eine wunderbare Atmosphäre. Ich war dabei und ich habe danach mit Alain und Conny gesprochen. Ich bin Lilo Franke, Radio SRB.

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1: Ein deutsches Sprichwort besagt: Brot essen ist keine Kunst, aber Brot backen. Und um mehr über diese Kunst zu erfahren, begrüße ich jetzt am Telefon Herrn Bielert von der Stadtmühlenbäckerei Bielert GmbH. Hallo, schönen guten Tag.
2: Hallo.
1: Seit wann üben Sie denn das Bäckerhandwerk aus?
2: Also das Bäckerhandwerk in der Stadtmühlenbäckerei wird ausgeübt ungefähr seit 1825.
1: Und Sie persönlich sind seit wann Bäcker?
2: Ich bin leider kein ausgebildeter Bäcker, aber wir haben natürlich jede Menge Bäcker bei uns in der Backstube, die jeden Tag die leckeren Backwaren produzieren können.
1: Wie viele Brotsorten bieten Sie denn an zurzeit?
2: So genau kann ich Ihnen das gar nicht beantworten. 20, 22 verschiedene Brotsorten in unterschiedlichen Größen. Ich kann es aber nicht genau sagen.
1: Wie viel Prozent Ihrer Brote werden mit Sauerteig hergestellt?
2: Außer die reinen Weizenbrote werden alle Brote mit Sauerteig hergestellt.
1: Werden dafür Körner, Samen und Nüsse vorbehandelt und wenn ja, wie?
2: Die Herstellung unserer Brote erfolgt mit Hilfe von Quellstücken, wo die Körner, also auch teilweise die Vollkornmehle vorgequollen werden, auch über Nacht, wo die Saaten, Nüsse und so weiter quasi mit warmem, mit lauwarmem Wasser eingeweicht werden, damit im Prinzip die Brote länger frisch halten, damit die Saaten das Wasser nicht einfach nur aus dem Teig ziehen.
1: Woher beziehen Sie Mehl und Zusatzstoffe und von wem?
2: Zusatzstoffe kommen bei uns überhaupt nicht rein. Wenn wir im sprichwörtlichen Sinne bleiben, Mehl beziehen wir derzeit aus der Mühle in Bad Langsalza.
1: Nun, Bäcker ist ja ein Handwerksberuf. Wann und wo legen Sie denn heute noch Hand an beim Herstellen von Brot? Im Vergleich zu früher, also zum Beispiel vor 30 Jahren, da kneteten die Bäcker noch beidhändig den Teig, formten ihn, brachten ihn in die Brotschüssel, dann auf den Schieber, dann in den Ofen und nach dem sogenannten Ausbacken wurden diese mit Stärkewasser bestrichen, um eine glänzende Oberfläche zu erhalten. Und heute werden diese händischen Tätigkeiten von Maschinen ausgeführt, oder?
2: Wird schon noch jede Menge mit der Hand gemacht, dass man natürlich für die, ich sage mal, körperlich aufwendigen Arbeiten wie Teigkneten, ja, im Prinzip dort die Technik zum Einsatz kommen lässt, ist nur verständlich, um auch das Handwerk attraktiv zu halten. Aber die ganzen Spezialbrote, Spezialbrötchen, dort ist schon noch sehr, sehr viel Handarbeit mit zugange, also wo wir im Prinzip die Pressen kneten müssen, wo teilweise die Brötchen auch mit der Hand machen, gerade zum Beispiel Wurzelbaguette, Haferkrüsschen, die wir bei uns im Angebot haben, aber es sind natürlich auch einiges, wo man wirklich auch die Sachen mit der Technik ein bisschen behandelt. Ja, aber die Brote werden nach wie vor aus den Garkörbchen mit der Hand aufgelegt, damit sie dann hinterher in den Ofen können. Ja, aber für die Bestückung der Öfen und so weiter haben wir mittlerweile auch technische Unterstützung, ja, dass man einfach auch sagen kann, okay, ich habe einen attraktiven Beruf, weil ich sag mal so wie vor 100 Jahren möchte also keiner mehr auch in der Backstube arbeiten.
1: Na, ich würde gar nicht so weit zurückgreifen, das 50 Jahre, da hat man das schon noch so gemacht, sage ich einfach mal.
2: Wir haben das teilweise vor 30 Jahren noch gemacht, ja, wo du im Prinzip die Bänder mit den Broten per Hand in den Ofen eingeschoben hast.
1: Ja.
2: Ja, bis in 2 Meter Höhe mit einem Band, wo dann 16, 18 Brote drauf liegen, das Band dazu, wo du durchaus, also konntest du das Fitnessstudio am Feierabend sparen.
1: So ungefähr, ja.
2: Aber das entspricht natürlich nicht mehr dem Zahn der Zeit.
1: Nun, wie viel Zeit, weil Sie jetzt gerade von Zeit sprechen, vergeht denn von der Teigherstellung bis zum fertigen Brot?
2: Naja, so in etwa 3 Stunden muss man schon einplanen. Vom Teig machen, bis das Brot aus dem Ofen kommt.
1: Dann gibt es noch Brotprüfungen. Also die Bewertung von Geschmack, Kruste, Krume, Gewicht?
2: Die Brotprüfung gibt es noch, die läuft ja über den Bäckerinnungsverband ab, ja, wo da von Zeit zu Zeit auch dort Brotprüfungen angeboten werden, wo wir auch in den letzten Jahren mit durchaus gutem Erfolg auch hin und wieder teilgenommen haben.
1: Also habe ich das jetzt richtig verstanden? Sie wählen aus, ob Sie daran teilnehmen und Sie wählen auch aus, welche Brotsorte bewertet wird.
2: Ja, meistens nimmt man ja die Brote ein, wenn man mal neue Brote hat. Ich sage mal, die Brote, die auch am meisten mitverkauft werden.
1: Ja.
2: Ja, oder wo man einfach mal sagt, okay, Mensch, ich möchte ja mal ein Urteil drüber haben von einem Fachmann, weil es gibt wohl deutschlandweit gibt's nur noch 2 Brotprüfer, die können natürlich auch nicht überall gleichzeitig sein.
1: Stichwort Hygiene, Kontrollen. Wie wird das realisiert? Also in den Backräumen, sage ich mal, aber auch in den Verkaufsräumen?
2: Gibt es ja im Prinzip die entsprechenden staatlichen Kontrollen, die da in regelmäßigen Abständen stattfinden, aber in den vergangenen Jahren eigentlich kaum zu Auffälligkeiten geführt haben. Also Wir haben da also keine Probleme, weil wir im Prinzip uns auch einer sauberen Arbeitsweise verschrieben haben.
1: Bieten Sie Brot und Gebäck bzw. Kuchen auch verbilligt vom Vortag an? Unterstützen Sie die Saalfelder Tafel?
2: Ja, also wie gesagt, die Saalfelder Tafel ist schon jetzt lange Jahre Partner von uns. Ich sag jetzt mal, mit dem Vortag ist das so eine Geschichte. Ja, also Mischbrot in den Formen, die wir haben, gibt es immer nur frisch am jeweiligen Tag. Ja, Spezialbrote sind durch die Behandlung mit den Vorteigen bzw. Quellstücken durchaus 48 Stunden als frisch zu bezeichnen. Ja. Mhm. Und beim Kuchen, ich sag jetzt mal, wenn man den Kuchen jetzt verkaufen wollte, am nächsten Tag billiger, dann müsste man den Preis am ersten Tag höher nehmen. Und wenn ich dann denke, wie das in der Vergangenheit war, dort wurde auf den Dörfern am Freitag gebacken, am Sonntag wurde der Kuchen angeschnitten und dann wurde der ganze Woche dann der gleiche Kuchen vom Sonntag auch noch gegessen. Mhm. Ja, das ist immer die große Frage, was ist Kuchen vom Vortag?
1: Ja, wie sollte man Ihrer Meinung nach Brot und Brötchen lagern, damit sie auch lange frisch sind?
2: Entweder im Brotkasten, man kann das in einer beschichteten Papiertüte machen, man kann es auch in einen Foliebeutel tun, die Geschmäcker gehen ja da weiter auseinander. Das Problem beim Foliebeutel ist wirklich, dass ich dann auch das Brot jeden Tag mal einmal hier raus entnehmen müsste es mal ein paar Minuten draußen liegen lassen, dass es an der Oberfläche trocken wird, weil das Brot gibt ja beim Alterungsprozess gibt es Wasser ab. Dieses Wasser sammelt sich an der Brotoberfläche und wenn das dann natürlich durch den Plastebeutel nicht oder den Foliebeutel nicht weiter hinaus kann, dann entwickeln sich natürlich dort Schimmelherde. Ansonsten, wenn ich das jeden Tag rausnehme, lasse das abtrocknen, ja, da gehen ja die Geschmäcker schwer weit auseinander. Könnte der eine sagt, ich brauche einen Brottopf, ja, der andere hat einen Brotkasten. Also
1: abschließend, welches Brot essen Sie denn am liebsten?
2: Ich esse am Quergemischt, von jedem Mal.
1: Also Sie verkosten alles sozusagen immer.
2: Mehr oder weniger,
1: mal.
2: Ja.
1: Gut, dann vielen Dank für Ihre Zeit und wie sagt man beim Bäcker, dass es immer gut über den Ladentisch sozusagen geht und gern gekauft wird.
2: Ja, für den Müller hätte ich es Ihnen sagen können, da ist das Glück zu.
1: Ja, danke schön.
2: Bitteschön.
1: Im Gespräch mit Herrn Bielert war für Sie Karin Berger.

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2: Im Studio Michael Miem. In Deutschland und 9 weiteren EU-Staaten gibt es breite Unterstützung für höhere Investitionen in erneuerbare Energien. Das zeigt eine Befragung. Demnach wird auch das Ziel unterstützt, Europas Abhängigkeit von Energieimporten zu verringern. Bei den Prioritäten gibt es laut Studie kaum Unterschiede zwischen der Bevölkerung und Führungskräften aus Unternehmen. Beide Gruppen nennen niedrigere Energiekosten, weniger Abhängigkeit von Energieimporten und eine höhere Versorgungssicherheit als wichtige energiepolitische Ziele. Mehr als ein Viertel der abhängigen Beschäftigten in Deutschland hatte im vergangenen Jahr eine Einwanderungsgeschichte. Nach Angaben des Statistischen Bundesamts lag ihr Anteil 2025 bei 27%. Besonders hoch war er in einigen Berufen, in denen Menschen mit ausländischen Wurzeln die Mehrheit stellen. Bei Köchen lag der Anteil bei 56%, in der Lebensmittelherstellung bei 55%. Auch in der Bodenverlegung waren es 54, im Gerüstbau und in der Fleischverarbeitung jeweils 51%. CDU-Politiker Philipp Amthor hat mit einem Strandkorb auf dem Balkon seines Büros im Kanzleramt für zahlreiche Reaktionen in sozialen Netzwerken gesorgt. Zu sehen ist die Szene in einer CDU-Dokumentation. Darin lässt Amthor den Strandkorb auf den Balkon bringen. Mehrere Nutzer äußerten sich spöttisch und erklärten, sie hätten die Aufnahmen zunächst für Satire oder künstlich erzeugte Bilder gehalten. Einzelne Kommentare bezeichneten die Szene unter anderem als Ausdruck politischer Dekadenz und zogen einen Vergleich mit dem französischen König Ludwig XIV. Dazu auch Politikexperte Werner Patzelt.
3: Wir können die Augen jetzt allmählich nicht mehr vor der Tatsache verschließen, dass unser Land nicht mehr das nötige politische Personal bekommt. Es ist vieles grundfalsch mit den Weisen, wie wir Politiker rekrutieren. Dass jemand in jungen Jahren, weil er immer wieder gut aufzutreten versteht, zum Staatsminister wird, ohne die persönliche Reife zu haben. All das zeigt, dass wir inzwischen die falschen Leute in die Politik bekommen.
2: Der Strandkorb auf Amthors Bürobalkon ist inzwischen wieder verschwunden. Soweit die aktuellen Meldungen aus der Nachrichtenredaktion.

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1: Was flimmert im Monat Oktober im Cineplex in Rudolstadt über die Leinwand? Darüber spreche ich jetzt wieder mal zum Glück. Schön, dass du da bist mit dem Jan. Hallo.
2: Ja, hallöchen. Seltener Gast, ne? Ja. Lange nicht miteinander gesprochen.
1: Ja, schön, dass du wieder da bist.
2: Ja, wir haben eine ganze Menge im Oktober. Es ist tatsächlich sehr, sehr viel. Ganz viel so in der Sparte Family Entertainment. Unsere Familienpreviews, da haben wir einige im Angebot. Da hätten wir am 3.10. Forgotten Island, wir haben am 11.10. Monster Mia und zu Halloween am 31.10. Wildwood. Ansonsten auch für die ganz Kleinen, die vielleicht zum ersten Mal ins Kino wollen, hätten wir am 11.10. Peterchens Mondfahrt und unserem ersten Kinobesuch.
1: Schön.
2: Das sind halt wirklich immer so ganz, ganz kurze Filme, abgestimmt auf ja, Kindergartenalter, das Licht bleibt ein bisschen gedimmt an, keine Werbung, reduzierte Lautstärke. Das ist, glaube ich, ganz gut. Und ansonsten Filmcafé natürlich wieder. Oh la la, erster Donnerstag im Monat.
1: Ist ein lustiger Film.
2: Ist ein lustiger Film, genau. Ein Cinegenuss, eher wieder was Schwereres. Immer der erste Mittwoch in Saalfeld. Genau, und ansonsten, worauf ich auf alle Fälle hinweisen möchte, auch, dass unsere Opernsaison Ende Oktober wieder losgeht. Und auf unser Best-of-Cinema-Programm, da haben wir nämlich einige schöne Sachen dabei. Am 6.10. zeigen wir nochmal Pans Labyrinth in Rudolstadt. Und wer sich das Halloween-Wochenende so richtig versüßen möchte, für den haben wir wieder Herr der Ringe im Angebot. Ich muss aber dazu sagen, dass die Plätze vom 30., 31.01. sind schon sehr, sehr, sehr, sehr voll. Wir haben jetzt extra nochmal eine Vorstellung auch in der Woche danach ins Programm genommen. Also wer da keinen Platz mehr bekommt, der kann dann auch Anfang November gerne nochmal Herr der Ringe angucken auf der großen Leinwand.
1: Die Chance dann noch.
2: Genau, auf alle Fälle. Ach ja, und dann natürlich, das werden wir zwar nochmal intensiver besprechen, aber möchte ich schon mal darauf hinweisen, dass wir ab 22. Oktober unser Lux-Konzept an den Start bringen. Das wird ein bisschen, ja, wie soll ich sagen, mal was Besonderes, ein kleines Premium-Konzept. Es gibt dann eine Bedienung am Platz. Wir werden so ein bisschen so eine kleine Wohnzimmeratmosphäre versuchen, im Kino zu schaffen. Und ja, wie gesagt, sprechen wir noch mal in Ruhe drüber. Ich möchte jetzt hier an der Stelle noch schon mal ein bisschen neugierig machen.
1: Genau, das ist schön. Da werden wir explizit im Oktober noch mal drüber sprechen.
2: Gerne.
1: Auf jeden Fall. Das war's für Oktober.
2: Das war's soweit.
1: Ist ja ein buntes Programm, für jeden wieder etwas dabei. Sneak ist auch nach wie vor alle 14 Tage.
2: Na klar, alle zwei Wochen, genau.
1: So, alles geblieben.
2: Alles
1: ich danke
2: geblieben.
1: Dir und dann freuen wir uns auf das Kino.
2: Ja, danke.
1: Dankeschön. Über das Programm im Cineplex in Rudolstadt für den Monat Oktober sprach ich mit Jan und ich bin Lilo Franke, Radio SRB.

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1: Kommentiert wird Spahns Rückzug aus dem Haushaltsausschuss des Bundestags sowie die Strafanzeige der Berliner Linkspartei gegen Bundesinnenminister Dobrindt von der CSU. Zunächst geht es aber um den Streit zwischen der Union und SPD über die geplanten Reformen. Ob sich die Parteien noch diese Woche einigen, ist offen, heißt es in der Frankenpost aus Hof. Die Politik steckt in einem Dilemma. Einerseits muss sie der Bevölkerung erklären, dass es ohne Anpassungen und Veränderungen nicht geht. Andererseits müssen Reformen so ausgestaltet werden, dass das Gerechtigkeitsempfinden nicht grob gestört wird. Erst nach schlecht gelaufenen Wahlen zu reagieren, wirkt wie ein Eingeständnis, vorher nicht genau genug darüber nachgedacht zu haben, moniert die Frankenpost aus Hof. Die soziale Pflegeversicherung steuert auf einen finanziellen Kollaps zu, befürchtet der Tagesspiegel. Populistische Schnellschüsse, wie sie die SPD derzeit nach dem Wahlsieg von Schwesig in Mecklenburg-Vorpommern betreibt, die mit ihrem Nein zur Rentenreform bei den Wählern punkten konnte, helfen nicht. Im Gegenteil. Sie kosten viel Zeit, weil sich das Defizit der sozialen Pflegeversicherung vergrößert, solange einfach weitergewurschtelt und nicht gespart wird, unterstreicht der Tagesspiegel. Die Zeitung ND Der Tag bezeichnet die Änderungswünsche der SPD als Protest fürs Schaufenster. Wenn die SPD einen ersten Schritt hin zu einer solidarischen Pflegeversicherung für alle in Form eines Beitrags der Privatpflegeversicherten für die gesetzlichen Kassen anmahnt, ist das zwar gut, nur hätten sie das von Anfang an tun müssen. Und wenn SPD-Fraktionschef Miersch sagt, seine Partei werde ein reines Kürzungspaket so nicht mittragen, heißt das im Klartext, grundsätzlich darf es schon ein Kürzungspaket sein, nur möchte die SPD sich anschließend ein paar Abmilderungen zugutehalten können, konstatiert ND Der Tag. Der Weser-Kurier aus Bremen kritisiert die geplante Streichung von 5 Kinderkrankentagen. Daten der gesetzlichen Krankenkassen belegen eindeutig, dass kaum jemand die Höchstgrenze ausnutzt. Gemessen am Gesamtetat ist das ein Kleckerbetrag. Für die Betroffenen, oft kinderreichen Familien aber nicht. Denen etwas wegzunehmen ist schäbig. Damit wird Linnemann allenfalls bei den sozialpolitischen Taliban des CDU-Mittelstands punkten können, aber nicht beim Wähler. Soweit der Weser-Kurier und so viel zu diesem Thema. Der CDU-Politiker Spahn sieht sich erneut mit Kritik im Zusammenhang mit seinem Privatleben konfrontiert und verzichtet auf seinen Sitz im Haushaltsausschuss des Bundestags. Die Rheinzeitung aus Koblenz schreibt dazu: Was Spahn derzeit auch tut, scheint daneben zu gehen. Politisch. Dass der CDU-Politiker kurz nach dem Aus als Unionsfraktionschef wegen der Geburt seines Kindes durch eine Leihmutter den mächtigen und einflussreichen Posten im Haushaltsausschuss erhalten hat, sorgte intern schon für erheblichen Unmut. Denn viele Abgeordnete hoffen vergeblich auf eine solche Chance. Nun fehlte Spahn im Ausschuss, vielleicht aus persönlich nachvollziehbaren Gründen. Doch gerade wird ein Bundeshaushalt beraten, der die Koalition wegen fehlender Milliarden an den Rand des Scheiterns bringen könnte. In einer solchen Lage sind Engagement und Präsenz gefragt. Beides konnte Spahn offenbar nicht liefern, notiert die Rheinzeitung. Die Frankfurter Allgemeine Zeitung stellt fest: Die Selbstüberschätzung Spahns wurde nur noch dadurch übertroffen, dass die Stimmung in der Partei, wenn überhaupt, dann nur langsam nach Berlin vordringt. Noch hat Spahn, der jetzt sein Amt im Haushaltsausschuss niederlegte, nachdem Fotos von ihm als Vater während einer Stippvisite auf Sardinien bekannt wurden, nicht aufgegeben. Er vertraut offenbar darauf, dass die CDU auf ein Talent wie ihn nicht verzichten könne. Die CDU ist allerdings nicht in einer so kraftvollen Verfassung, dass sie erstens Talente für sich gewinnt und zweitens auch noch Energie hätte, sie gegen Angriffe zu verteidigen, analysiert die FAZ. Der Christdemokrat ist mittlerweile zur Diva seiner eigenen bundespolitischen Seifenoper avanciert, heißt es im Reutlinger Generalanzeiger. Rein in den Haushaltsausschuss, raus aus dem Haushaltsausschuss. Mit Spannung erwarten die Beobachter die Fortsetzung der Spahn-Show. Was wird wohl in 8 Wochen sein, wenn Friedrich Merz vielleicht wegen einer scheiternden Reform doch noch die Vertrauensfrage stellen muss? Wird sich Spahn zum Kanzlerkandidaten aufschwingen? Fragt sich der Reutlinger Generalanzeiger. Dass sich Spahn aktuell auf Wahlkreis und Familie konzentrieren möchte, ist verständlich, findet der Kölner Stadtanzeiger. Er und seine Familie bekommen angesichts der Vielzahl seiner politischen Fehler nicht nur Kritik, sondern auch Hass ab. Manche Reaktionen sind widerlich. Seiner verbliebenen Verantwortung aber muss Spahn nun gerecht werden. Das Bundestagsmandat muss er in Sitzungswochen auch in Berlin ausüben oder so konsequent sein, sich ganz aus der Politik zurückzuziehen, fordert der Kölner Stadtanzeiger. Die Neue Osnabrücker Zeitung geht auf die Kritik gegen Staatsminister Amthor, ebenfalls von der CDU, ein. Amthor hatte sich dabei filmen lassen, wie er die Anlieferung eines Strandkorbs beobachtet und diesen auf den Balkon seines neuen großräumigen Büros im Kanzleramt bringen lässt. Sind das verzerrende Einzelfälle, die durch böswillige Hetze aus den sozialen Medien aufgebauscht werden? Man möchte das hoffen. Man muss diese Mechanismen auch kennen und einbeziehen. Sicherlich werden die Bilder auch nicht den ganzen Wirken Spahns und Amthors gerecht. Dennoch geben sie Einblicke in eine Lebenswelt und in ein Amtsverständnis, das in diese Zeit nicht passt, ist in der Neuen Osnabrücker Zeitung zu lesen. In Serbien hat Staatspräsident Vučić wie erwartet seinen Rücktritt erklärt, da er sich um das Amt des Regierungschefs bewerben will. Ein Rücktritt aus Kalkül, meint die Berliner Tageszeitung Taz. Seit fast einem Jahrzehnt ist Vučić entgegen der Verfassung quasi Regierungs- und Polizeichef, Staatsanwalt und Richter, Chefredakteur gleichgeschalteter Medien, Boss krimineller Schlägertrupps, Weihnachtsmann für Verarmte. In einem Wort Volksführer. Im Machtsystem der regierenden serbischen Fortschrittspartei ändert sich mit seinem formalen Rücktritt vom höchsten Staatsamt gar nichts. Denn ebenso wie Vučić kein normaler Staatspräsident war, ist auch Serbien kein normaler europäischer Staat. Es ist eine nach seinem Maß geschnittene Autokratie, in der die von der Partei des Autokraten besetzten staatlichen Institutionen in seinem statt im Interesse der Bürger handeln. Obwohl Vučić auch informell die Fäden in Serbien ziehen könnte, braucht er auch eine formale Führerposition. Zum einen, um sich auf dem internationalen diplomatischen Parkett bewegen zu können und zum anderen, weil ihm das auf die Dauer gefährlich werden könnte und nicht zuletzt, weil er mediensüchtig ist, urteilt die Taz. Es gibt eine neu formierte, sehr entschlossene Opposition, beobachtet hingegen die Süddeutsche Zeitung. Eine vor allem von Studenten getragene Protestbewegung, die seit November 2024 immer wieder große Demonstrationen gegen Vučić und die Regierung organisiert, hat inzwischen eine überparteiliche Wahlliste aufgestellt, mit dem bis dato parteipolitisch nicht in Erscheinung getretenen Medizinprofessor Sredanovic an der Spitze. Die Studentska Lista kann darauf hoffen, dass die Wechselstimmung im Nachbarland Ungarn, die im April überraschend eindeutig Vučićs Verbündeten Orbán aus dem Amt gefegt hatte, durchaus auch in ihrem Land den regierenden Apparat zu erschüttern vermag. Mit diesem Kommentar aus der Süddeutschen Zeitung endet diese Presseschau. Redaktion Cengiz Ünal, Sprecherin war Ildiko Filius.

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1: Last Christmas I gave you my heart, but this Christmas I'll give you my tree. Genau das könnten Sie an Heiligabend dieses Jahr singen. Denn die Stadt Saalfeld sucht nach einer Spende. Und nicht nur nach irgendeiner Spende, sondern nach einer Weihnachtsbaumspende. Denn für die Adventszeit wird noch ein Weihnachtsbaum für den Saalfelder Marktplatz gesucht. Wer also eine große, gut gewachsene Tanne oder Fichte im Garten stehen hat und sie der Stadt spenden möchte, könnte damit tausende Menschen in der Vorweihnachtszeit eine Freude machen. Die professionelle Fällung und den Transport übernimmt die Stadt Saalfeld für sie kostenlos, was der ideale Baum also mit sich bringt. Er sollte mindestens 12 Meter in Höhe haben, einen rundherum gleichmäßigen dichten Wuchs und eine gute Zufahrt zum Standort für die schweren Transportfahrzeuge. Also, wer direkt an jemanden in seinem Bekanntenkreis denken musste oder vielleicht auch an sich selber, melden Sie sich einfach mit Ihren Kontaktdaten beim Kulturbetrieb Saalfeld Meininger Hof. Sie vereinbaren direkt einen Besichtigungstermin vor Ort. Telefonisch zu erreichen ist der Meininger Hof unter der Telefonnummer 03671 359590. Die E-Mail ist kulturbetrieb@stadt-saalfeld.de. Das war ein Beitrag von Pauline Schröppel und Sie hören SRB.

0: bin die Eileen Kuska aus Schwarzau und es ist 13 Uhr.
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0: 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Hallo, liebe Zuhörerinnen und Zuhörer. Ich begrüße euch alle zur September-Sendung der kleinen Bühne Radioshow. Heute hier im Studio zu meiner rechten Seite
1: Simone.
0: Mir gegenüber
2: Frankie.
0: Ja, und nochmal mir gegenüber sitzt
1: Amanda.
0: Und ich bin Peter. Ja, und wir starten traditionsgemäß mit einem Blick in die letzte Veranstaltungsperiode. Und dazu haben wir heute unseren Frankie hier an Deck. Und er wird uns über das Blues-Wochenende am 28. und 29. August berichten. Bitte, Frank, the stage is yours.
2: Hallo, Volks. Hier ist euer Frankie. Und wie gesagt, mal ganz kurze Einleitung. Manchmal stehe ich früh auf und denke nach, wie bist du so geworden, wie du jetzt bist? Was hat dich geformt? Und da komme ich immer als Hauptbestandteil darauf, die Musik, die Kultur und damit verbunden die Leute, die du in deinem Leben kennengelernt hast. Und deswegen will ich sagen, ist Musik eigentlich für mich ein absoluter Hauptbestandteil. Also praktischerweise mit einem wunderschönen Blues-Wochenende im August. Es spielte Apfeltraum. Das ist eine, ich muss jetzt lügen, 2014, 2015 gegründete Band von den zwei Söhnen des Peter Cäsar Gläser, der bei Renft Bandleader mit war. Und sie haben ein sehr schönes Programm gemacht und natürlich, das ist logisch, Hauptbestandteil waren die alten Songs der Renft-Kombo, also sprich, Wer die Rose ehrt, Gänselieschen und wie sie alle hießen. Und auch der Name Apfeltraum resultiert ja aus einem herrlichen Song der Renft-Kombo. Und wie gesagt, die Zuschauer, ich an der Kasse und alle drumherum waren total begeistert von der ganzen Sache. Und es war ein richtig schöner Abend, in dem man immer gerne zurückdenkt. Den Tag drauf spielte dann natürlich eine Legende, die 1976 gegründete Berliner Band Monokel, die mich, lass mich lügen, aber seit Ende 77, also nachdem sie ein Jahr gespielt hatten, begleitete, die mich praktischerweise in meinem Leben, in meinem Wachsen begleitete, weil es war einer, seit meiner Lehre, einer meiner Hobbys, am Wochenende zu Bands zu fahren und die einfach live zu hören. Und da spielte Monokel eigentlich eine große Rolle. Und die haben sich natürlich dann, da habe ich mich natürlich auch besonders drauf gefreut, weil ich sie natürlich auch noch kenne, haben sie sich auf der kleinen Bühne mal richtig breit gemacht und haben ihre Klassiker gespielt. Und wie gesagt, auch davon habe ich mal einen Klassiker ausgesucht, und zwar Bye Bye Lim City. Das ist, der Titel resultiert mehr daraus, damals in der DDR waren ja 14, 15 Bezirke und die Monokels, die haben sich im Bezirk Cottbus, haben die mit Abstand am meisten gespielt, weil da auch 14, 15 Säle waren, die immer gut, natürlich auch gut besucht haben, wenn die gespielt haben. Und ja, und Lübben war so ein zentraler Ort, wo drumherum Dorfseele waren, und in Lübben haben sie natürlich auch gespielt und deswegen haben sie auch dafür einen Titel gemacht. Also ich habe natürlich auch gehört von dem Mitglied der Band, dass ihnen auch die kleine Bühne sehr gut gefallen hat, dass drumherum

ist eben fantastisch. Ausblicksmäßig, landschaftsmäßig, engagierte Leute, die das organisiert haben, oben von der Technik, von der Lichttechnik, hinter der Bar, Kasse natürlich auch. Und wie gesagt, die Rückkopplung war einfach hervorragend. Und ich denke mal, wenn du die anrufst und sagst, wollt ihr nicht mal wieder, sagen die sofort ja. Ich will damit sagen, es war ein voller Erfolg der ganzen Sache. So, jetzt kommt das Lied von Monokel, Bye Bye Lübben City, das das Lebensgefühl der jungen Leute nach dem Freitag richtig gut ausdrückt.

0: Bevor wir weitermachen mit dem Rückblick, möchte ich noch ganz kurz was erzählen, worauf wir sehr, sehr stolz sind. Die kleine Bühne hat Ende August den Ehrenamtspreis der Stadt Saalfeld in der Kreismusikschule erhalten, in der Kategorie Projekte. Und wir freuen uns sehr darüber. Und außerdem werden wir auch noch erwähnt in einem Buch, das heißt Oasen des im Osten von Frank Richter. Da geht es um Entdeckungen in den neuen Ländern. Das Buch zeigt ein positives und weltoffenes Bild des Ostens abseits von Klischees. Auch darüber freuen wir uns. Und jetzt geht's weiter mit dem Rückblick. Und zwar am 4.9. hatten wir einen Abend der besonderen Art mit Les Amoureuses. Die zwei Berlinerinnen Judith Antkowiak und Ernestine Luise waren mit französischen Chansons bei uns. Es war so ein bisschen ein Wagnis, weil wir nicht wussten, kommen Besucher, wie wird es angenommen? Aber wir waren überrascht, positiv überrascht. Es waren viele Besucher doch da und es wurde ein besonderer Abend mit leisen und besinnlichen Tönen. Wir haben dann gefragt und es war wirklich von der Qualität her sehr gut und hat auch den Besuchern sehr, sehr gut gefallen. Also auch sowas kann man wieder ins Programm nehmen.
1: Ja, und am Folgetag wieder totales Kontrastprogramm, 5.9. in der kleinen Bühne Flatman aus Franken. Ich kenne die Jungs schon ganz lange und ich habe mich sehr gefreut, dass sie den Weg zu uns gefunden haben, nachdem sie im Frühjahr eine Tour in Italien durchgeführt haben, die sehr erfolgreich war. Und Flatman hat genau das gemacht, was von ihnen erwartbar war. Südstaatenrock vom Feinsten, meisterhafte Cover und wirklich ausgefeilte Eigenkompositionen. Eine stabile Rhythmusgruppe, zweistimmiges Gitarrenspiel der Oberliga und markanter Gesang. Das war absolut großartig. Und besonders schön fand ich, dass die Flatmaner ihr Publikum als Freunde bezeichnen, die sich auf einen gemeinsamen Abend eingelassen haben. Also Leute, die Franken haben nicht nur gute Brauereien, sondern auch verdammt geile Bands. Und im Folgenden spielen wir euch den Song Horse in Flames.

0: Und am 18.09. dann war es endlich soweit. Wir feierten 5 Jahre Kleine Bühne Saalfeld. Und Familie Firl aus Saalfeld eröffnete unser Jubiläumswochenende. Da habe ich mich schon sehr, sehr drauf gefreut. Ich wollte die schon lange bei uns haben und es hat nie geklappt, weil der Sohn ja auch nicht in Saalfeld wohnt. Aber jetzt endlich war es dann soweit und die Lokalmatadoren traten auf. Claudia moderierte den Abend mit ihrer Familie mit Charme und Humor. Sie erzählte ein paar Kleinigkeiten aus der Familie, nahm alles liebevoll auf die Schippe. Es war ein sehr schöner Abend mit sehr, sehr guter Musik. Und auch lustig, sie spielten Tangos, traditionelle Stücke, auch von Claudias rumänischer Heimat. Wir erlebten ein wunderbares Zusammenspiel der Familie mit Cello, Kontrabass und Bassposaune. Und sogar gesungen wurde. Sohn Lukas, der mal bei den Sängerknaben war, sang und Claudia sogar, die ich bisher noch nie singen gehört habe, sang rumänisch. Und ihr Mann Uwe, den sie zwar zum Singen verdonnert hatte, der sollte das Lied singen, kein Schwein ruft mich an, weil er nicht gerne telefoniert, aber er rezitierte lieber den Text mit der musikalischen Begleitung von Claudia und Lukas. Es war eine sehr erfolgreiche Eröffnung unseres Jubiläumswochenendes.
1: Ja, und der Folgetag, der 19.09., war gekennzeichnet von einem Auftritt von Daniel Schmidtgunst und seiner Band. Das Programm heißt Thunder Road. Und wie man schon ahnen kann, ist das quasi ein Bruce Springsteen-Abend. Und das war der Teil 2, den Daniel und seine Musiker und Musikerinnen abgeliefert haben. Die musikalische Entdeckungsreise in die Welt des Boss ging weiter. Und Daniel präsentierte den zweiten Teil des Lebens von Bruce Springsteen auf eine herzerwärmende, authentische Art und Weise. Er tauchte mit seinen Musikern erneut in die bewegende Geschichte des Rockphänomens ein und zeigte in einem atmosphärisch dichten Konzertformat erneut, was Springsteens Songs seit Jahrzehnten so zeitlos und berührend machen. Und ich hatte die Gelegenheit, ich saß ziemlich weit vorn, mich mal umzudrehen und habe dann so das Publikum beobachtet während des Auftritts und viele hatten ihre Augen voller Hingabe zu den Geschichten und Songs geschlossen und ganz viele hatten ein leises Lächeln im Gesicht. Das ist selten in diesen Zeiten sowieso. Und ich habe auch einige Freunde gefragt, die nicht unbedingt große Springsteen-Fans sind. Aber die haben ja alle bestätigt, dass das, was die drei Künstler da dargeboten haben, außergewöhnlich herzergreifend, authentisch und auf hohem Niveau war. Unser Haus war total ausverkauft. Also ein weiterer Höhepunkt in der Geschichte der kleinen Bühne Saalfeld.
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0: Ja, am Sonntag, am 20.09. war dann die eigentliche Feier. Und welch Fügung, 5 Jahre kleine Bühne Seifeld und der Weltkindertag. Und wir haben einfach die Chance genutzt, beides an diesem Tag zu feiern. Und wir starteten am Morgen um 10 Uhr mit den Geckos, zwei sehr musikalische junge Frauen hier aus der Gegend, die uns also mit populären Songs auch auf ganz eigene Art und Weise sehr gut unterhalten haben. Dazu gab es Bratwürste, es gab Bier zu trinken und so nahm der Jubiläumstag einen schönen Anlauf und gefolgt wurde das dann durch die Blue Shark Big Band, die dann ab Mittag etwas spielten. Simone, wie hat es dir gefallen, die Blue Shark Big Band?
1: Also mir hat es ganz gut gefallen. Sie wollten eigentlich auch draußen spielen, aber das Wetter war dann gar nicht mehr schön. Es hat geregnet und in dem Zelt war so ein kleines Loch, da hat es dann auch durchgeregnet. Die Geckos, die haben das gerade so noch geschafft, dort zu spielen. Die anderen sind dann rein auf die kleine Bühne, da wurde da drinnen aufgebaut und es waren 10 Musiker und eine Musikerin dabei. Der Jüngste war, glaube ich, 10 und die haben tolle Lieder gespielt, Big Band Lieder, auch moderne Lieder und schön moderiert und es waren auch viele Leute da, die zugehört haben, dass die Musiker sind aus Rudolstadt und Saalfeld. Zum Teil aus der Musikschule, Lehrer, Schüler oder auch ganz andere Leutchen, die da Blechblasinstrumente spielen und auch ein Keyboard war dabei, Gitarre. Also es war eine tolle Zeit mit ihnen. Denen hat es auch viel Spaß gemacht. Und zum passend zum Weltkindertag hatten wir uns überlegt, dass wir Workshops anbieten. Und auch im Café der Villa Weitig, da wurde auch was angeboten. Jörg und Katka, die haben für die Kinder so eine Spielecke gemacht und verschiedene andere Angebote. Und von uns gab es einen Trommelworkshop, den Anja Fischer von der Staatlichen Musikschule Saalfeld durchgeführt hat, die auch im Verein Mitglied ist, und Roy Siegel von der Musikschule Tonart. Das war toll. Als ich dann reinkam in das Haus, in die Villa, habe ich das schon von unten gehört. Und ich habe auch gesehen, dass es allen viel Spaß gemacht hat. Und außerdem hatten wir noch einen Kräuterworkshop. Da war Konstanze Tiede da aus Mörla. Die hat sonst eine Kräuterwerkstatt dort in Mörla. Und die Kinder durften Kräutersalz und verschiedene andere Dinge ausprobieren und verschiedene Kräuter kennenlernen. Und es waren nicht nur Kinder dort, es waren auch Erwachsene begeistert und haben sich da auch betätigt. Und wir haben Kuchen verkauft, dann Bratwürste weiter. Und es war eigentlich immer Bewegung, es kamen immer neue Leute dazu, es gab gute Gespräche, es waren interessierte Menschen da. Es war ein schöner Nachmittag bis dahin.
0: Ja, und ich denke, was ganz Besonderes war noch Amanda. Da gucke ich dich auch ganz konkret an. Schön, dass du mit Kids aus Bollwitz auch da warst. Die haben auch getreu dem Motto, dass es Weltkindertag ist und nicht nur Kindertag für Kinder aus Seifeld und Umgebung, waren sie dabei und die haben im Trommelworkshop, das habe ich gesehen, die haben da alles gegeben. Das war fantastisch.
2: Okay, sind wir alle soweit? Ja. 1, 2 und 3 und los geht's.

0: Und dann, Punkt 16 Uhr, haben wir unseren Mitsingenachmittag gestartet, der nun schon traditionell ist. Es war der 5. Mitsingenachmittag. Und da gab es eine Überraschung gleich dann am Anfang, denn die Kinder und Erwachsenen, die am Trommelworkshop teilgenommen haben, durften auf der Bühne das vorführen, was sie da gelernt haben in dem Trommelworkshop. Und die haben sich sehr, sehr gefreut und wir haben uns gefreut, weil es war super. Die haben das sehr, sehr schön gemacht. Das war eine gute Eröffnung für den Mitsingen-Nachmittag. Und dann ging es weiter. Wir hatten wieder Musiker, Chorleiter da, die durchs Programm geführt haben. Wir hatten sehr tolle Lieder, nochmal andere als beim letzten Mal. Es waren Lieder mit tollen Themen, auch über Freundschaft, Gemeinschaft. Und es hat einfach Spaß gemacht. Es war sehr, sehr gut besucht, um nicht zu sagen, es war voll. Wir mussten sogar noch 2, 3 Stühle reinstellen und sind alle wieder mit guter Laune raus. Und wir haben dann auch ein paar Spenden noch eingesammelt am Ausgang. Auch da kam doch ein bisschen was zusammen. Also ein toller Nachmittag.
1: Ja, und der Abend klang dann aus mit dem gemeinsamen Abendessen von Vereinsmitgliedern bei Jörg Kuhlmeier im Restaurant. Und viele von uns waren überrascht, weil ich selber auch, ich hatte da noch nie gegessen, was da für eine tolle Kochkunst abgeliefert worden ist. Ich war wirklich begeistert. Ich kriege rundherum, sehe ich hier Daumen hoch, also ich bin nicht alleine mit der Einschätzung. Und also Jörg, großes Kompliment auch an dich und dein Team, habt ihr toll gemacht. Und wir wollen nicht vergessen, dass wir uns ganz herzlich bedanken bei allen, die dieses Event, dieses Wochenende unterstützt haben. Das sind nicht nur Vereinsmitglieder, das sind auch Menschen, die einfach auf uns zugekommen sind, haben gesagt, wir helfen euch. Wir haben Unterstützer in den Workshops gehabt. Wir haben tolle Bands gehabt, die da waren. Wir haben ein tolles Publikum gehabt, was da war. Und wir haben Unterstützung aus der Stadt, vom Landratsamt bekommen. Und Presse, Funk und Fernsehen haben uns auch in der Kommunikation unseres 5-jährigen Jubiläums unterstützt. Wir danken sehr dafür und wir gucken da ganz optimistisch nach vorne, dass wir weiterhin auch eine sehr gute Zusammenarbeit haben werden. Vielen Dank nochmal.

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0: Der Song, den wir gerade gehört haben, der ist Martin Paul gewidmet. Martin Paul ist ein Musiker von Tonsteine Scherben und er hat leider am 17.08. unsere schöne Welt verlassen. Wir werden ihn in Erinnerung behalten. Und nun, liebe Zuhörerinnen und Zuhörer, wollen wir euch einen Blick nach vorne in das Programm des Monats Oktober geben.
1: Ja, dann bin ich nochmal, euer Frankie. Ich freue mich natürlich auch besonders. Gleich am Anfang des Oktobers haben wir zwei altgediente Künstler, Musiker zu Gast. Und zwar den Alexander Blume, ein Musiker, der auf dem Piano wunderbare Sachen vollführt und der auch dadurch bei vielen Bands als Gastmusiker dabei war. Und der Bernd Kleino, der eine Legende auf der Mundharmonika ist und der auch praktischerweise bei vielen Bands zu DDR-Zeiten, auch international, immer mal wieder gespielt hat. Diese beiden zusammen auf der Bühne mal zu erleben, darauf freue ich mich ganz besonders und freue mich, dass das Veranstaltungsteam der kleinen Bühne das ermöglicht hat.

0: Am 3.10. ist dann Tobias Panwitz bei uns mit seinem Programm Folksong Reisen. Der reisende Songwriter Tobias Panwitz aus Berlin erzählt und singt von Wegen über die Alpen, Caminos durch Spanien und den verschlungenen Pfaden des Lebens. Wie Musiker wie Neil Young, Gundermann, Johnny Cash, Keimzeit und Tom Petty gefallen, der wird an diesem Abend auf jeden Fall auf seine Kosten kommen.
1: Ja, und am 10.10. haben wir Wolfgang Torkler zu Gast, ein außergewöhnlicher Pianist. Und hier ist es ganz wichtig für die Zuhörerinnen und Zuhörer, dass das eine Veranstaltung ist, die gemeinsam mit den Saalwälder Jazztagen stattfinden. Es gibt also auch einen wunderschönen Flyer, den die Stadt Saalfeld gemacht haben. Wir freuen uns sehr über diese kooperative Zusammenarbeit mit Tobias Fritsche und seinem Team. Das hat wirklich Spaß gemacht und das macht auch Mut für Projekte in der Zukunft, gemeinsam die musikalische Szene in Saalfeld hier voranzubringen. Und in dem Sinne ist Wolfgang Torkler, Simone wird uns jeden Moment was dazu sagen, eine Veranstaltung, mit der wir teilnehmen an diesem schönen Projekt Saalfelder Jazztage.
0: Ja, Wolfgang Torkler ist wieder bei uns. Er war schon ein paar Mal da, nicht allein. Diesmal ist er allein. Er war mit seiner Partnerin das letzte Mal da. Sie hat dazu gesungen. Er war auch schon mit René Bornstein hier. Der hat Kontrabass dazu gespielt. Alles wunderschön. Diesmal ist er allein da am Piano. Er kommt aus Dresden, der Wolfgang. Und wer ihn kennt, der weiß, dass er seit vielen Jahren den musikalischen Weg zur Entschleunigung geht. Ich sitze auch jedes Mal schon drinne, wenn er probt, sich einspielt und schließe einfach die Augen und da ist man weg. Das ist einfach wie so ein Traum. Das ist was wirklich wunderschönes für die Seele. Er improvisiert auch diesmal bei seinem Konzert und er wendet sich auch an die großen, die von ihm studierten Größen wie Keith Jarrett oder Bach oder Rachmaninow. Man darf gespannt sein. Und wie in jedem Jahr zu den Jazztagen haben wir den musikalischen Frühschoppen mit den jazzenden Lehrern am 11.10. Das beginnt immer 10 Uhr und der Rost brennt und da ist immer viel los. Einfach eine lockere, heitere Stimmung.
1: Am 23.10. haben wir eine interessante Lesung bei uns und zwar Thomas Bille ist da, bekannt aus MDR Funk und Fernsehen und er liest uns Geschichten vom kleinen Nick. Und er wird uns begeistern mit vorgetragenen Geschichten und Nick begeistert kleine und große Zuschauer, Zuhörer immer wieder aufs Neue. Die Idylle wohnt gleich neben dem Albtraum. Das ist die Erfahrung, um die keiner herumkommt und die jeder aus seiner Kindheit ins Erwachsenenleben hinüberbuxiert. Das ist der entscheidende Punkt, weshalb der kleine Schüler Nick, die große Figur des Autors René Goscinny, so viele Freunde und Fans in der ganzen Welt haben. Selten ist die Transparenz der Kindheit so wunderbar eingefangen worden wie in diesen Geschichten. Dieser Schwebezustand, da alles Andeutung ist, Versprechen und Spiel. 24.10.26, Seth Mitchell in der kleinen Bühne. Seth stammt aus Jugoslawien, ist Sänger, Komponist und zählt zu den bedeutendsten und bekanntesten Gitarristen in Europa. Er spielte mit Focus, mit Deep Purple, Eingüllen, Joe Cocker, Carlos Santana, Joe Bonamassa, B.B. King. Das ist ein filigraner Seitenmagier. Und er beherrscht die Champions League der Gitarre. Meisterhaft. Mit seiner Stimme schafft er 5 Oktaven, was ihn außerdem noch zu einem Sänger der Extraklasse macht. Seth ist mit seiner Band am 24.10. hier in der Bühne zu Gast. Und er wird alle begeistern. Da bin ich mir sicher.

0: Am 30.10. haben wir Jonas Gavril bei uns in der kleinen Bühne. Jonas war schon mal da und wir haben uns zu einem Interview verabredet, was wir durchgeführt haben. Den ersten Teil des Interviews, den hört ihr jetzt. Und den zweiten Teil des Interviews, den werden wir dann in der Sendung im Oktober senden. Ja, liebe Freundinnen und Freunde der kleinen Bühne Saalfeld, wir haben am 30.10. den deutschen Singer-Songwriter Jonas Gavril bei uns an Deck. Der ist natürlich bekannt durch die Fox-Show The Piano, wo er ja durch Mark Forster mächtig gefeiert worden ist. Und wir haben heute Jonas hier an der Strippe und ich habe da mal ein paar Fragen vorbereitet, die er uns beantworten wird, hoffe ich zumindest. Ja, vielleicht mal zum Beginn deiner Karriere und ich sage Beginn in Anführungsstrichen bewusst, denn du, sichtbar geworden bist du ja bei dieser Show, The Piano. Wie hat das dein Leben verändert?
1: Also es ist auf jeden Fall so, dass mich dann dadurch nach der Sendung natürlich wirklich ein paar auch dann mehr erkannt haben und sofort wussten, ah, das ist doch, ich kenne dich doch daher. Also oft war das bei den Konzerten dann auch so, wenn ich dann den Song Viertel vor acht gespielt habe, also den Song aus der Fernsehsendung, dass dann ganz viele nach dem Konzert kamen, ach ja, das haben wir damals auch gesehen, du warst doch mit dabei. Und ja, wie gesagt, es war auf jeden Fall sehr aufregend, weil man natürlich dann immer überlegt, habe ich jetzt alles richtig gesagt, habe ich mich richtig hingesetzt, habe ich mich verspielt, habe ich mich richtig bewegt. Und das war dann schon wirklich echt aufregend, das erste Mal zu Hause zu sitzen, den Fernseher einzuschalten und dann auf einmal sich selber im Fernsehen am Klavier sitzen zu sehen, ja.
0: Ich glaube, also das glauben wir dir alle sehr gerne, dass das ein ganz aufregender, bewegender Moment war. Ja, vielleicht zu deinem aktuellen Album, was ja auch dein Debütalbum ist, Jonas, Viertel vor acht.
1: Richtig, ja.
0: Das Album heißt Viertel vor acht und du nutzt die Uhr als Sinnbild für Vergänglichkeit. Wofür stehst du gerade persönlich im Leben und wie viel Uhr ist das metaphorisch auch für dich, das Viertel vor acht?
1: Erstmal muss ich vorwegnehmen, ich fand es wahnsinnig spannend, diesen Titel Viertel vor acht zu verwenden, weil ich finde, Viertel vor acht ist eine alltägliche Aussage, wir sagen das ja total oft, ne? Ich meine, wie viel Uhr ist es, Viertel vor acht, und in diesem Zusammenhang steht Viertel vor acht etwas, einmal für den Song Viertel vor acht, für das Album Viertel vor acht. Und allgemein das Thema genau von dem Album ist Vergänglichkeit und auch beziehungsweise die Wichtigkeit des Moments. Gell? Also wir leben oft einfach so dahin und gucken gar nicht so richtig nach links und rechts, machen einfach so unser Ding. Und es gibt auch den Song Zeit am Ende des Albums, der fasst das Ganze nochmal zusammen. Denn das Wichtige, was uns am Ende bleibt, ist nur die Zeit. Und es ist wirklich wahnsinnig wichtig, den Moment zu genießen und manchmal auch einfach nur zu sagen, es ist alles okay, ich darf zufrieden sein, ich darf mein Leben leben und ich darf einfach mal ich sein. Und ich glaube, das beschreibt das Album ganz gut.
0: Ja, Jonas, vielen Dank. Und mir ist aufgefallen noch beim Reinhören, dass du viele Songs bewusst auch akustisch und sehr direkt aufgenommen hast. Es ist also eher roh und authentisch, anstelle von glatt poliertem Pop.
1: Ja, ich hatte mir natürlich am Anfang auch überlegt, die Songs wirklich alle komplett mit voller Band und allem drum und dran zu produzieren. Aber irgendwie dachte ich dann, nee, vielleicht wäre es auch mal ganz interessant, die Songs so aufzunehmen, wie sie eigentlich sind. Und das heißt wirklich akustisch. Und so ist es dann auch wirklich, dass wir bei vielen Songs einfach ab und zu auch mal das Knarzen vom Stuhl hören, irgendwie das Knarzen der Saiten, das Knarzen der Gitarre. Und ich finde, das macht den Song auch wirklich in einer gewissen Art und Weise lebendig. Natürlich sind auch andere Instrumente mit dabei, aber auch die haben wir wirklich einfach so direkt aufgenommen. Wir haben auch vieles zusammen aufgenommen, das heißt Schlagzeug und Gitarre in einem Raum. Das heißt, man hat wirklich, ja, man hat manchmal wirklich fast ein bisschen das Gefühl, die Band sitzt gerade mit einem im Raum und man ist Teil davon, von dieser Live-Musik sogar. Ne? Und das fand ich wahnsinnig spannend und das zieht sich dann wirklich so ein bisschen durch das Album durch, ja.
0: Toll. Und wenn ich auf deine Texte schaue, die drehen sich sehr oft um Abschied, Neubeginn, Loslassen. Loslassen auch, um sich selber zu schützen.
1: Ja.
0: Das ist ja auch so ein ganzes Stück Seelenstriptis, der da
2: gemacht wird. Das hat dich sicherlich sehr viel Mut gekostet. Kannst du uns dazu was sagen?
1: Ja, es ist natürlich dann, so ein Album schreibt sich ja nicht immer so an einem Tag. Also das ist natürlich jetzt auch über ein paar Jahre entstanden, irgendwie die Songs. Ne? Und es ist dann, denke ich, auch einfach vielleicht ein Lebensabschnitt, der dann auch irgendwie so ein bisschen gebündelt in diesem Album drin ist. Und natürlich sind dann auch Erlebnisse und Ereignisse in den Songtexten wiederzufinden. Und es war natürlich ein sehr persönlicher Schritt. Ich habe früher nur englische Songs geschrieben. Ich habe dann das Gefühl gehabt, im Englischen versteckt man sich schneller hinter irgendwelchen Synonymen und im Deutschen ist es dann halt schon oft direkter. Es ist die Muttersprache, ne? Und wenn man dann da einen Gedanken hat, dann ja, spricht man den auch aus und singt den dann auch so. Das heißt, es war am Anfang nicht ganz so leicht, aber ich habe dann auch wirklich gemerkt, es fühlt sich richtig an, es fühlt sich authentisch an und ich habe das Gefühl, ich kann wirklich ich sein.
2: Ja, danke erstmal dafür. Und du tourst ja dieses Jahr intensiv durch die ganze Republik. Und die Energie im Studio ist das eine und das Gefühl, auf der Bühne live zu stehen, ist doch das andere. Ne? Wie ist das für dich?
1: Ach, das ist ganz toll. Also ich freue mich natürlich immer total schon wieder auf die Studiozeit. Also ich freue mich jetzt auch schon wieder auf die Winterzeit. Da werde ich mich wieder in mein Studio verkriechen und an neuen Songs arbeiten. Aber ich liebe es auch, mit meiner Band auf der Bühne zu stehen. Wir haben so viel Spaß und wir sind echt auch eine tolle Reisegruppe, wenn wir unterwegs sind. Das hat immer so ein bisschen wie so einen Touch von so einer Klassenfahrt. Und es ist einfach wirklich toll. Wir haben Spaß auf der Bühne. Wir machen gemeinsam Musik und das Schönste vor allem ist, Menschen zu begeistern und Menschen einen schönen Moment zu schenken. Ich finde, es gibt einfach nichts Schöneres, wenn man das Konzert gespielt hat und das Publikum hat danach ein Lächeln im Gesicht und klatscht und applaudiert. Und ja, wir haben einfach alle dann eine schöne Zeit und ich finde, so soll das sein. Und das ist wirklich, ja, da freue ich mich sehr drauf, jedes Jahr aufs Neue.
2: Also wir werden uns große Mühe geben, das Klassenfahrtgefühl für euch zu bieten. Ich bin mir da ziemlich sicher, dass uns das gelingen wird.
1: Auf jeden Fall. Ich darf nur sagen, ich war ja sogar schon mal bei euch.
2: Ja, ich erinnere mich.
1: Genau, ich durfte ja schon mal bei euch spielen und das war wirklich richtig toll. Ich habe den Auftritt wirklich, wirklich immer noch in Erinnerung. Es war richtig schön bei euch auf der Bühne und es hat richtig viel Spaß gemacht. Deswegen freue ich mich auch schon wirklich ganz doll, wieder bei euch spielen zu dürfen.
2: Großes Kompliment, Dankeschön.
3: Wir wollen uns jetzt von euch verabschieden. Wir hoffen, es hat euch gefallen. Ich sag euch noch, wo ihr Tickets bekommt, nämlich auf unserer Webseite. Da könnt ihr Tickets reservieren oder an den bekannten Vorverkaufsstellen. Bis zum nächsten Mal. Tschüss, sagt Simone.
0: Und tschüss, sagt Peter.
4: Und ciao, sagt Frankie.

0: hier ist der Paul. 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

0: Also heute am 19. September in der Stadtkirche in Rudolstadt im Rahmen der interkulturellen Woche und am Vorabend des Weltkindertages eine musikalische Weltreise mit Alain Torres und mit der Conny Torres. Hallo ihr beiden.
1: Hallo.
2: Hallo.
0: Es war wunderschön, was ihr gemacht habt. Wie viele Instrumente waren dabei?
2: Ganz viele, ganz
1: über 20.
2: Genau.
1: Über 20.
2: Ja,
1: wir haben mal gezählt. Ja.
0: Und es waren 5 Kontinente, die ihr den Kindern erklärt habt?
1: Ja. Wir bereisen alle 5 Kontinente, genau.
0: Und welche Instrumente waren es? Mal kurz nur mal angeschnitten, damit die Hörer das sich ein Bild machen können, wie viele Instrumente. Nur ein paar genannt vielleicht.
2: Wir hatten Instrumente aus Mexiko, Ocarinas, das sind die kleinen Trommel. Flüten und verschiedene Trommelarten. Die Maya-Trompete, die ist eigentlich eine Meeresschnecke. Und wir hatten aus Bali ein Tinkling. Ein Tinkling ist ein Bambus-Xylophon. Aus Afrika verschiedene Trommel, auch ein Balafon, ein anderes Xylophon. Didgeridoo aus Australien, Bansuri-Flute aus Indien und Nepal.
1: Ja, wir hatten Gebetsglöckchen aus Indien und Nepal. Wir hatten das größte Instrument ever nach der Orgel. Wir hatten den großen Gong aus China. Natürlich auch das allerkleinste Instrument, die kleine Maultrommel, auch aus Asien. Und sogar die Orgel wurde heute gespielt.
0: Von Mozart, ein Stück von Mozart hast du gespielt?
2: Ein Stück von Mozart für die Kinder.
0: Die Kinder waren begeistert, also es war ganz toll. Die haben auch ganz toll mitgemacht und zugehört, die Kinder.
2: Ne? Ja, genau, das war unser Ziel, dass die Kinder erstmal lernen über die Welt.
0: Ja.
2: Wie verschiedene Musikart gibt es in anderen Ländern und dass man kann auch viel Spaß haben bei Musizieren.
0: Und Musik verbindet ja.
1: Ja, das ist uns das
0: absolut.
1: Ne?
2: Genau.
1: Ja. Genau. Egal,
0: aus welchem Land,
1: welche
0: egal.
1: Hautfarbe, egal welche Religion, Musik verbindet.
0: Und das
1: einfach.
0: Ist so schön, das müsste viel öfters in die Welt gebracht werden. Sowas, was ihr macht, finde ich ganz großartig.
1: Ja, es macht uns auch ganz große Freude.
0: Ja. Und ihr seid in Schulen, machst du in Schulen, ihr seid in Schulen euer Programm auch.
2: Auch.
1: Ja. Mhm. Ein Theater, ein kleines Theater und ein einem großen, an Bibliotheken und freitags immer an Schulen.
0: Ja.
1: Ja.
0: Und noch eine private Frage, wie habt ihr euch kennengelernt? Vielleicht interessiert das die Zuhörer auch. Du kommst ja aus Mexiko und du kommst aus Deutschland, ne?
1: Ja, so. Ja, natürlich auch in der Welt haben wir uns kennengelernt.
2: Wir haben uns in Indonesien kennengelernt, in Bali.
0: Kennen und lieben gelernt.
1: Ja, auf Bali.
0: Schön. Und ihr seid jetzt auch schon 20 Jahre oder 25 Jahre zusammen?
2: 25 Jahre.
1: Ja.
0: Wunderbar. Euch verbindet auch die Musik und das hält auch die Liebe frisch.
1: Genau. Und unsere Tochter verbindet uns.
0: Auch. Eure Tochter ist ja auch in die Richtung Ballett, ne?
1: Ja, genau. Sie ist Tänzerin geworden.
0: Ja, wunderbar. Na gut, von euch beiden, was soll da rauskommen, ne? Kann ja noch was Gutes rauskommen.
2: Ja. Conny und ich, wir sind verbunden mit nicht nur Musik und Zusammenarbeit, viele, viele Sachen. Natürlich die Liebe.
0: Das verbindet natürlich.
2: Die Liebe, die Liebe, große Liebe, seit immer. Und es ist ganz schön, wenn du hast die Gelegenheit, mit deinem Partner auch zu arbeiten.
0: Ja. Und das passt, man merkt es euch auch an, es passt, die Chemie stimmt zwischen euch.
2: Genau.
0: Wie man so schön sagt. Dann vielen, vielen Dank, es war wunderbar und ich hoffe, wir sehen uns bald mal wieder. Ich würde mich sehr freuen. Dankeschön, Dankeschön, Alain.
2: Danke.
0: Und Dankeschön, Conny.
1: Danke, Lilo.
0: Dankeschön.
2: Danke.
0: Eine musikalische Reise rund um den Globus mit Klängen aus 5 Kontinenten und vor allem mit viel Gelegenheit zu mitmachen am 19. September in der Stadtkirche in Rudolstadt. Diese musikalische Reise ist zu Ende. Die Kinder waren begeistert, sie haben mitgemacht und auch die Erwachsenen. Und es hat gezeigt, dass Musik verbindet und egal, ob man diese Sprache spricht, Menschen können sich auf diese Weise verstehen und verständigen. Es war eine wunderbare Atmosphäre. Ich war dabei und ich habe danach mit Alain und Conny gesprochen. Ich bin Lilo Franke, Radio SRB.

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1: Ein deutsches Sprichwort besagt: Brot essen ist keine Kunst, aber Brot backen. Und um mehr über diese Kunst zu erfahren, begrüße ich jetzt am Telefon Herrn Bielert von der Stadtmühlenbäckerei Bielert GmbH. Hallo, schönen guten Tag.
2: Hallo.
1: Seit wann üben Sie denn das Bäckerhandwerk aus?
2: Also das Bäckerhandwerk in der Stadtmühlenbäckerei wird ausgeübt ungefähr seit 1825.
1: Und Sie persönlich sind seit wann Bäcker?
2: Ich bin leider kein ausgebildeter Bäcker, aber wir haben natürlich jede Menge Bäcker bei uns in der Backstube, die jeden Tag die leckeren Backwaren produzieren können.
1: Wie viele Brotsorten bieten Sie denn an zurzeit?
2: So genau kann ich Ihnen das gar nicht beantworten. 20, 22 verschiedene Brotsorten in unterschiedlichen Größen. Ich kann es aber nicht genau sagen.
1: Wie viel Prozent Ihrer Brote werden mit Sauerteig hergestellt?
2: Außer die reinen Weizenbrote werden alle Brote mit Sauerteig hergestellt.
1: Werden dafür Körner, Samen und Nüsse vorbehandelt und wenn ja, wie?
2: Die Herstellung unserer Brote erfolgt mit Hilfe von Quellstücken, wo die Körner, also auch teilweise die Vollkornmehle vorgequollen werden, auch über Nacht, wo die Saaten, Nüsse und so weiter quasi mit lauwarmem Wasser eingeweicht werden, damit im Prinzip die Brote länger frisch halten, damit die Saaten das Wasser nicht einfach nur aus dem Teig ziehen.
1: Woher beziehen Sie Mehl und Zusatzstoffe und von wem?
2: Zusatzstoffe kommen bei uns überhaupt nicht rein. Wenn wir im sprichwörtlichen Sinne bleiben, Mehl beziehen wir derzeit aus der Mühle in Bad Langsalza.
1: Nun, Bäcker ist ja ein Handwerksberuf. Wann und wo legen Sie denn heute noch Hand an beim Herstellen von Brot? Im Vergleich zu früher, also zum Beispiel vor 30 Jahren, da kneteten die Bäcker noch beidhändig den Teig, formten ihn, brachten ihn in die Brotschüssel, dann auf den Schieber, dann in den Ofen und nach dem sogenannten Ausbacken wurden diese mit Stärkewasser bestrichen, um eine glänzende Oberfläche zu erhalten. Und heute werden diese händischen Tätigkeiten von Maschinen ausgeführt, oder?
2: Es wird schon noch jede Menge mit der Hand gemacht, dass man natürlich für die, ich sage mal, körperlich aufwendigen Arbeiten wie Teigkneten, ja, im Prinzip dort die Technik zum Einsatz kommen lässt, ist nur verständlich, um auch das Handwerk attraktiv zu halten. Aber die ganzen Spezialbrote, Spezialbrötchen, dort ist schon noch sehr, sehr viel Handarbeit mit zugange, also wo wir im Prinzip die Pressen kneten müssen, wo teilweise die Brötchen auch mit der Hand machen, gerade zum Beispiel Wurzelpaket, Haferkrüsschen, die wir bei uns im Angebot haben, aber es sind natürlich auch einiges, wo man wirklich auch die Sachen mit der Technik ein bisschen behandelt. Ja, aber die Brote werden nach wie vor aus den Garkörbchen mit der Hand aufgelegt, damit sie dann hinterher in den Ofen können. Ja, aber für die Bestückung der Öfen und so weiter haben wir mittlerweile auch technische Unterstützung, ja, dass man einfach auch sagen kann, okay, ich habe einen attraktiven Beruf, weil ich sag mal so wie vor 100 Jahren möchte also keiner mehr auch in der Backstube arbeiten.
1: Na, ich würde gar nicht so weit zurückgreifen, das 50 Jahre, da hat man das schon noch so gemacht, sage ich einfach mal.
2: Wir haben das teilweise vor 30 Jahren noch gemacht, ja, wo du im Prinzip die Bänder mit den Broten per Hand in den Ofen eingeschoben hast.
1: Ja.
2: Ja, bis in 2 Meter Höhe mit einem Band, wo dann 16, 18 Brote drauf liegen, das Band dazu, wo du durchaus, also konntest du das Fitnessstudio am Feierabend sparen.
1: So ungefähr, ja.
2: Aber das entspricht natürlich nicht mehr dem Zahn der Zeit.
1: Nun, wie viel Zeit, weil Sie jetzt gerade von Zeit sprechen, vergeht denn von der Teigherstellung bis zum fertigen Brot?
2: Naja, so in etwa 3 Stunden muss man schon einplanen. Vom Teig machen, bis das Brot aus dem Ofen kommt.
1: Dann gibt es noch Brotprüfungen. Also die Bewertung von Geschmack, Kruste, Krume, Gewicht?
2: Die Brotprüfung gibt es noch, die läuft ja über den Bäckerinnungsverband ab, ja, wo da von Zeit zu Zeit auch dort Brotprüfungen angeboten werden, wo wir auch in den letzten Jahren mit durchaus gutem Erfolg auch hin und wieder teilgenommen haben.
1: Also habe ich das jetzt richtig verstanden? Sie wählen aus, ob Sie daran teilnehmen und Sie wählen auch aus, welche Brotsorte bewertet wird.
2: Ja, meistens nimmt man ja die Brote ein, wenn man mal neue Brote hat. Ich sage mal, die Brote, die auch am meisten mitverkauft werden.
1: Ja.
2: Ja, oder wo man einfach mal sagt, okay, Mensch, ich möchte ja mal ein Urteil drüber haben von einem Fachmann, weil es gibt wohl deutschlandweit gibt's nur noch 2 Brotprüfer, die können natürlich auch nicht überall gleichzeitig sein.
1: Stichwort Hygiene, Kontrollen, wie wird das realisiert? Also in den Backräumen, sage ich mal, aber auch in den Verkaufsräumen?
2: Gibt es ja im Prinzip die entsprechenden staatlichen Kontrollen, die da in regelmäßigen Abständen stattfinden, aber in den vergangenen Jahren eigentlich kaum zu Auffälligkeiten geführt haben. Also Wir haben da also keine Probleme, weil wir im Prinzip uns auch einer sauberen Arbeitsweise verschrieben haben.
1: Bieten Sie Brot und Gebäck bzw. Kuchen auch verbilligt vom Vortag an? Unterstützen Sie die Saalfelder Tafel?
2: Ja, also wie gesagt, die Saalfelder Tafel ist schon jetzt lange Jahre Partner von uns. Ich sag jetzt mal, mit dem Vortag ist das so eine Geschichte. Ja, also Mischbrot in den Formen, die wir haben, gibt es immer nur frisch am jeweiligen Tag. Ja, Spezialbrote sind durch die Behandlung mit den Vorteigen bzw. Quellstücken durchaus 48 Stunden als frisch zu bezeichnen. Ja. Mhm. Und beim Kuchen, ich sag jetzt mal, wenn man den Kuchen jetzt verkaufen wollte, am nächsten Tag billiger, dann müsste man den Preis am ersten Tag höher nehmen. Und wenn ich dann denke, wie das in der Vergangenheit war, dort wurde auf den Dörfern am Freitag gebacken, am Sonntag wurde der Kuchen angeschnitten und dann wurde der ganze Woche dann der gleiche Kuchen vom Sonntag auch noch gegessen. Mhm. Ja, das ist immer die große Frage, was ist Kuchen vom Vortag?
1: Ja, wie sollte man Ihrer Meinung nach Brot und Brötchen lagern, damit sie auch lange frisch sind?
2: Entweder im Brotkasten, man kann das in einer beschichteten Papiertüte machen, man kann es auch in einen Foliebeutel tun, die Geschmäcker gehen ja da weiter auseinander. Das Problem beim Foliebeutel ist wirklich, dass ich dann auch das Brot jeden Tag mal einmal hier raus entnehmen müsste es mal ein paar Minuten draußen liegen lassen, dass es an der Oberfläche trocken wird, weil das Brot gibt ja beim Alterungsprozess gibt es Wasser ab. Dieses Wasser sammelt sich an der Brotoberfläche und wenn das dann natürlich durch den Plastebeutel nicht oder den Foliebeutel nicht weiter hinaus kann, dann entwickeln sich natürlich dort Schimmelherde. Ansonsten, wenn ich das jeden Tag rausnehme, lasse das abtrocknen, ja, da gehen ja die Geschmäcker schwer weit auseinander. Könnte der eine sagt, ich brauche einen Brottopf, ja, der andere hat einen Brotkasten.
1: Abschließend, welches Brot essen Sie denn am liebsten?
2: Ich esse am Quergemischt, von jedem Mal.
1: Also Sie verkosten alles sozusagen immer.
2: Mehr oder weniger,
1: mal.
2: Ja.
1: Gut, dann vielen Dank für Ihre Zeit und wie sagt man beim Bäcker, dass es immer gut über den Ladentisch sozusagen geht und gern gekauft wird.
2: Ja, für den Müller hätte ich es Ihnen sagen können, da ist das Glück zu.
1: Ja, danke schön.
2: Bitte schön.
1: Im Gespräch mit Herrn Bielert war für Sie Karin Berger.

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1: Was flimmert im Monat Oktober im Cineplex in Rudolstadt über die Leinwand? Darüber spreche ich jetzt wieder mal zum Glück. Schön, dass du da bist mit dem Jan. Hallo.
2: Ja, hallöchen. Seltener Gast, ne? Ja. Lange nicht miteinander gesprochen.
1: Ja, schön, dass du wieder da bist.
2: Ja, wir haben eine ganze Menge im Oktober. Es ist tatsächlich sehr, sehr viel. Ganz viel so in der Sparte Family Entertainment, unsere Familienpreviews. Da haben wir einige im Angebot. Da hätten wir am 3.10. Forgotten Island, wir haben am 11.10. Monster Mia und zu Halloween am 31.10. Wildwood. Ansonsten auch für die ganz Kleinen, die vielleicht zum ersten Mal ins Kino wollen, hätten wir am 11.10. Peterchens Mondfahrt und unserem ersten Kinobesuch.
1: Schön.
2: Das sind halt wirklich immer so ganz, ganz kurze Filme, abgestimmt auf ja, Kindergartenalter, das Licht bleibt ein bisschen gedimmt an, keine Werbung, reduzierte Lautstärke. Das ist, glaube ich, ganz gut. Und ansonsten Filmcafé natürlich wieder. Oh la la, erster Donnerstag im Monat.
1: Ist ein lustiger Film.
2: Ist ein lustiger Film, genau. Ein Cinegenuss, eher wieder was Schwereres. Immer der erste Mittwoch in Saalfeld. Genau, und ansonsten, worauf ich auf alle Fälle hinweisen möchte, auch, dass unsere Opernsaison Ende Oktober wieder losgeht. Und auf unser Best-of-Cinema-Programm, da haben wir nämlich einige schöne Sachen dabei. Am 6.10. zeigen wir nochmal Pans Labyrinth in Rudolstadt. Und wer sich das Halloween-Wochenende so richtig versüßen möchte, für den haben wir wieder Herr der Ringe im Angebot. Ich muss aber dazu sagen, dass die Plätze vom 30., 31., 1. sind schon sehr, sehr, sehr, sehr voll. Wir haben jetzt extra nochmal eine Vorstellung auch in der Woche danach ins Programm genommen. Also wer da keinen Platz mehr bekommt, der kann dann auch Anfang November gerne nochmal Herr der Ringe angucken auf der großen Leinwand.
1: Die Chance dann noch.
2: Genau, auf alle Fälle. Ach ja, und dann natürlich, das werden wir zwar nochmal intensiver besprechen, aber möchte ich schon mal darauf hinweisen, dass wir ab 22. Oktober unser Lux-Konzept an den Start bringen. Das wird ein bisschen, ja, wie soll ich sagen, mal was Besonderes, ein kleines Premium-Konzept. Es gibt dann eine Bedienung am Platz. Wir werden so ein bisschen so eine kleine Wohnzimmeratmosphäre versuchen im Kino zu schaffen. Und ja, wie gesagt, sprechen wir noch mal in Ruhe drüber. Ich möchte jetzt hier an der Stelle noch schon mal ein bisschen neugierig machen.
1: Genau, das ist schön. Da werden wir explizit im Oktober noch mal drüber sprechen.
2: Gerne.
1: Auf jeden Fall. Das war's für Oktober.
2: Das war's soweit.
1: Ist ja ein buntes Programm, für jeden wieder etwas dabei. Sneak ist auch nach wie vor alle 14 Tage.
2: Na klar, alle 2 Wochen, genau.
1: So, alles geblieben.
2: Alles
1: ich danke
2: geblieben.
1: Dir und dann freuen wir uns auf das Kino.
2: Ja, danke.
1: Dankeschön.
0: Über das Programm im Cineplex in Rudolstadt für den Monat Oktober sprach ich mit Jan und ich bin Lilo Franke, Radio SRB.

0: Willkommen zurück bei eurem Lieblingsseminarfach-Podcast im Feed der Politik.
1: Und damit starten wir mit Folge 2. Wir haben schon geklärt, wie viel wir auf TikTok sind.
0: Und ehrlich gesagt war die Zahl aus Folge 1 schon ziemlich krass, oder?
1: Auf jeden Fall. Da verbringen einige von uns echt mehr Zeit auf der App, als sie zugeben wollen.
0: Und welches Thema behandeln wir heute?
1: Die große Frage, mit der wir uns heute beschäftigen werden, ist: Beeinflusst TikTok oder informiert es nur?
0: Also die Frage, die eigentlich hinter der ganzen Debatte um TikTok und Politik steckt, ist das eher eine Nachrichten-App im Kurzformat oder ein Tool, das uns in eine bestimmte Richtung schiebt?
1: Gute Frage.
0: Denn irgendwie ist beides möglich, oder? Man kann sich schnell informieren, aber genauso schnell nur noch eine Meinung sehen.
1: Stimmt, und genau das macht es ja so schwer einzuschätzen.
0: Schauen wir mal, was unsere Umfrage dazu sagt und wie wir das selbst erleben.
1: Fang du doch mal an. Wie läuft das bei dir?
0: Ehrlich gesagt, genauso wie wir es in der letzten Folge schon geklärt haben. Politik taucht bei mir einfach auf, ohne dass ich sie suche.
1: Bei mir auch. Und du weißt ja noch, was danach passiert.
0: Klar, sobald ich irgendwo hängen bleibe, kommt gefühlt nur noch das gleiche Thema.
1: Genau, die Filterblase, die wir letztes Mal besprochen haben.
0: Und genau da fängt die eigentliche Frage von heute an. Ist das noch neutrale Info oder schon Einfluss?
1: In unserer Umfrage haben 63% gesagt, ja, TikTok-Videos haben meine Meinung zu politischen Themen schon beeinflusst oder verändert.
0: Wirklich? So viele?
1: Ja, mehr als die Hälfte. Das ist schon eine ziemlich klare Ansage. Das überrascht mich ehrlich gesagt nicht.
0: Mich auch nicht. Diese emotionalen Clips mit Musik und persönlichen Stories bleiben halt viel mehr hängen als eine trockene Artikel.
1: Stimmt total. So ein Clip mit dramatischer Musik und einer echten Person, die ihre Geschichte erzählt, wirkt einfach ganz anders als ein Nachrichtentext.
0: Genau, das geht direkt ins Gefühl, nicht nur in den Kopf.
1: Und Gefühle bleiben halt länger im Kopf als reine Fakten.
0: Wenn jemand, dem man folgt, eine klare Haltung zeigt, denkt man automatisch drüber nach.
1: Weil man der Person ja irgendwie schon vertraut, alleine dadurch, dass man ihr folgt.
0: Genau das macht's ja so wirkungsvoll.
1: Viele haben auch eher angegeben, TikTok verstärkt ihre bestehende Meinung.
0: Wie meinst du das?
1: Also, man denkt nicht plötzlich komplett anders, aber man bekommt immer wieder Clips, die zur eigenen Position passen.
0: Ah, verstehe. Also eher eine Bestätigung als eine echte Meinungsänderung.
1: Genau, und das merkt man kaum, weil es sich einfach richtig anfühlt.
0: Das ist schon Einfluss. Die App schiebt dich nicht von 0 auf 100, aber sie drückt dich weiter in die Richtung, in die du sowieso schaust.
1: Ganz genau. Es ist eher ein schleichender Prozess als ein plötzlicher Meinungsumschwung.
0: Und trotzdem ist am Ende die eigene Meinung fester und einseitiger, als man vielleicht denkt.
1: Gleichzeitig gibt es die andere Seite.
0: Welche denn?
1: 35% der Jugendlichen unserer Umfrage meinten, sie hätten nach bestimmten TikTok-Videos extra nachgelesen. Zum Beispiel bei aktuellen Nachrichten, auf anderen Websites oder sie haben sich weitere Erklärvideos angeschaut.
0: Also gar nicht so wenig.
1: Nee, überhaupt nicht. Mehr als ein Drittel. Das finde ich eigentlich ziemlich gut.
0: Hast du recht. Ich sehe einen Clip zu irgendeinem Konflikt, habe keine Ahnung, google kurz und lande dann bei einem seriösen Beitrag.
1: Und dann?
0: Dann weiß ich wenigstens ungefähr, worum es überhaupt geht, bevor ich mir meine Meinung bilde.
1: Also nutzt du TikTok eher als Anstoß, nicht als einzige Quelle.
0: Naja, da ist TikTok schon ein Einstieg in politische Infos.
1: Aber gefährlich wird's, wenn man nach einem 15-Sekunden-Video denkt, ich habe das Thema jetzt gecheckt.
0: Das habe ich auch schon bemerkt.
1: Weil so ein Video ja gar keine Zeit hat, ein Thema wirklich vollständig zu erklären.
0: Genau, da fehlt automatisch der Kontext.
1: Das sind viele Inhalte halt stark vereinfacht.
0: Heißt, TikTok kann dich zur Info hinziehen oder dich bei einer sehr vereinfachten Sicht stehen lassen.
1: Doppeltes Gesicht sozusagen, je nachdem, wie man damit umgeht.
0: Und wie reagieren die Leute eigentlich, wenn sie sowas sehen?
1: Bei der Frage zur Reaktion haben insgesamt 89% einfach anschauen und weiterscrollen angegeben.
0: Das ist ja fast jeder.
1: Ja, die meisten konsumieren einfach passiv, ohne sichtbar zu reagieren.
0: Und der Rest?
1: Nur 11% liked, kommentiert oder teilt.
0: Also eine ziemlich kleine Gruppe.
1: Klingt erstmal wenig, ist es aber nicht, wenn man bedenkt, wie viele Leute insgesamt auf TikTok unterwegs sind.
0: Aber genau diese wenigen sind wichtig für die Reichweite.
1: Wieso das?
0: Emotionale, klare Meinungen kriegen mehr Likes und Shares und tauchen dann bei noch mehr Leuten auf.
1: Also entscheidet eigentlich eine kleine, laute Minderheit mit darüber, was am Ende die breite Masse zu sehen bekommt.
0: Genau, und die stille Mehrheit schaut einfach nur zu.
1: Und die Kommentarspalten? Hast du dir die mal angeschaut? Die sind oft richtig polarisierend. Viel voll dafür oder voll dagegen. Wenig dazwischen.
0: Krass.
1: Man findet da kaum jemanden, der einfach sachlich nachfragt oder differenziert.
0: Stimmt. Entweder totale Zustimmung oder komplette Ablehnung.
1: Das macht die Diskussion härter und lauter.
0: Weil sich dann keiner mehr traut, eine vermittelte Position zu vertreten. Damit beeinflusst TikTok nicht nur, welche Infos wir sehen, sondern auch, wie über Politik gestritten wird.
1: Guter Punkt, das ist ja quasi ein zweiter Effekt, den man leicht übersieht. Spannend fand ich auch, dass viele Inhalte als eher glaubwürdig oder eher unglaubwürdig bewertet wurden. Also dieses Dazwischen.
0: Also nicht klar geglaubt und nicht klar abgelehnt.
1: Genau, eher so ein Gefühl von, könnte stimmen, könnte aber auch übertrieben sein.
0: Man ist sich unsicher, aber die Videos wirken trotzdem, vor allem wenn man sie ständig sieht.
1: Also wirkt ein Video auch dann, wenn man ihm eigentlich gar nicht so richtig vertraut?
0: Auch halb geglaubte Clips formen nach und nach das eigene Bild von Politik.
1: Krass eigentlich, wenn man so zusammenfasst.
0: Unterm Strich, TikTok informiert uns über Politik, sonst hätten viele Themen gar nicht erst den Weg in unseren Feed gefunden.
1: Ohne die App würden viele von uns bestimmte Themen wahrscheinlich gar nicht mitbekommen. Aber gleichzeitig beeinflusst die App unsere Meinungsbildung, weil der Algorithmus und die Art der Videos bestimmte Sichtweisen pushen.
0: Also irgendwie beides.
1: TikTok ist beides. Infoquelle und Meinungsverstärker.
0: Und man merkt selbst kaum, wenn das eine aufhört und das andere anfängt.
1: Deshalb bleibt wichtig, Clips anschauen, aber danach nachdenken, vergleichen und andere Quellen checken.
0: Auch wenn es nervt, weil ein Video allein einfach schneller geht.
1: Stimmt, aber genau diese 5 Minuten mehr können den Unterschied machen.
0: Sonst entscheidet TikTok zu sehr mit, wie wir über Politik denken.
1: Ganz genau. Und damit sind wir auch schon wieder am Ende von Folge 2.
0: Bis zum nächsten Mal.

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1: Last Christmas I gave you my heart, but this Christmas I'll give you my tree. Genau das könnten Sie an Heiligabend dieses Jahr singen, denn die Stadt Saalfeld sucht nach einer Spende. Und nicht nur nach irgendeiner Spende, sondern nach einer Weihnachtsbaumspende. Denn für die Adventszeit wird noch ein Weihnachtsbaum für den Saalfelder Marktplatz gesucht. Wer also eine große, gut gewachsene Tanne oder Fichte im Garten stehen hat und sie der Stadt spenden möchte, könnte damit tausende Menschen in der Vorweihnachtszeit eine Freude machen. Die professionelle Fällung und den Transport übernimmt die Stadt Saalfeld für sie kostenlos, was der ideale Baum also mit sich bringt. Er sollte mindestens 12 Meter in Höhe haben, einen rundherum gleichmäßigen dichten Wuchs und eine gute Zufahrt zum Standort für die schweren Transportfahrzeuge. Also, wer direkt an jemanden in seinem Bekanntenkreis denken musste oder vielleicht auch an sich selber, melden Sie sich einfach mit Ihren Kontaktdaten beim Kulturbetrieb Saalfeld Meininger Hof. Sie vereinbaren direkt einen Besichtigungstermin vor Ort. Telefonisch zu erreichen ist der Meininger Hof unter der Telefonnummer 03671 359590. Die E-Mail ist kulturbetrieb@stadt-saalfeld.de. Das war ein Beitrag von Pauline Schrappel und Sie hören SRB.

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1: Heute in der Stadtbibliothek in Rudolstadt, Mauricio Pohl, Lateinamerika im Rechtsruck. Hallo Mauricio.
2: Hallo, ich freue mich hier da zu sein bei euch.
1: Vielleicht kurz zu deiner Person, dass du dich mal kurz vorstellst.
2: Ja klar, also ich bin in Deutschland seit 8 Jahren tatsächlich. Also hier habe ich in Deutschland mein Masterstudium absolviert. Im Lateinamerika-Institut an der FU von 2018 bis 2021 im Profilbereich Politikwissenschaft, auch Fokus, also mit Fokus auf Lateinamerika. Jetzt mache ich meine Promotion an der Uni Rostock, auch in Politikwissenschaft. Und aber früher habe ich auch in Bolivien, wo ich herkomme, habe ich in Bolivien Politikwissenschaft auch in meinem Bachelor studiert und dort lang, also 6 Jahre im öffentlichen Dienst gearbeitet.
1: Was ist zurzeit zu beobachten in Bezug auf den Rechtsdruck? Was beobachtet man jetzt zurzeit oder du speziell?
2: Was wir ganz klar, ganz deutlich beobachten, ist eine ganz deutliche Rechtswende in Lateinamerika. Die politische Karte hat sich rasant drastisch verändert von 2023 zum Beispiel bis jetzt. In 2023 haben wir 7 linke Regierungen in Südamerika gehabt, von den 10 Ländern. Und jetzt, die Situation hat sich so rasant verändert. Und im Oktober haben wir eine Wahl in Brasilien. Und ja, ich bin gespannt, was wir in Brasilien sehen werden. Und viele Umfragen für eine Stichwahl geben als Gewinner Flavio Bolsonaro, und damit Brasilien würde ihn selbst hinzufügen zu diesem Rechtsruckwende in Lateinamerika. Was auch zu beobachten ist, der Parteikollaps von den regierenden Parteien. Die regierenden Parteien in Lateinamerika, je nach dem Land, in einigen Land 10 Jahre, in einigen Land 15 Jahre, in einigen anderen Ländern 20 Jahre, die waren eher Linksparteien. Und genau dann, neben der Niederlage der Parteien Regierenden, schauen wir auch eine gewisse Niederlage der traditionellen rechten Parteien. Die traditionellen rechten Parteien haben sich nicht von dem Kollaps der regierenden Parteien profitiert. Und als dritten Faktor sozusagen, den wir gesehen haben, ist beobachten, dass die neue Rechten rasant sich davon profitiert haben.
1: Was sind die Gründe dafür?
2: Meiner Meinung nach sind ein bisschen die politische und wirtschaftliche Performance von den Regierungen. Es kann sein Inflation in einigen Ländern, Dollarknappheit, Knappheit von Benzin oder auch soziale Variablen wie Kriminalität, wie ganz stark in Chile oder die Gewalt von Guerillas in Kolumbien. Und auch natürlich Korruption als politische Variable. Okay, diese sind die Faktoren, die dazu beigetragen haben, dass der Diskurs von den Regierenden nicht mehr der Wählerschaft überzeugt hat. Auch haben wir gesehen, dass die Mitte-Rechte haben sich davon nicht profitiert, weil die traditionelle Wählerschaft der Mitte-Rechten haben sich einfach nicht mehr von den traditionellen Mitte-Rechten vertreten gefühlt. Also haben wir dort eine Markenverwässerung gesehen.
1: Also das war im Prinzip, kann man sagen, eine Unzufriedenheit der Menschen. Deswegen haben sie sich in diese Richtung gedrängt.
2: Unzufriedenheit sowohl gegen die regierenden Parteien, ja, aber auch gegen die traditionellen Oppositionsparteien. Und dann kamen Outsiders, Figuren oder neue Parteien, die ganz schnell gegründet worden sind. Und die haben sich davon profitiert. Also, und zu diesem letzten Punkt, es ist wie der Bruch von alten politischen Tabus, die in dem politischen Feld auch eine Grenzrolle gespielt haben. Ja, ich denke, das sind die 3 kausalen Mechanismen für diesen 3 Prozessen.
1: Aber die Menschen merken ja auch, dass diese Versprechungen, die von diesen Parteien gegeben werden, auch nicht eingehalten werden. Und wie ist denn der Trend? Wie siehst du das jetzt? Wie wird es weitergehen?
2: Also tatsächlich, man muss sagen, dass diese neuen Rechten, eher Rechten oder populistische rechten Parteien, haben es hohe Versprechungen der Wählerschaft angeboten. Aber die Ressourcen, die sie haben, die sind knapp. Entweder finanzielle Ressourcen oder auch Staatsressourcen. Heutzutage können wir schon eine sinkende Präsidentenbewertung schauen. Auch im Fall Boliviens bei Rodrigo Paz oder auch in Peru, die neue Regierung in Peru von Keiko Fujimori steht in der Regierung erst 2 Monaten. Und auch die Tendenz in 2 Monaten sind nach unten.
1: Kann man auch eine Parallele zu Deutschland ziehen? Was meinst du?
2: Ich denke doch, meiner Meinung nach, in beiden Seiten des Atlantikums kann man eine Rechtswende in der Politik als einen Makrotrend bezeichnen. Der Hauptunterschied ist hier das Design des Systems im Parlamentarismus und das schützt auch die Institutionen gegen drastische Veränderungen aus dem Politiker oder sowas. Ich denke, das Design der Institutionen hier machen das hier viel stabiler als in Lateinamerika. Und auch ein Hauptunterschied ist es, dass Vertrauen in der Bevölkerung gegenüber den politischen Institutionen ist super niedrig, war immer so und in Europa war nicht immer so der Fall. Hier denke ich, das Vertrauen auf die Institutionen ist trotz Umfragen viel stärker in der politischen Kultur als in Lateinamerika auf jeden Fall.
1: Aber ich denke, wir können positiv in die Zukunft schauen. Was meinst du?
2: Auf jeden Fall denke ich, die Wählerschaft, die Bürger, die Menschen, die lernen ständig. Und die lernen aus dem, was die sich heute entschieden haben oder nicht.
1: Es ist ein Lernprozess sozusagen.
2: Und ich denke, die Demokratie lebt davon. Also die Demokratie ist auch ein ständiges Lernprozess der Bürger, ja. Der Bürgerinnen. Und also ich will optimistisch gegenüber der Demokratie sein.
1: Das ist ein schönes Schlusswort und ich danke dir ganz herzlich dafür und ich hoffe, wir sehen uns bald einmal wieder. Mauricio Pohl in der Stadtbibliothek in Rudolstadt mit seinem Vortrag Lateinamerika im Rechtsdruck. Es war ein sehr interessanter Vortrag mit vielen neuen Erkenntnissen und interessanten Darlegungen. Ich war vor Ort und habe danach mit Mauricio gesprochen. Ich bin Lilo Franke, Radio SRB.

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0: Promis. Heute Morgen telefoniere ich mit Tim Reukauf, Landesvorsitzender des Thüringer Lehrverbandes. Hallihallo, Herr Reukauf.
2: Guten Morgen.
0: Worüber wir jetzt reden wollen, ist nicht so prickelnd. Es geht um die PISA-Studie.
2: Genau, zumindest um die neuen Ergebnisse der PISA-Studie, die uns als Lehrerverband gar nicht so schockieren, weil wir das natürlich tagtäglich in den Klassenzimmern mitbekommen und seit 25 Jahren, also seit dem ersten großen PISA-Schock, nicht wirklich eine Weichenstellung der Politik in die richtige Richtung erkennen können.
0: Na, wie belastbar sind denn solche Auswertungen? Ist das schon eine Abbildung der Realität oder ist das wieder so ein Eierkopfkram?
2: Also aus unserer Sicht sind solche Studien oder das Bildungsmonitoring oder wie auch immer irgendwelche Berichte natürlich schon belastbar, weil die immer dann logischerweise auf Zahlen, Daten, Fakten basieren. Aber wir brauchen nicht irgendwie die nächste Studie, die nächste große Erhebung, die nächsten Kompetenztests, die zeigen, was in unseren Klassenzimmern passiert. Das wissen wir als Lehrkräfte am besten. Das bekommt man mit, wenn man einfach mal in einer Schulklasse tatsächlich stand. Da sehen wir eben, wo die Probleme sind. Und ja, wir erwarten hier von der Politik einfach viel, viel mehr als dann immer irgendwie den großen PISA-Schock und sind die Medien voll eine Woche. Aber dann ist auch wieder irgendwie gut und eine Weichenstellung erkennt man nicht. Und was die Politik ja leider auch ganz oft macht, ist dann eben zu sagen, ja, die Vorgängerregierung ist dran schuld und wir machen alles besser. Und dann hat man wieder einen Politikwechsel und dann hören wir die gleichen Sätze. Wie gesagt, nach dem ersten großen PISA-Schock und jetzt stellen wir irgendwie fest, seit 25 Jahren stehen wir hier regelmäßig unter irgendwelchen Schockzuständen, aber geändert wird nichts.
0: Na, die Bundesbildungsministerin, die Frau Karin Prien, die zeigt ja auf die Elternhäuser. Ist das nicht ein bisschen billig?
2: Ja, diese Schuldzuweisung, das ist immer irgendwie was ganz Einfaches. Also wenn man mit dem Finger auf die Eltern zeigt und sagt, die Elternhäuser müssen viel mehr. Wir kennen es aus der Schulrealität, dass man ja ganz oft sagt, die Schule muss viel mehr. Die letzten 5 Jahre, da lade ich immer jeden dazu ein, mal wirklich zu schauen, welche Aufgaben in der Schule für Lehrkräfte mehr geworden sind. Und kein Mensch setzt sich wirklich mal hin und sagt, und die Aufgaben nehmen wir weg. Und wir müssen, glaube ich, wieder dahin kommen, dass Schule eine Bildungs- und Erziehungseinrichtung wird und Lehrkräfte Zeit haben für guten Unterricht. Und wir müssen weg von dem ganzen Bürokratiemonstrum davor und dahinter, was keinem hilft. Also kein Mensch braucht einen 8-seitigen Antrag für eine Klassenfahrt, sondern das ist einfach so. Wenn ein Lehrer dahin fährt, dann muss man auch das Vertrauen haben. Und man hat hier so ein Bürokratiemonster in den letzten Jahren erschaffen, weil auf der anderen Seite gibt es immer Menschen in den Schulämtern, im Ministerium, die diese Anträge natürlich auch lesen und bearbeiten müssen. Jetzt sind wir nicht die Sprecher für die Schulämter oder das Ministerium, aber wir wissen einfach, dass dort die Kolleginnen und Kollegen auch total überarbeitet und überlastet sind. Und hier muss man einfach entschlacken, um sich wieder auf das Kernthema, auf Bildung und Erziehung konzentrieren zu können.
0: Na, hinzu kommt ja zu diesem PISA-Schock noch der Bildungsmonitor der Initiative Neue Soziale Marktwirtschaft. Da ist Thüringen von Platz 5 auf Platz 6 abgerutscht und es geht hauptsächlich um Sprachbarrieren. Schulabgänger, die aus ausländischen Familien kommen, sind oft ohne Abschluss. Ist das generell so ein Problem, dass Kinder nicht richtig lesen und rechnen können, weil die einfach die Sprache nicht verstehen?
2: Ja, auch da muss man ehrlich sagen, auch das überrascht uns nicht, weil auch das sehen wir tagtäglich in den Klassenzimmern. Hier brauchen wir einfach die Grundbildung und das beginnt auch schon in der Vorschule, im Kindergarten. Hier müssen wir anfangen, lesen, schreiben, rechnen, die Grundfertigkeiten. Und hier haben wir natürlich größere Probleme oder auch Sprachkenntnisprobleme bei Zugewanderten. Und hier brauchen wir einfach natürlich vorher Deutschkurse. Es hilft nicht, wenn ich ein Kind mit 13, 14 Jahren einfach in die Klasse setze und er versteht den Fachunterricht nicht. Auch das überrascht uns nicht, wenn wir hier beim Bildungsmonitoring sehen, dass Thüringen mal mit zu den Spitzenreitern gezählt hat. Jetzt dümpeln wir irgendwo im Mittelfeld und dann gibt es andere Bundesländer. Wir gucken da immer nach Sachsen und Bayern, die ja immer um Platz 1 kämpfen und dann jubeln die und freuen sich, dass sie ganz vorne sind. Aber wenn man da mal wirklich sich mit den Zahlen, Daten und Fakten beschäftigt, dann sind alle Bundesländer irgendwie abgerutscht. Wenn wir nochmal zurückkommen zu PISA, aus der Politik in Thüringen haben wir jetzt noch nicht irgendwie die 5 Sofortmaßnahmen, die man ja sofort ergreifen könnte, um eben zu sagen, okay, jetzt kommen wir wieder mehr auf die Grundbildung. In den Grundschulen legen wir enorm Schwerpunkt auf Lesen, Schreiben, Rechnen. Wir gucken, dass wir ausgebildete Lehrkräfte haben. Wir als Thüringer Lehrerverband befürworten Seiten- und Quereinsteiger, weil die auch natürlich einen ganz anderen Blick mit in die Klassenzimmer bringen. Aber das kann auch nicht die Lösung sein, dass ich draußen gefühlt jeden, den ich irgendwie bekommen kann, abgreife als Seiten- und Quereinsteiger. Wir sind froh, dass die jetzt auch mit dem Vorkurs gut qualifiziert werden. Aber Hauptaugenmerk muss auf gut ausgebildete Lehrkräfte wiedergelegt werden und auf die Grundfähigkeiten Lesen, Schreiben, Rechnen, weil auf die baut alles, auch an den weiterführenden Schulen logischerweise. Weise auf.
0: Tim Reukauf, der Landesvorsitzende des Thüringer Lehrverbandes, mit einer starken Stellungnahme. Vielen Dank dafür und eins rauf mit Mappe. Eine schöne Woche. Tschüss.
2: Danke, Ihnen auch. Tschüss.

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1: Was im eigenen Garten zu viel geworden ist, kann anderswo genau das Richtige sein. Bei der Pflanzentauschbörse an der Gärtnerei im Bergfriedpark können am Mittwoch, dem 7. Oktober, Pflanzen, Ableger, Samen und Früchte den Besitzer wechseln. Von 14 bis 18 Uhr steht der Nachmittag ganz im Zeichen des Tauschens, Teilens und Austauschs von Gartenfreunden. Wenn der Herbst beginnt, wird in vielen Gärten geschnitten, geteilt und neu sortiert. Stauden sind über den Sommer kräftig gewachsen. Aus einem Ableger sind mehrere Pflanzen geworden und von manchen Samen ist noch reichlich vorhanden. Was im eigenen Beet keinen Platz mehr findet, muss deshalb nicht auf dem Kompost landen. Die Pflanzentauschbörse schafft dafür einen Ort zum Weitergeben. Neben Pflanzen und Saatgut sind auch Gartenerfahrungen ausdrücklich Teil des Tausches. Denn mit einem Ableger oder einer alten Gemüsesorte wechseln oft auch praktische Tipps den Besitzer. Welche Sorte hat sich bewährt? Wo wächst eine bestimmte Staude besonders gut? Welche Pflanzen kommen mit wenig Wasser aus? Und welcher Gartentrick hat sich über Jahre bewährt? In Saalfeld hat sich die Pflanzentauschbörse in den vergangenen Jahren als Treffpunkt für Gartenfreunde, Familien und Pflanzeninteressierte etabliert. Dabei geht es nicht nur um das Mitnehmen und Abgeben von Pflanzen. Der persönliche Austausch gehört ebenso dazu und macht aus der Börse mehr als einen klassischen Tauschmarkt. Hinter der Veranstaltung steht die Idee, vorhandene Ressourcen zu nutzen und Pflanzen weiterzugeben, anstatt sie neu zu kaufen. Gleichzeitig erhalten bewährte oder seltene Sorten die Chance, in einem anderen Garten weiterzuwachsen. So verbindet die Börse praktischen Umweltschutz mit dem Wissen und den Erfahrungen der Menschen, die ihre Gärten bewirtschaften. Zur Pflanzentauschbörse sind alle eingeladen, die Pflanzen, Ableger, Samen oder Früchte aus dem eigenen Garten mitbringen möchten. Ebenso willkommen sind Besucherinnen und Besucher, die zunächst nur stöbern, Fragen stellen oder sich mit anderen Gartenfreunden austauschen möchten. Auch ohne eigenes Tauschmaterial ist eine Teilnahme möglich. Damit ausreichend Tische für die mitgebrachten Pflanzen vorbereitet werden können, wird um eine kurze Anmeldung gebeten. Organisiert wird die Pflanzentauschbörse von der Initiative Essbare Stadt Saalfeld. Hier können Sie Frau Bätz kontaktieren unter der Nummer 0177 522 3685. Gemeinsam mit dem Verein der Freunde des Bergfrieds. Hier können Sie Herrn Schöpe kontaktieren unter 0172 384 7042 und der Stadtverwaltung Saalfeld-Saale. Da meldet sich unter der Nummer 03671 598360 Herr Bock. Übrigens, wer keine Pflanze zum Tauschen mitbringen kann, ist natürlich trotzdem herzlich willkommen. Denn hier geht es nicht nur ums Tauschen, sondern auch ums Schenken und um Freude, etwas weiterzugeben. Eine Gegenleistung ist also nicht nötig. Ein Lächeln reicht völlig aus. Das war eine Mitteilung von Daniela Jahn, Kommunikation und Marketing der Stadtverwaltung Saalfeld. Am Mikrofon für Sie Karin Berger, Radio SRB.

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0: Also heute am 19. September in der Stadtkirche in Rudolstadt im Rahmen der interkulturellen Woche und am Vorabend des Weltkindertages eine musikalische Weltreise mit Alain Torres und mit der Conny Torres. Hallo ihr beiden.
1: Hallo.
2: Hallo.
0: Es war wunderschön, was ihr gemacht habt. Wie viele Instrumente waren dabei?
2: Ganz viele, ganz
0: über 20.
2: Genau. Über 20.
1: Wir haben mal gezählt.
0: Ja. Und es waren 5 Kontinente, die ihr den Kindern erklärt habt?
1: Ja. Wir bereisen alle 5 Kontinente, genau.
0: Und welche Instrumente waren es? Mal kurz nur mal angeschnitten, damit die Hörer das so sich ein Bild machen können, wie viele Instrumente. Nur ein paar genannt vielleicht.
2: Wir hatten Instrumente aus Mexiko. Ocarinas, das sind die kleinen Flöten und verschiedene Trommelarten. Die Maya-Trompete, die ist eigentlich eine Meeresschnecke. Und wir hatten aus Bali ein Tinkling. Ein Tinkling ist ein Bambus-Xylophon. Aus Afrika verschiedene Trommel. Auch ein Balafon, ein anderes Xylophon. Didgeridoo aus Australien. Bansuri-Flöte aus Indien und Nepal.
1: Ja, wir hatten Gebetsglöckchen aus Indien und Nepal. Wir hatten das größte Instrument ever nach der Orgel. Wir hatten den großen Gong aus China. Natürlich auch das allerkleinste Instrument, die kleine Maultrommel, auch aus Asien. Und sogar die Orgel wurde heute gespielt.
0: Von Mozart, ein Stück von Mozart hast du gespielt?
2: Ein Stück von Mozart für die Kinder.
0: Die Kinder waren begeistert, also es war ganz toll. Die haben auch ganz toll mitgemacht und zugehört, die Kinder.
2: Ne? Ja, genau, das war unser Ziel, dass die Kinder erstmal lernen über die Welt, wie verschiedene Musikart gibt es in anderen Ländern und dass man kann auch viel Spaß haben bei Musizieren.
0: Und Musik verbindet ja.
1: Ja, das ist unser absolut. Ne?
2: Genau.
1: Egal,
0: aus welchem Land,
1: welche
0: egal.
1: Hautfarbe, egal welche Religion, Musik verbindet.
0: Und das
1: einfach.
0: Ist so schön, das müsste viel öfters in die Welt gebracht werden. Sowas, was ihr macht, finde ich ganz großartig.
1: Ja, es macht uns auch ganz große Freude.
0: Ja. Und ihr seid in Schulen, machst du? Du machst in Schulen, ihr seid in Schulen euer Programm auch.
2: Auch.
1: Mhm. Ein Theater, ein kleines Theater und einem großen, an Bibliotheken und freitags immer an Schulen.
0: Ja.
1: Ja.
0: Und noch eine private Frage, wie habt ihr euch kennengelernt? Vielleicht interessiert das die Zuhörer auch. Du kommst ja aus Mexiko und du kommst aus Deutschland, ne?
1: Ja, so. Ja natürlich auch in der Welt. Wir haben uns kennengelernt.
2: Wir haben uns in Indonesien kennengelernt.
1: Ja.
2: In Bali.
0: Kennen und lieben gelernt.
1: Ja.
2: Ja.
1: Auf Bali.
0: Schön. Und das seid ihr jetzt auch schon 20 Jahre oder 25 Jahre zusammen?
2: 25 Jahre.
1: Ja.
0: Wunderbar. Euch verbindet auch die Musik und das hält auch die Liebe frisch.
1: Genau. Und unsere Tochter verbindet uns.
0: Auch. Eure Tochter ist ja auch in die Richtung Ballett, ne?
1: Ja, genau. Sie ist Tänzerin geworden.
0: Ja, wunderbar. Na gut, von euch beiden, was soll da rauskommen, ne? Kann ja noch was Gutes rauskommen.
2: Ja. Conny und ich, wir sind verbunden mit nicht nur Musik und Zusammenarbeit. Viele, viele Sachen. Natürlich die Liebe.
0: Das verbindet natürlich.
2: Die Liebe, die Liebe, große Liebe.
0: Ja.
2: Seit immer. Und es ist ganz schön, wenn du hast die Gelegenheit mit deinem Partner auch zu arbeiten.
0: Zu arbeiten und das passt, man merkt es euch auch an, es passt, die Chemie stimmt zwischen euch,
2: genau.
0: Wie man so schön sagt. Dann vielen, vielen Dank, es war wunderbar und ich hoffe, wir sehen uns bald mal wieder. Ich würde mich sehr freuen. Dankeschön, Dankeschön, Alain.
2: Danke.
0: Und Dankeschön, Conny.
1: Danke, Lilo.
2: Dankeschön.
1: Dankeschön.
0: Eine musikalische Reise rund um den Globus mit Klängen aus 5 Kontinenten und vor allem mit viel Gelegenheit zu mitmachen am 19. September in der Stadtkirche in Rudolstadt. Diese musikalische Reise ist zu Ende. Die Kinder waren begeistert, sie haben mitgemacht und auch die Erwachsenen. Und es hat gezeigt, dass Musik verbindet und egal, ob man diese Sprache spricht, Menschen können sich auf diese Weise verstehen und verständigen. Es war eine wunderbare Atmosphäre. Ich war dabei und ich habe danach mit Alain und Conny gesprochen. Ich bin Lilo Franke, Radio SRB.

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1: Ein deutsches Sprichwort besagt: Brot essen ist keine Kunst, aber Brot backen. Und um mehr über diese Kunst zu erfahren, begrüße ich jetzt am Telefon Herrn Bielert von der Stadtmühlenbäckerei Bielert GmbH. Hallo, schönen guten Tag.
2: Hallo.
1: Seit wann üben Sie denn das Bäckerhandwerk aus?
2: Also das Bäckerhandwerk in der Stadtmühlenbäckerei wird ausgeübt ungefähr seit 1825.
1: Und Sie persönlich sind seit wann Bäcker?
2: Ich bin leider kein ausgebildeter Bäcker, aber wir haben natürlich jede Menge Bäcker bei uns in der Backstube, die jeden Tag die leckeren Backwaren produzieren können.
1: Wie viele Brotsorten bieten Sie denn an zurzeit?
2: So genau kann ich Ihnen das gar nicht beantworten. 20, 22 verschiedene Brotsorten in unterschiedlichen Größen. Ich kann es aber nicht genau sagen.
1: Wie viel Prozent Ihrer Brote werden mit Sauerteig hergestellt?
2: Außer die reinen Weizenbrote werden alle Brote mit Sauerteig hergestellt.
1: Werden dafür Körner, Samen und Nüsse vorbehandelt und wenn ja, wie?
2: Die Herstellung unserer Brote erfolgt mit Hilfe von Quellstücken, wo die Körner, also auch teilweise die Vollkornmehle vorgequollen werden, auch über Nacht, wo die Saaten, Nüsse und so weiter quasi mit lauwarmem Wasser eingeweicht werden, damit im Prinzip die Brote länger frisch halten, damit die Saaten das Wasser nicht einfach nur aus dem Teig ziehen.
1: Woher beziehen Sie Mehl und Zusatzstoffe und von wem?
2: Zusatzstoffe kommen bei uns überhaupt nicht rein. Wenn wir im sprichwörtlichen Sinne bleiben, Mehl beziehen wir derzeit aus der Mühle in Bad Langsalza.
1: Nun, Bäcker ist ja ein Handwerksberuf. Wann und wo legen Sie denn heute noch Hand an beim Herstellen von Brot? Im Vergleich zu früher, also zum Beispiel vor 30 Jahren, da kneteten die Bäcker noch beidhändig den Teig, formten ihn, brachten ihn in die Brotschüssel, dann auf den Schieber, dann in den Ofen und nach dem sogenannten Ausbacken wurden diese mit Stärkewasser bestrichen, um eine glänzende Oberfläche zu erhalten. Und heute werden diese händischen Tätigkeiten von Maschinen ausgeführt, oder?
2: Wird schon noch jede Menge mit der Hand gemacht, dass man natürlich für die, ich sage mal, körperlich aufwendigen Arbeiten wie Teigkneten, ja, im Prinzip dort die Technik zum Einsatz kommen lässt, ist nur verständlich, um auch das Handwerk attraktiv zu halten. Aber die ganzen Spezialbrote, Spezialbrötchen, dort ist schon noch sehr, sehr viel Handarbeit mit zugange, also wo wir im Prinzip die Pressen kneten müssen, wo teilweise die Brötchen auch mit der Hand machen, gerade zum Beispiel Wurzelbaguette, Haferkrüsschen, die wir bei uns im Angebot haben, aber es sind natürlich auch einiges, wo man wirklich auch die Sachen mit der Technik ein bisschen behandelt. Ja, aber die Brote werden nach wie vor aus den Garkörbchen mit der Hand aufgelegt, damit sie dann hinterher in den Ofen können. Ja, aber für die Bestückung der Öfen und so weiter haben wir mittlerweile auch technische Unterstützung, ja, dass man einfach auch sagen kann, okay, ich habe einen attraktiven Beruf, weil ich sag mal so wie vor 100 Jahren möchte also keiner mehr auch in der Backstube arbeiten.
1: Na, ich würde gar nicht so weit zurückgreifen, das 50 Jahre, da hat man das schon noch so gemacht, sage ich einfach mal.
2: Wir haben das teilweise vor 30 Jahren noch gemacht, ja, wo du im Prinzip die Bänder mit den Broten per Hand in den Ofen eingeschoben hast.
1: Ja.
2: Ja, bis in 2 Meter Höhe mit einem Band, wo dann 16, 18 Brote drauf liegen, das Band dazu, wo du durchaus, also konntest du das Fitnessstudio am Feierabend sparen.
1: So ungefähr, ja.
2: Aber das entspricht natürlich nicht mehr dem Zahn der Zeit.
1: Nun, wie viel Zeit, weil Sie jetzt gerade von Zeit sprechen, vergeht denn von der Teigherstellung bis zum fertigen Brot?
2: Naja, so in etwa 3 Stunden muss man schon einplanen. Vom Teig machen, bis das Brot aus dem Ofen kommt.
1: Dann gibt es noch Brotprüfungen. Also die Bewertung von Geschmack, Kruste, Krume, Gewicht?
2: Die Brotprüfung gibt es noch, die läuft ja über den Bäckerinnungsverband ab, ja, wo da von Zeit zu Zeit auch dort Brotprüfungen angeboten werden, wo wir auch in den letzten Jahren mit durchaus gutem Erfolg auch hin und wieder teilgenommen haben.
1: Also habe ich das jetzt richtig verstanden? Sie wählen aus, ob Sie daran teilnehmen und Sie wählen auch aus, welche Brotsorte bewertet wird.
2: Ja, meistens nimmt man ja die Brote ein, wenn man mal neue Brote hat. Ich sage mal, die Brote, die auch am meisten mitverkauft werden.
1: Ja.
2: Ja, oder wo man einfach mal sagt, okay, Mensch, ich möchte ja mal ein Urteil drüber haben von einem Fachmann, weil es gibt wohl deutschlandweit gibt es nur noch 2 Brotprüfer, die können natürlich auch nicht überall gleichzeitig sein.
1: Stichwort Hygiene, Kontrollen. Wie wird das realisiert? Also in den Backräumen, sage ich mal, aber auch in den Verkaufsräumen?
2: Gibt es ja im Prinzip die entsprechenden staatlichen Kontrollen, die da in regelmäßigen Abständen stattfinden, aber in den vergangenen Jahren eigentlich kaum zu Auffälligkeiten geführt haben. Also Wir haben da also keine Probleme, weil wir im Prinzip uns auch einer sauberen Arbeitsweise verschrieben haben.
1: Bieten Sie Brot und Gebäck bzw. Kuchen auch verbilligt vom Vortag an? Unterstützen Sie die Saalfelder Tafel?
2: Ja, also wie gesagt, die Saalfelder Tafel ist schon jetzt lange Jahre Partner von uns. Ich sag jetzt mal, mit dem Vortag ist das so eine Geschichte. Ja, also Mischbrot in den Formen, die wir haben, gibt es immer nur frisch am jeweiligen Tag. Ja, Spezialbrote sind durch die Behandlung mit den Vorteigen bzw. Quellstücken durchaus 48 Stunden als frisch zu bezeichnen. Ja. Mhm. Und beim Kuchen, ich sag jetzt mal, wenn man den Kuchen jetzt verkaufen wollte, am nächsten Tag billiger, dann müsste man den Preis am ersten Tag höher nehmen. Und wenn ich dann denke, wie das in der Vergangenheit war, dort wurde auf den Dörfern am Freitag gebacken, am Sonntag wurde der Kuchen angeschnitten und dann wurde der ganze Woche dann der gleiche Kuchen vom Sonnabend auch noch gegessen. Ja, das ist immer die große Frage, was ist Kuchen vom Vortag?
1: Ja, wie sollte man Ihrer Meinung nach Brot und Brötchen lagern, damit sie auch lange frisch sind?
2: Entweder im Brotkasten, man kann das in einer beschichteten Papiertüte machen, man kann es auch in einen Foliebeutel tun, die Geschmäcker gehen ja da weit auseinander. Das Problem beim Foliebeutel ist wirklich, dass ich dann auch das Brot jeden Tag mal einmal hier raus entnehmen müsste es mal ein paar Minuten draußen liegen lassen, dass es an der Oberfläche trocken wird, weil das Brot gibt ja beim Alterungsprozess gibt es Wasser ab. Dieses Wasser sammelt sich an der Brotoberfläche und wenn das dann natürlich durch den Plastebeutel nicht oder den Foliebeutel nicht weiter hinaus kann, dann entwickeln sich natürlich dort Schimmelherde. Ansonsten, wenn ich das jeden Tag rausnehme, lasse das abtrocknen, ja, da gehen ja die Geschmäcker schwer weit auseinander. Könnte der eine sagt, ich brauche einen Brottopf, ja, der andere hat einen Brotkasten.
1: Abschließend, welches Brot essen Sie denn am liebsten?
2: Ich esse am Quergemischt, von jedem Mal.
1: Also Sie verkosten alles sozusagen immer.
2: Mehr oder weniger,
1: mal.
2: Ja.
1: Gut, dann vielen Dank für Ihre Zeit und wie sagt man beim Bäcker, dass es immer gut über den Ladentisch sozusagen geht und gern gekauft wird.
2: Ja, für den Müller hätte ich es Ihnen sagen können, da ist das Glück zu.
1: Ja, danke schön.
2: Bitte schön.
1: Im Gespräch mit Herrn Bielert war für Sie Karin Berger.

Heute ist es wieder soweit. Ich begrüße euch bei eurem Bürgerradius in Thüringen zur Country Time. In dieser Stunde gibt's die volle Ladung Country Music. Mein Name ist Axel Weber. Wünsche euch wie immer viel Spaß dabei. Heute heißt es mal Country Music Nonstop, denn ich befinde mich im Urlaub und trotzdem gibt es diese Sendung mit Country Music Nonstop und auf geht's.

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Genau, jede Woche um diese Zeit eine Stunde voll mit Country Music. Und heute heißt es hier mal Country Music Nonstop. Ich wünsche euch viel Spaß dabei, euer Axel Weber.

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0: Jede Woche heißt es Country Time bei Radio SRB, angeschlossen Radio Enno und Radio OKJ. Mein Name ist Axel Weber, ich genieße noch etwas Urlaub und deswegen gibt es heute Country Music nonstop.
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das war's schon wieder für heute mit der Country Time. Heute mit Country Music nonstop. Ich hoffe, es hat euch etwas gefallen. Viel Spaß weiter im Programm. Bis zum nächsten Mal, euer Axel Weber.

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1: Heute in der Stadtbibliothek in Rudolstadt, Mauricio Pohl, Lateinamerika im Rechtsruck. Hallo, Mauricio.
2: Hallo, ich freue mich hier da zu sein bei euch.
1: Vielleicht kurz zu deiner Person, dass du dich mal kurz vorstellst.
2: Ja klar, also ich bin in Deutschland seit 8 Jahren tatsächlich. Also hier habe ich in Deutschland mein Masterstudium absolviert. Im Lateinamerika-Institut an der FU von 2018 bis 2021 im Profilbereich Politikwissenschaft, auch Fokus, also mit Fokus auf Lateinamerika. Jetzt mache ich meine Promotion an der Uni Rostock, auch in Politikwissenschaft. Und aber früher habe ich auch in Bolivien, wo ich herkomme, habe ich in Bolivien Politikwissenschaft auch in meinem Bachelor studiert und dort lang, also 6 Jahre im öffentlichen Dienst gearbeitet.
1: Was ist zurzeit zu beobachten in Bezug auf den Rechtsdruck? Was beobachtet man jetzt zurzeit oder du speziell?
2: Was wir ganz klar, ganz deutlich beobachten, ist eine ganz deutliche Rechtswende in Lateinamerika. Die politische Karte hat sich rasant drastisch verändert von 2023 zum Beispiel bis jetzt. In 2023 haben wir 7 linke Regierungen in Südamerika gehabt, von den 10 Ländern. Und jetzt, die Situation hat sich so rasant verändert und im Oktober haben wir eine Wahl in Brasilien. Und ja, ich bin gespannt, was wir in Brasilien sehen werden. Und viele Umfragen für eine Stichwahl geben als Gewinner Flavio Bolsonaro und damit Brasilien würde ihn selbst hinzufügen zu diesem Rechtsruckwende in Lateinamerika. Was auch zu beobachten ist, der Parteikollaps von den regierenden Parteien. Die regierenden Parteien in Lateinamerika, je nach dem Land, in einigen Land 10 Jahre, in einigen Land 15 Jahre, in einigen anderen Ländern 20 Jahre, die waren eher Linksparteien. Und genau dann, neben der Niederlage der Parteien Regierenden, schauen wir auch eine gewisse Niederlage der traditionellen rechten Parteien. Die traditionellen rechten Parteien haben sich nicht von dem Kollaps der regierenden Parteien profitiert. Und als dritten Faktor sozusagen, den wir gesehen haben, ist beobachten, dass die neue Rechten rasant sich davon profitiert haben.
1: Was sind die Gründe dafür?
2: Meiner Meinung nach sind ein bisschen die politische und wirtschaftliche Performance von den Regierungen. Es kann sein Inflation in einigen Ländern, Dollarknappheit, Knappheit von Benzin oder auch soziale Variablen wie Kriminalität, wie ganz stark in Chile oder die Gewalt von Guerillas in Kolumbien. Und auch natürlich Korruption als politische Variable. Okay, diese sind die Faktoren, die dazu beigetragen haben, dass der Diskurs von den Regierenden nicht mehr der Wählerschaft überzeugt hat. Auch haben wir gesehen, dass die Mitte-Rechte haben sich davon nicht profitiert, weil die traditionelle Wählerschaft der Mitte-Rechten haben sich einfach nicht mehr von den traditionellen Mitte-Rechten vertreten gefühlt. Also haben wir dort eine Markenverwässerung gesehen.
1: Also das war im Prinzip, kann man sagen, eine Unzufriedenheit der Menschen. Deswegen haben sie sich in diese Richtung gedrängt.
2: Unzufriedenheit sowohl gegen die regierenden Parteien, ja, aber auch gegen die traditionellen Oppositionsparteien. Und dann kamen Outsiders, Figuren oder neue Parteien, die ganz schnell gegründet worden sind. Und die haben sich davon profitiert. Also, und zu diesem letzten Punkt, es ist wie der Bruch von alten politischen Tabus, die in dem politischen Feld auch eine Grenzrolle gespielt haben. Ja, ich denke, das sind die 3 kausalen Mechanismen für diesen 3 Prozessen.
1: Aber die Menschen merken ja auch, dass diese Versprechungen, die von diesen Parteien gegeben werden, auch nicht eingehalten werden. Und wie ist dann der Trend? Wie siehst du das jetzt? Wie wird es weitergehen?
2: Also tatsächlich, man muss sagen, dass diese neuen Rechten, eher Rechten oder populistische rechten Parteien, haben es hohe Versprechungen der Wählerschaft angeboten. Aber die Ressourcen, die sie haben, die sind knapp. Entweder finanzielle Ressourcen oder auch Staatsressourcen. Heutzutage können wir schon eine sinkende Präsidentenbewertung schauen. Auch im Fall Boliviens bei Rodrigo Paz oder auch in Peru, die neue Regierung in Peru von Keiko Fujimori steht in der Regierung erst 2 Monaten. Und auch die Tendenz in 2 Monaten sind nach unten.
1: Kann man auch eine Parallele zu Deutschland ziehen? Was meinst du?
2: Ich denke doch, meiner Meinung nach, in beiden Seiten des Atlantikums kann man eine Rechtswende in der Politik als einen Makrotrend bezeichnen. Der Hauptunterschied ist hier das Design des Systems im Parlamentarismus und das schützt auch die Institutionen gegen drastische Veränderungen aus dem Politiker oder sowas. Ich denke, das Design der Institutionen hier machen das hier viel stabiler als in Lateinamerika. Und auch ein Hauptunterschied ist, dass Vertrauen in der Bevölkerung gegenüber den politischen Institutionen super niedrig war, immer so, und in Europa war nicht immer so der Fall. Hier denke ich, das Vertrauen auf die Institutionen ist trotz Umfragen viel stärker in der politischen Kultur als in Lateinamerika auf jeden Fall.
1: Aber ich denke, wir können positiv in die Zukunft schauen. Was meinst du?
2: Auf jeden Fall denke ich, die Wählerschaft, die Bürger, die Menschen, die lernen ständig. Und die lernen aus dem, was die sich heute entschieden haben oder nicht.
1: Es ist ein Lernprozess sozusagen.
2: Es ist ein Lernprozess. Und ich denke, die Demokratie lebt davon. Also die Demokratie ist auch ein ständiges Lernprozess der Bürger, ja, der Bürgerinnen. Und also ich will optimistisch gegenüber der Demokratie sein.
1: Das ist ein schönes Schlusswort und ich danke dir ganz herzlich dafür und ich hoffe, wir sehen uns bald einmal wieder. Mauricio Pohl in der Stadtbibliothek in Rudolstadt mit seinem Vortrag Lateinamerika im Rechtsdruck. Es war ein sehr interessanter Vortrag mit vielen neuen Erkenntnissen und interessanten Darlegungen. Ich war vor Ort und habe danach mit Mauricio gesprochen. Ich bin Lilo Franke, Radio SRB.

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2: Heute Morgen telefoniere ich mit Tim Reukauf, Landesvorsitzender des Thüringer Lehrverbandes. Hallihallo, Herr Reukauf.
3: Guten Morgen.
2: Worüber wir jetzt reden wollen, ist nicht so prickelnd. Es geht um die PISA-Studie.
3: Genau, zumindest um die neuen Ergebnisse der PISA-Studie, die uns als Lehrerverband gar nicht so schockieren, weil wir das natürlich tagtäglich in den Klassenzimmern mitbekommen und seit 25 Jahren, also seit dem ersten großen PISA-Schock, nicht wirklich eine Weichenstellung der Politik in die richtige Richtung erkennen können.
2: Na, wie belastbar sind denn solche Auswertungen? Ist das schon eine Abbildung der Realität oder ist das wieder so ein Eierkopfkram?
3: Also aus unserer Sicht sind solche Studien oder das Bildungsmonitoring oder wie auch immer irgendwelche Berichte natürlich schon belastbar, weil die immer dann logischerweise auf Zahlen, Daten, Fakten basieren. Aber wir brauchen nicht irgendwie die nächste Studie, die nächste große Erhebung, die nächsten Kompetenztests, die zeigen, was in unseren Klassenzimmern passiert. Das wissen wir als Lehrkräfte am besten. Das bekommt man mit, wenn man einfach mal in einer Schulklasse tatsächlich stand. Da sehen wir eben, wo die Probleme sind. Und ja, wir erwarten hier von der Politik einfach viel, viel mehr als dann immer irgendwie den großen PISA-Schock und sind die Medien voll eine Woche. Aber dann ist auch wieder irgendwie gut und eine Weichenstellung erkennt man nicht. Und was die Politik ja leider auch ganz oft macht, ist dann eben zu sagen, ja, die Vorgängerregierung ist dran schuld und wir machen alles besser. Und dann hat man wieder einen Politikwechsel und dann hören wir die gleichen Sätze. Wie gesagt, nach dem ersten großen PISA-Schock und jetzt stellen wir irgendwie fest, seit 25 Jahren stehen wir hier regelmäßig unter irgendwelchen Schockzuständen, aber geändert wird nichts.
2: Na, die Bundesbildungsministerin, die Frau Karin Prien, die zeigt ja auf die Elternhäuser. Ist das nicht ein bisschen billig?
3: Ja, diese Schuldzuweisung, das ist immer irgendwie was ganz Einfaches. Also wenn man mit dem Finger auf die Eltern zeigt und sagt, die Elternhäuser müssen viel mehr. Wir kennen es aus der Schulrealität, dass man ja ganz oft sagt, die Schule muss viel mehr. Die letzten 5 Jahre, da lade ich immer jeden dazu ein, mal wirklich zu schauen, welche Aufgaben in der Schule für Lehrkräfte mehr geworden sind. Und kein Mensch setzt sich wirklich mal hin und sagt, und die Aufgaben nehmen wir weg. Und wir müssen, glaube ich, wieder dahin kommen, dass Schule eine Bildungs- und Erziehungseinrichtung wird und Lehrkräfte Zeit haben für guten Unterricht. Und wir müssen weg von dem ganzen Bürokratiemonstrum davor und dahinter, was keinem hilft. Also kein Mensch braucht einen 8-seitigen Antrag für eine Klassenfahrt, sondern das ist einfach so. Wenn ein Lehrer dahin fährt, dann muss man auch das Vertrauen haben. Und man hat hier so ein Bürokratiemonster in den letzten Jahren erschaffen, weil auf der anderen Seite gibt es immer Menschen in den Schulämtern, im Ministerium, die diese Anträge natürlich auch lesen und bearbeiten müssen. Jetzt sind wir nicht die Sprecher für die Schulämter oder das Ministerium, aber wir wissen einfach, dass dort die Kolleginnen und Kollegen auch total überarbeitet und überlastet sind. Und hier muss man einfach entschlacken, um sich wieder auf das Kernthema, auf Bildung und Erziehung konzentrieren zu können.
2: Na, hinzu kommt da ja zu diesem PISA-Schock noch der Bildungsmonitor der Initiative Neue Soziale Marktwirtschaft. Da ist Thüringen von Platz 5 auf Platz 6 abgerutscht und es geht hauptsächlich um Sprachbarrieren. Schulabgänger, die aus ausländischen Familien kommen, sind oft ohne Abschluss. Ist das generell so ein Problem, dass Kinder nicht richtig lesen und rechnen können, weil die einfach die Sprache nicht verstehen?
3: Ja, auch da muss man ehrlich sagen, auch das überrascht uns nicht, weil auch das sehen wir tagtäglich in den Klassenzimmern. Hier brauchen wir einfach die Grundbildung und das beginnt auch schon in der Vorschule, im Kindergarten. Hier müssen wir anfangen, lesen, schreiben, rechnen, die Grundfertigkeiten. Und hier haben wir natürlich größere Probleme oder auch Sprachkenntnisprobleme bei Zugewanderten. Und hier brauchen wir einfach natürlich vorher Deutschkurse. Es hilft nicht, wenn ich ein Kind mit 13, 14 Jahren einfach in die Klasse setze und er versteht den Fachunterricht nicht. Auch das überrascht uns nicht, wenn wir hier beim Bildungsmonitoring sehen, dass Thüringen mal mit zu den Spitzenreitern gezählt hat. Jetzt dümpeln wir irgendwo im Mittelfeld und dann gibt es andere Bundesländer. Wir gucken da einmal nach Sachsen und Bayern, die ja immer um Platz 1 kämpfen und dann jubeln die und freuen sich, dass sie ganz vorne sind. Aber wenn man da mal wirklich sich mit den Zahlen, Daten und Fakten beschäftigt, dann sind alle Bundesländer irgendwie abgerutscht. Wenn wir nochmal zurückkommen zu PISA, aus der Politik in Thüringen haben wir jetzt noch nicht irgendwie die 5 Sofortmaßnahmen, die man ja sofort ergreifen könnte, um eben zu sagen, okay, jetzt kommen wir wieder mehr auf die Grundbildung. In den Grundschulen legen wir enorm Schwerpunkt auf Lesen, Schreiben, Rechnen. Wir gucken, dass wir ausgebildete Lehrkräfte haben. Wir als Thüringer Lehrerverband befürworten Seiten- und Quereinsteiger, weil die auch natürlich einen ganz anderen Blick mit in die Klassenzimmer bringen. Aber das kann auch nicht die Lösung sein, dass ich draußen gefühlt jeden, den ich irgendwie bekomme, kommen kann. Abgreife als Seiten- und Quereinsteiger. Wir sind froh, dass sie jetzt auch mit dem Vorkurs gut qualifiziert werden. Aber Hauptaugenmerk muss auf gut ausgebildete Lehrkräfte wiedergelegt werden und auf die Grundfähigkeiten Lesen, Schreiben, Rechnen, weil auf die baut alles auch an den weiterführenden Schulen logischerweise auf.
2: Tim Reukauf, der Landesvorsitzende des Thüringer Lehrverbandes, mit einer starken Stellungnahme. Vielen Dank dafür und eins rauf mit Mappe. Eine schöne Woche. Tschüss.
3: Danke, Ihnen auch. Tschüss.

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1: Was im eigenen Garten zu viel geworden ist, kann anderswo genau das Richtige sein. Bei der Pflanzentauschbörse an der Gärtnerei im Bergfriedpark können am Mittwoch, dem 7. Oktober, Pflanzen, Ableger, Samen und Früchte den Besitzer wechseln. Von 14 bis 18 Uhr steht der Nachmittag ganz im Zeichen des Tauschens, Teilens und Austauschs von Gartenfreunden. Wenn der Herbst beginnt, wird in vielen Gärten geschnitten, geteilt und neu sortiert. Stauden sind über den Sommer kräftig gewachsen. Aus einem Ableger sind mehrere Pflanzen geworden und von manchen Samen ist noch reichlich vorhanden. Was im eigenen Beet keinen Platz mehr findet, muss deshalb nicht auf dem Kompost landen. Die Pflanzentauschbörse schafft dafür einen Ort zum Weitergeben. Neben Pflanzen und Saatgut sind auch Gartenerfahrungen ausdrücklich Teil des Tausches. Denn mit einem Ableger oder einer alten Gemüsesorte wechseln oft auch praktische Tipps den Besitzer. Welche Sorte hat sich bewährt? Wo wächst eine bestimmte Staude besonders gut? Welche Pflanzen kommen mit wenig Wasser aus? Und welcher Gartentrick hat sich über Jahre bewährt? In Saalfeld hat sich die Pflanzentauschbörse in den vergangenen Jahren als Treffpunkt für Gartenfreunde, Familien und Pflanzeninteressierte etabliert. Dabei geht es nicht nur um das Mitnehmen und Abgeben von Pflanzen. Der persönliche Austausch gehört ebenso dazu und macht aus der Börse mehr als einen klassischen Tauschmarkt. Hinter der Veranstaltung steht die Idee, vorhandene Ressourcen zu nutzen und Pflanzen weiterzugeben, anstatt sie neu zu kaufen. Gleichzeitig erhalten bewährte oder seltene Sorten die Chance, in einem anderen Garten weiterzuwachsen. So verbindet die Börse praktischen Umweltschutz mit dem Wissen und den Erfahrungen der Menschen, die ihre Gärten bewirtschaften. Zur Pflanzentauschbörse sind alle eingeladen, die Pflanzen, Ableger, Samen oder Früchte aus dem eigenen Garten mitbringen möchten. Ebenso willkommen sind Besucherinnen und Besucher, die zunächst nur stöbern, Fragen stellen oder sich mit anderen Gartenfreunden austauschen möchten. Auch ohne eigenes Tauschmaterial ist eine Teilnahme möglich. Damit ausreichend Tische für die mitgebrachten Pflanzen vorbereitet werden können, wird um eine kurze Anmeldung gebeten. Organisiert wird die Pflanzentauschbörse von der Initiative Essbare Stadt Saalfeld. Hier können Sie Frau Bätz kontaktieren unter der Nummer 0177 522 3685. Gemeinsam mit dem Verein der Freunde des Bergfrieds. Hier können Sie Herrn Schöpe kontaktieren unter 0172 384 7042 und der Stadtverwaltung Saalfeld-Saale. Da meldet sich unter der Nummer 03671 598360 Herr Bock. Übrigens, wer keine Pflanze zum Tauschen mitbringen kann, ist natürlich trotzdem herzlich willkommen. Denn hier geht es nicht nur ums Tauschen, sondern auch ums Schenken und um Freude, etwas weiterzugeben. Eine Gegenleistung ist also nicht nötig. Ein Lächeln reicht völlig aus. Das war eine Mitteilung von Daniela Jahn, Kommunikation und Marketing der Stadtverwaltung Saalfeld. Am Mikrofon für Sie Karin Berger, Radio SRB.

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0: Also heute am 19. September in der Stadtkirche in Rudolstadt im Rahmen der interkulturellen Woche und am Vorabend des Weltkindertages eine musikalische Weltreise mit Alain Torres und mit der Conny Torres. Hallo ihr beiden.
1: Hallo.
2: Hallo.
0: Es war wunderschön, was ihr gemacht habt. Wie viele Instrumente waren dabei?
2: Ganz viele, ganz
0: über 20.
2: Genau.
0: Über
2: 20?
1: Wir haben mal gezählt. Ja.
0: Und es waren 5 Kontinente, die ihr den Kindern erklärt habt?
1: Ja. Wir bereisen alle 5 Kontinente, genau.
0: Und welche Instrumente waren es? Mal kurz nur mal angeschnitten, damit die Hörer das sich ein Bild machen können, wie viele Instrumente. Nur ein paar genannt vielleicht.
2: Wir hatten Instrumente aus Mexiko,
1: Ocarinas,
2: das sind die kleinen Flöten, und verschiedene Trommelarten. Die Maya-Trompete, die ist eigentlich eine Meeresschnecke. Und wir hatten aus Bali ein Tinkling. Ein Tinkling ist ein Bambus-Xylophon. Aus Afrika verschiedene Trommel, auch ein Balafon, ein anderes Xylophon. Didgeridoo aus Australien, Bansuri-Flöte aus Indien und Nepal.
1: Ja, wir hatten Gebetsglöckchen aus Indien und Nepal. Wir hatten das größte Instrument ever, nach der Orgel. Wir hatten den großen Gong aus China. Natürlich auch das allerkleinste Instrument, die kleine Maultrommel, auch aus Asien. Und sogar die Orgel wurde heute gespielt.
0: Von Mozart, ein Stück von Mozart hast du gespielt?
2: Ein Stück von Mozart für die Kinder.
0: Die Kinder waren begeistert, also es war ganz toll. Die haben auch ganz toll mitgemacht und zugehört, die Kinder.
2: Ne? Ja, genau, das war unser Ziel, dass die Kinder erstmal lernen über die Welt, wie verschiedene Musikart gibt es in anderen Ländern, und dass man kann auch viel Spaß haben bei Musizieren.
0: Und Musik verbindet ja.
1: Ja, das ist uns das Absolute. Ne?
2: Genau.
1: Ja. Genau. Egal,
0: aus welchem Land,
1: welche
0: egal.
1: Hautfarbe, egal welche Religion, Musik verbindet.
0: Und das
1: einfach
0: ist so schön, das müsste viel öfters in die Welt gebracht werden. Sowas, was ihr macht, finde ich ganz großartig.
1: Ja, es macht uns auch ganz große Freude.
0: Ja. Und ihr seid in Schulen, ihr seid in Schulen euer Programm auch.
1: Auch ja. Mhm. An Theatern, an kleinen Theatern, an einem großen, an Bibliotheken und freitags immer an Schulen.
0: Ja.
1: Ja.
0: Und noch eine private Frage, wie habt ihr euch kennengelernt? Vielleicht interessiert das die Zuhörer auch. Du kommst ja aus Mexiko und du kommst aus Deutschland, ne?
1: Ja, so. Ja, natürlich auch in der Welt haben wir uns kennengelernt.
2: Wir haben uns in Indonesien kennengelernt, in Bali.
0: Kennen und lieben gelernt.
1: Ja, auf Bali.
0: Schön. Und ihr seid jetzt auch schon, habt ihr 20 Jahre oder 25 Jahre zusammen?
2: 25 Jahre.
1: Ja.
0: Wunderbar. Euch verbindet auch die Musik und das hält auch die Liebe frisch.
1: Genau. Und unsere Tochter verbindet uns.
0: Auch, eure Tochter ist ja auch in die Richtung Ballett, ne?
1: Ja, genau, sie ist Tänzerin geworden.
0: Ja, wunderbar. Na gut, von euch beiden, was soll da rauskommen, ne? Kann ja noch was Gutes rauskommen.
2: Ja. Conny und ich, wir sind verbunden mit nicht nur Musik und Zusammenarbeit, viele, viele Sachen. Natürlich die Liebe.
0: Das verbindet natürlich.
2: Die Liebe, die Liebe, große Liebe, seit immer. Und es ist ganz schön, wenn du hast die Gelegenheit, mit deinem Partner auch zu arbeiten.
0: Und das passt, man merkt es euch auch an, es passt, die Chemie stimmt zwischen euch.
2: Genau.
0: Wie man so schön sagt. Dann vielen, vielen Dank, es war wunderbar und ich hoffe, wir sehen uns bald mal wieder. Ich würde mich sehr freuen. Dankeschön, Dankeschön, Alain.
2: Danke.
0: Und Dankeschön, Conny.
1: Danke, Lilo.
0: Dankeschön.
2: Danke.
0: Eine musikalische Reise rund um den Globus mit Klängen aus 5 Kontinenten und vor allem mit viel Gelegenheit zu mitmachen am 19. September in der Stadtkirche in Rudolstadt. Diese musikalische Reise ist zu Ende. Die Kinder waren begeistert, sie haben mitgemacht und auch die Erwachsenen. Und es hat gezeigt, dass Musik verbindet und egal, ob man diese Sprache spricht, Menschen können sich auf diese Weise verstehen und verständigen. Es war eine wunderbare Atmosphäre. Ich war dabei und ich habe danach mit Alain und Conny gesprochen. Ich bin Lilo Franke, Radio SRB.

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1: Ein deutsches Sprichwort besagt: Brot essen ist keine Kunst, aber Brot backen. Und um mehr über diese Kunst zu erfahren, begrüße ich jetzt am Telefon Herrn Bielert von der Stadtmühlenbäckerei Bielert GmbH. Hallo, schönen guten Tag.
2: Hallo.
1: Seit wann üben Sie denn das Bäckerhandwerk aus?
2: Also das Bäckerhandwerk in der Stadtmühlenbäckerei wird ausgeübt ungefähr seit 1825.
1: Und Sie persönlich sind seit wann Bäcker?
2: Ich bin leider kein ausgebildeter Bäcker, aber wir haben natürlich jede Menge Bäcker bei uns in der Backstube, die jeden Tag die leckeren Backwaren produzieren können.
1: Wie viele Brotsorten bieten Sie denn an zurzeit?
2: So genau kann ich Ihnen das gar nicht beantworten. 20, 22 verschiedene Brotsorten in unterschiedlichen Größen. Ich kann es aber nicht genau sagen.
1: Wie viel Prozent Ihrer Brote werden mit Sauerteig hergestellt?
2: Außer die reinen Weizenbrote werden alle Brote mit Sauerteig hergestellt.
1: Werden dafür Körner, Samen und Nüsse vorbehandelt und wenn ja, wie?
2: Die Herstellung unserer Brote erfolgt mit Hilfe von Quellstücken, wo die Körner, also auch teilweise die Vollkornmehle vorgequollen werden, auch über Nacht, wo die Saaten, Nüsse und so weiter quasi mit lauwarmem Wasser eingeweicht werden, damit im Prinzip die Brote länger frisch halten, damit die Saaten das Wasser nicht einfach nur aus dem Teig ziehen.
1: Woher beziehen Sie Mehl und Zusatzstoffe und von wem?
2: Zusatzstoffe kommen bei uns überhaupt nicht rein. Wenn wir im sprichwörtlichen Sinne bleiben, Mehl beziehen wir derzeit aus der Mühle in Bad Langensalza.
1: Nun, Bäcker ist ja ein Handwerksberuf. Wann und wo legen Sie denn heute noch Hand an beim Herstellen von Brot? Im Vergleich zu früher, also zum Beispiel vor 30 Jahren, da kneteten die Bäcker noch beidhändig den Teig, formten ihn, brachten ihn in die Brotschüssel, dann auf den Schieber, dann in den Ofen und nach dem sogenannten Ausbacken wurden diese mit Stärkewasser bestrichen, um eine glänzende Oberfläche zu erhalten. Und heute werden diese händischen Tätigkeiten von Maschinen ausgeführt, oder?
2: Wird schon noch jede Menge mit der Hand gemacht, dass man natürlich für die, ich sage mal, körperlich aufwendigen Arbeiten wie Teigkneten, ja, im Prinzip dort die Technik zum Einsatz kommen lässt, ist nur verständlich, um auch das Handwerk attraktiv zu halten. Aber die ganzen Spezialbrote, Spezialbrötchen, dort ist schon noch sehr, sehr viel Handarbeit mit zugange, also wo wir im Prinzip die Pressen kneten müssen, wo teilweise die Brötchen auch mit der Hand machen, gerade zum Beispiel Wurzelpaket, Haferkrüsschen, die wir bei uns im Angebot haben, aber es sind natürlich auch einiges, wo man wirklich auch die Sachen mit der Technik ein bisschen behandelt. Ja, aber die Brote werden nach wie vor aus den Garkörbchen mit der Hand aufgelegt, damit sie dann hinterher in den Ofen können. Ja, aber für die Bestückung der Öfen und so weiter haben wir mittlerweile auch technische Unterstützung, ja, dass man einfach auch sagen kann, okay, ich habe einen attraktiven Beruf, weil ich sag mal so wie vor 100 Jahren möchte also keiner mehr auch in der Backstube arbeiten.
1: Na, ich würde gar nicht so weit zurückgreifen, das 50 Jahre, da hat man das schon noch so gemacht, sag ich einfach mal.
2: Wir haben das teilweise vor 30 Jahren noch gemacht, ja, wo du im Prinzip die Bänder mit den Broten per Hand in den Ofen eingeschoben hast.
1: Ja.
2: Ja, bis in 2 Meter Höhe mit einem Band, wo dann 16, 18 Brote drauf liegen, das Band dazu, wo du durchaus, also konntest du das Fitnessstudio am Feierabend sparen.
1: So ungefähr, ja.
2: Aber das entspricht natürlich nicht mehr dem Zahn der Zeit.
1: Nun, wie viel Zeit, weil Sie jetzt gerade von Zeit sprechen, vergeht denn von der Teigherstellung bis zum fertigen Brot?
2: Naja, so in etwa 3 Stunden muss man schon einplanen. Vom Teig machen, bis das Brot aus dem Ofen kommt.
1: Dann gibt es noch Brotprüfungen. Also die Bewertung von Geschmack, Kruste, Krume, Gewicht?
2: Die Brotprüfung gibt es noch, die läuft ja über den Bäckerinnungsverband ab, ja, wo da von Zeit zu Zeit auch dort Brotprüfungen angeboten werden, wo wir auch in den letzten Jahren mit durchaus guten Erfolg auch hin und wieder teilgenommen haben.
1: Also habe ich das jetzt richtig verstanden? Sie wählen aus, ob Sie daran teilnehmen und Sie wählen auch aus, welche Brotsorte bewertet wird.
2: Meistens nimmt man ja die Brote, entweder wenn man mal neue Brote hat, ich sage mal die Brote, die auch am meisten mitverkauft werden.
1: Ja.
2: Ja, oder wo man einfach mal sagt, okay Mensch, möchte ja mal ein Urteil drüber haben von einem Fachmann, weil es gibt wohl deutschlandweit gibt es nur noch 2 Brotprüfer, die können natürlich auch nicht überall gleichzeitig sein.
1: Stichwort Hygiene, Kontrollen, wie wird das realisiert? Also in den Backräumen, sage ich mal, aber auch in den Verkaufsräumen?
2: Gibt es ja im Prinzip die entsprechenden staatlichen Kontrollen, die da in regelmäßigen Abständen stattfinden, aber in den vergangenen Jahren eigentlich kaum zu Auffälligkeiten geführt haben. Also Wir haben da also keine Probleme, weil wir im Prinzip uns auch einer sauberen Arbeitsweise verschrieben haben.
1: Bieten Sie Brot und Gebäck bzw. Kuchen auch verbilligt vom Vortag an? Unterstützen Sie die Saalfelder Tafel?
2: Ja, also wie gesagt, die Saalfelder Tafel ist schon jetzt lange Jahre Partner von uns. Ich sag jetzt mal, mit dem Vortag ist das so eine Geschichte. Ja, also Mischbrot in den Formen, die wir haben, gibt es immer nur frisch am jeweiligen Tag. Ja, Spezialbrote sind durch die Behandlung mit den Vorteigen bzw. Quellstücken durchaus 48 Stunden als frisch zu bezeichnen. Ja. Mhm. Und beim Kuchen, ich sag jetzt mal, wenn man den Kuchen jetzt verkaufen wollte, am nächsten Tag billiger, dann müsste man den Preis am ersten Tag höher nehmen. Und wenn ich dann denke, wie das in der Vergangenheit war, dort wurde auf den Dörfern am Freitag gebacken, am Sonntag wurde der Kuchen angeschnitten und dann wurde der ganze Woche dann der gleiche Kuchen vom Sonnabend auch noch gegessen. Mhm. Ja, ist immer die große Frage, was ist Kuchen vom Vortag?
1: Ja, wie sollte man Ihrer Meinung nach Brot und Brötchen lagern, damit sie auch lange frisch sind?
2: Entweder im Brotkasten, man kann das in einer beschichteten Papiertüte machen, man kann es auch in einen Foliebeutel tun, die Geschmäcker gehen ja da weit auseinander. Das Problem beim Foliebeutel ist wirklich, dass ich dann auch das Brot jeden Tag mal einmal hier raus entnehmen müsste es mal ein paar Minuten draußen liegen lassen, dass es an der Oberfläche trocken wird, weil das Brot gibt ja beim Alterungsprozess gibt es Wasser ab. Dieses Wasser sammelt sich an der Brotoberfläche und wenn das dann natürlich durch den Plastebeutel nicht oder den Foliebeutel nicht weiter hinaus kann, dann entwickeln sich natürlich dort Schimmelherde. Ansonsten, wenn ich das jeden Tag rausnehme, lasse das abtrocknen, ja, da gehen ja die Geschmäcker schwer weit auseinander. Der eine sagt, ich brauche einen Brottopf, ja, der andere hat einen Brotkasten.
1: Abschließend, welches Brot essen Sie denn am liebsten?
2: Ich esse am Quergemischt, von jedem Mal.
1: Also Sie verkosten alles sozusagen immer.
2: Mehr oder weniger, ja.
1: Gut, dann vielen Dank für Ihre Zeit und wie sagt man beim Bäcker, dass es immer gut über den Ladentisch sozusagen geht und gern gekauft wird.
2: Ja, für den Müller hätte ich es Ihnen sagen können, da ist das Glück zu.
1: Ja, danke schön.
2: Bitteschön.
1: Im Gespräch mit Herrn Bielert war für Sie Karin Berger, Radio.

Heute ist es wieder soweit. Ich begrüße euch bei eurem Bürgerradius in Thüringen zur Country Time. In dieser Stunde gibt's die volle Ladung Country Music. Mein Name ist Axel Weber. Wünsche euch wie immer viel Spaß dabei. Heute heißt es mal Country Music Nonstop, denn ich befinde mich im Urlaub und trotzdem gibt es diese Sendung mit Country Music Nonstop und auf geht's.

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Genau, jede Woche um diese Zeit eine Stunde voll mit Country Music. Und heute heißt es hier mal Country Music Nonstop. Ich wünsche euch viel Spaß dabei, euer Axel Weber.

Willkommen zur Country Time, heute mit Country Music Nonstop bei Radio SAB, NO und OKJ.

0: Jede Woche heißt es Country Time bei Radio SRB, angeschlossen Radio Enno und Radio OKJ. Mein Name ist Axel Weber. Ich genieße noch etwas Urlaub und deswegen gibt es heute Country Music nonstop.
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Das war's schon wieder für heute mit der Country Time. Heute mit Country Music nonstop. Ich hoffe, es hat euch etwas gefallen. Viel Spaß weiter im Programm. Bis zum nächsten Mal. Euer Axel Weber.

Liebe Freunde, und damit begrüße auch ich euch zur neuen Crossroads Radio Show im Wartburg Radio 96.5. Mein Name ist Mario Hoffmann. Ich freue mich, dass ihr dabei seid. Das eben war mein Kumpel Victor, der hat mich im Studio besucht und er meinte neulich so zu mir: Hoffi, deine Songs, die sind die besten. Und da fühle ich mich natürlich A, geehrt und B, herausgefordert, diesem hohen Anspruch gerecht zu werden und habe euch heute ein Stündchen Hard Rock zusammengestellt und wie ihr das bei Crossroads gewohnt seid, nicht unbedingt das Offensichtliche. Das waren Deep Purple, Pictures of Home von ihrer 72er Großtat Machine Head. Hier die Version, die auf der 97er CD-Ausgabe war. Ein Remix, angefertigt extra von Bassist Roger Glover. Weiter geht's jetzt mit Uriah Heep und mehr Orgelmusik vom Album The Magician's Birthday. Hier ist für euch Sunrise.

Das waren Wedge aus Berlin, Hi-Hat Woman vom Album Killing Tongue. Und wenn ich so in meinem Home-Studio neben mich schaue, da hängt da ein Tourplakat von eben genau dieser Tour, Killing Tongue Release Tour 2018-2019. Ich war dabei im Schlachthof in Eisenach am 13.01. Hammond Orgel, Leslies, alles dabei. Wenn ihr die Gelegenheit habt, die Band live zu sehen, nehmt es auf jeden Fall wahr. Die fetzen richtig. Und wo ich gerade bei Touren bin, ich habe ein paar Termine für die Blues Pills EU UK Doubleheader Tour mit Graveyard. Ich sage euch mal nur die deutschen Termine: 5.3.2027 Hamburg, 6.3. Wiesbaden, 12.3. Stuttgart, 13.3. München und jetzt kommt's: 14.3. Leipzig, Täubchental. Und da möchte der Moderator dieser Sendung dabei sein. Karten sind schon geordert. Außerdem am 19.3. Berlin, am 20.3. Köln und den Abschluss macht Saarbrücken am 22.3. Also EU UK Doubleheader Tour Blues Pills und Graveyard 2027 nicht vorbei.

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Jetzt geht's gleich weiter mit Musik aus Orthof von Raventador. Und ich habe gehört, im Rabennest, da geht's so richtig vorwärts. Da gibt's demnächst neue Musik. Mehr wird allerdings noch nicht verraten. Wir begnügen uns einfach mit einem Song vom aktuellen Album Lost Traces. Und da spiele ich euch gleich einfach meinen Lieblingssong Angel Witch. Und davor gibt's noch Musik aus Berlin von Kadaver, Words of Evil. Also, let's go!

Raventador. Wir dürfen also gespannt sein auf neue Musik aus dem Rabennest, demnächst in diesem Theater. Jetzt noch schnell zwei Termine von der anstehenden Kadaver-Tour. 12.12. Dresden Beatpole und 19.12. Jena F-House. Ich denke, da wird sich der ein oder andere Crossroads-Hörer einfinden. Ich bete jetzt mal nicht alle Termine runter, weil das ein bisschen wie Telefonbuch vorlesen ist. So, jetzt gibt's Status Quo, Backwater und Just Take Me im Doppelpack, weil es die nur zusammen gibt. Denn das ist so ähnlich wie mit ST. Ihr wisst schon, trenne nie ST, denn es tut ihm weh. Und das war jetzt der moderative Tiefpunkt der heutigen Sendung. Und deswegen spiele ich jetzt besser Musik für euch.

Anfang der 80er Jahre brauchten Black Sabbath einen Neuanfang, nachdem Ozzys Crazy Train entgleist war. Vorhang auf für den großartigsten Heavy-Metal-Sänger aller Zeiten, Ronnie James Dio. Tja, diese warmen Worte waren leider nicht von mir, sondern von Paul Elliott, der hat es mal geschrieben im Zusammenhang mit einer Rezension zum Album Heaven and Hell. Und wo ich schon bei geborgten Informationen bin, Johann hat mir zur Single Neon Nights noch ein paar Infos geliefert, war die zweite Single-Auskopplung von eben diesem Album. Auf der Rückseite gab's Children of the Sea in einer Live-Version. Das Teil hat es bis Platz 22 der UK-Charts geschafft und ist dort gestrandet. Woanders ist es leider gar nicht erst in die Charts gekommen, aber bei Crossroads wird ja nichts vergessen. Und da spiele ich eben auch mal Neon Nights für euch. Danke Johann für die Infos und zur Belohnung gibt's Judas Priest und The Sentinel, übrigens auch einer meiner Lieblingssongs.

Jetzt rennt mir doch glatt schon wieder die Zeit davon. Das war die Crossroads Radio Show im Wartburg Radio 96.5. Mein Name ist Mario Hoffmann. Vielen Dank an Victor, Johann und Paul Elliott für die Mitarbeit. Und es gibt ein Stückchen Musik mit auf den Weg. Das heißt All the Aces und kommt von Motorhead. Und lasst euch da nicht täuschen, der Song ist auf dem Album Bombo drauf, aber weil All the Aces so geil klingt, heißt auch jedes zweite Motorhead Best-of-Album so. Also, All the Aces, Motorhead, wir hören uns in 14 Tagen. Bis dahin, bleibt tapfer.

0: Hey, ich bin's, der Klaus aus Bad Blankenburg.
1: Ja, und hey, ich bin's, der Christian aus Bad Blankenburg. Na komm, Klaus, du musst noch was sagen.
0: Ich würde sagen, wir haben es 23 Uhr und wo sind wir gerade?
1: Ja, wir sind vom Sachs. Der Klaus isst mal wieder ein Hotdog und ich versuche ihn zu überreden, vegan zu werden.
0: Was aber niemals klappen wird.
1: Gut, wir wünschen allen da draußen einen schönen Abend, gell?
0: Tschö.
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